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1: Privathaushalte rund um den Globus sind nach Berechnung der Allianz in Summe so reich wie nie. Boomende Börsen ließen das Geldvermögen im vergangenen Jahr um 8,6% auf fast 270 Billionen Euro brutto klettern. Besonders profitiert haben diejenigen, die Geld in Aktien und andere Wertpapiere investiert hatten. Mit umgerechnet knapp 297.000 Euro Netto-Geldvermögen pro Kopf führen weiterhin die USA die Rangliste mit Abstand an vor der Schweiz und Dänemark. Deutschland liegt mit etwas über 90.000 Euro pro Kopf auf Platz 12.
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3: Hallo auf die Straßen. Aktuell liegen uns keine Meldungen vor. Ihr habt freie Fahrt. In 30 Minuten gibt es hier das nächste Update. Kommt gut und sicher an euer Ziel.
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3: In Mannheim haben wir aktuell 15 Grad, in Bad Dürkheim ebenfalls 15, Gernsheim meldet 17 Grad. In der Nacht sinkt das Thermometer auf milde 17 Grad. Morgen wird es wechselhaft, mit teils bewölktem Himmel und Regen, bei anfangs 17 Grad. Im Laufe des Tages steigt das Thermometer auf bis zu 23 Grad an.
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Marketing-Experten sagen, die nächsten 3 Sekunden entscheiden, ob du dranbleibst oder nicht. Und, hat's funktioniert? Dann gleich weiter so. Metallica.

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1: Wenn eine Band ihren eigenen Stil als Rap Metal betitelt, wer könnten dann wohl ihre Vorbilder

0: absolut richtig. Außerdem Papa Roach, DMX und Korn. Und raus kommt ein ganz eigener Sound aus Elizabethtown, Pennsylvania.
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2: Und zwar von From Ashes to New. Hier ist ihre neueste Scheibe. Hier ist Die.

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1: Ich bin Uli Reitinger. Bei der Pflegereform ringt die Koalition weiter um einen Kompromiss. Eigentlich soll sie in wenigen Stunden ins Kabinett. Aber die SPD droht mit Blockade. Ein reines Sparpaket darf es nicht geben, sagte SPD-Chef Klingbeil.
2: Knackpunkt ist vor allem die Frage, wer bezahlt am Ende die Rechnung? Die SPD will Geld aus der privaten Pflegeversicherung ins gesetzliche System holen. Die Union hält das aber für rechtlich schwierig. Gleichzeitig will Gesundheitsminister Linnemann mehr als 5 Milliarden Euro vom Bund zurück, die die Pflegekassen während Corona ausgegeben haben. Und auch beim Pflegeheim gibt es Streit. Die SPD will die Kosten für Bewohner begrenzen. Linnemann lehnt das ab. Zoe Tessovali, Nachrichtenredaktion.
1: US-Präsident Donald Trump will trotz Warnungen vor existenziellen Risiken künstlicher Intelligenz die Aufsicht über die Technologie ihren US-Entwicklern selbst überlassen. Die Unternehmen würden sich selber kontrollieren, sagte Trump nach einem Treffen mit Chefs von KI-Unternehmen in Washington.
3: Wer in diesem Rennen der Superintelligenz nicht ganz vorne mitmischt und gewinnt, wird abgehängt, durch China womöglich. Daher soll die KI in den USA weiter vorangepeitscht werden. Die klugen Chefs der KI-Firmen würden schon aufpassen, dass dabei nichts in die Hose geht, da ist Trump zuversichtlich. Bei dem Treffen der Hightech-Spitzen im Weißen Haus wurden demnach robuste interne Kontrollen beschlossen. Die von Trump nun so benannte Superintelligenz birgt große Risiken, aber das Potenzial, so Trump, sei historisch einmalig. Aus den USA, Tina Eck.
1: Wegen des Verdachts auf millionenfachen Betrug mit online verkauften Handys haben Fahnder gestern eine europaweit angelegte Razzia in 19 Ländern durchgeführt, unter anderem auch in Deutschland. Verbraucherinnen und Verbrauchern in der EU entstand schätzungsweise ein Schaden von mindestens 300 Millionen Euro. Den Betroffenen wurden aus gebrauchten Teilen zusammengesetzte Geräte über das Internet als Neuware verkauft. Die deutsche Flugsicherung nimmt am Flughafen Berlin-Brandenburg ein System zur Drohnenerkennung in Betrieb. Das teilte das Bundesverkehrsministerium mit. Damit können Drohnen im An- und Abflugbereich frühzeitig entdeckt und die zuständigen Stellen über mögliche Gefährdungen für den Luftverkehr informiert werden. Alleine im ersten Halbjahr 2026 wurden am Flughafen BER 28 Drohnen gesichtet, so viele wie an keinem anderen deutschen Airport.
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4: Auf der A48 Richtung Koblenz gibt es zwischen dem Dreieck Dernbach und Bendorf-Neuwied dichteren Verkehr. Gute Fahrt.
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4: In Bürstadt sind es aktuell 21 Grad, in Heppenheim ebenfalls 21 Grad, in Grünstadt haben wir 14 Grad. In der Nacht sinkt das Thermometer auf milde 17 Grad. Morgen wird es wechselhaft, mit teils bewölktem Himmel und Regen, bei anfangs 17 Grad. Im Laufe des Tages steigt das Thermometer auf bis zu 23 Grad an.
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Bei uns in der Redaktion war es mal jemandem zu laut. Wegen AC/DC. Sabine fand, so geht das nicht. Wir fanden schon. Sabine arbeitet jetzt bei einem anderen Sender. Und wir hier.

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1: Man mixe Alternative Rock mit Pop-Punk, addiere eine Violine dazu und man hat Yellow Card. Aus Jacksonville, Florida, kommen jetzt zusammen mit Good Charlotte zu uns nach Deutschland auf Tour, spielen am 11. November in München und am 14. in Düsseldorf.
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1: Hier sind Yellow Card mit ihrer neuen Scheibe Calvary Drive.
0: Jetzt. 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
1: Ich bin Uli Reitinger. Union und SPD ringen weiter um Details der geplanten Pflegereform. Der Gesetzentwurf soll in wenigen Stunden vom Kabinett auf den Weg gebracht werden. Ob das wirklich klappt, ist offen. Seit dem Wochenende verhandeln SPD und Union in verschiedenen Runden über die Pläne, mit denen weitere Beitragserhöhungen in der Pflege im kommenden Jahr verhindert werden sollen. Die SPD droht mit Blockade, denn sie sieht in den bisherigen Plänen ein reines Kürzungspaket und lehnt das ab. Wer Polizisten, Rettungskräfte oder Beschäftigte in Bus und Bahn angreift, soll künftig härter bestraft werden. Das sieht ein Gesetzentwurf des Justizministeriums vor, über den die Bundesregierung heute beraten will. Justizministerin Hubig sagt, wer unser Land am Laufen hält, verdient unseren Schutz.
2: Ärzte, Pflegekräfte, Apotheker oder Zugbegleiter, sie alle sollen die neuen Regeln besser schützen. Wer sie angreift, muss künftig mit mindestens 6 Monaten Gefängnis rechnen, doppelt so lange wie bisher. Auslöser für die neuen Regeln ist der Tod eines Zugbegleiters im Februar nach einer Fahrkartenkontrolle. Und der Entwurf geht noch weiter. Bei Volksverhetzung sollen künftig bis zu 5 Jahre Haft möglich sein. Wer dafür verurteilt wird, darf möglicherweise dann 2 bis 5 Jahre lang nicht bei Wahlen kandidieren. Zoe Tassovali, Nachrichtenredaktion.
1: Die letzte PISA-Studie hat deutschen Schülerinnen und Schülern ein schlechtes Zeugnis ausgestellt. Der OECD-Bericht Bildung auf einen Blick 2026 macht jetzt Hoffnung. Demnach gibt es deutliche Fortschritte im deutschen Bildungssystem.
3: Mittlerweile haben 4 von 10 der jungen Leute in Deutschland mindestens einen Hochschulabschluss und fast alle 3- bis 5-Jährigen besuchen einen Kindergarten. Wir sind gut vorangekommen, freut sich deshalb Bundesbildungsministerin Prien mit Blick auf den Bericht. Deutschland gebe vergleichsweise viel Geld pro Schüler für Bildung aus, nur oft nicht effektiv genug. Prien zufolge muss die Qualität des Unterrichts einfach besser werden. Als größtes Problem sehen die Experten dabei den Lehrermangel. Gleichzeitig arbeitet fast die Hälfte der ausgebildeten Lehrkräfte nicht in der Schule. Tanja Wagner, Nachrichtenredaktion.
1: US-Präsident Trump will die Aufsicht über künstliche Intelligenz ihren US-Entwicklern selbst überlassen. Ihre Unternehmen stehen auf dem Spiel, wenn etwas schief geht, sagte Trump nach einem Treffen mit Chefs von KI-Unternehmen. Zuletzt hatten eigenständige Hacking-Attacken durch KI-Module die Sorgen um Gefahren künstlicher Intelligenz hochkochen lassen.
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4: Auf der A3 Richtung Frankfurt zwischen Dierdorf und Ransbach-Baumbach, Mogendorf, gibt es dichten Verkehr. Gute Fahrt.
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4: In Bad Dürkheim sind es aktuell 15 Grad, in Heppenheim ebenfalls 15 und auch in Mannheim messen wir 15 Grad. In der Nacht sinkt das Thermometer auf milde 17 Grad. Morgen wird es wechselhaft, mit teils bewölktem Himmel und Regen, bei anfangs 17 Grad. Im Laufe des Tages steigt das Thermometer auf bis zu 23 Grad an.
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1: Betontod haben ein neues Album am Start und daraus gibt's jetzt die neue Scheibe Eine letzte Runde. Jahre gibt's die Jungs schon, tausende von verschwitzten geilen Gigs und trotzdem jetzt ihr Versprechen als Albumtitel: Wir fangen jetzt erst an.
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1: Hier sind Betontod mit Eine letzte Runde.
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1: Ich bin Uli Reitinger. Nur noch wenige Stunden bis zur Kabinettssitzung der Bundesregierung und noch immer ist nicht klar, ob die Koalition wirklich wie geplant über die Pflegereform abstimmen wird. Die Pläne sind heftig umstritten. Die SPD fordert einen Pflegekostendeckel und einen Ausgleich sozialer Ungerechtigkeiten.
2: 4,4 Milliarden Euro werden bis Ende des Jahres fehlen, warnen die Pflegekassen. Um dort zu sparen, sollen unter anderem Pflegebedürftige und ihre Angehörigen künftig stärker belastet werden. Wer aber sein Leben lang gearbeitet und eingezahlt habe, müsse sich darauf verlassen können, gut versorgt zu sein, heißt es von der SPD. Sie fordert außerdem, dass neben der gesetzlichen auch die private Pflegeversicherung stärker in die Verantwortung genommen wird. Tanja Wagner, Nachrichtenredaktion.
1: Angriffe auf Busfahrer und Zugbegleiter sollen künftig härter bestraft werden. Strafdrohungen bei solchen Angriffen werden künftig denen bei Angriffen auf Vollzugsbeamte entsprechen. Das sieht ein Gesetzentwurf vor, den das Kabinett heute auf den Weg bringen will. Der Entwurf beinhaltet auch höhere Mindeststrafen für Übergriffe auf Polizistinnen und Polizisten und für Widerstand gegen Vollstreckungsbeamte. Für tätliche Angriffe auf Ärzte, Pfleger und Apotheker sieht der Entwurf mindestens 6 Monate Freiheitsstrafe vor, in besonders schweren Fällen 1 bis 10 Jahre. US-Präsident Trump will trotz Warnungen vor existenziellen Risiken künstlicher Intelligenz die Aufsicht über die Technologie ihren US-Entwicklern selbst überlassen. Die Unternehmen würden sich selber kontrollieren, sagte Trump nach einem Treffen mit Chefs von KI-Unternehmen in Washington.
3: Wer in diesem Rennen der Superintelligenz nicht ganz vorne mitmischt und gewinnt, wird abgehängt, durch China womöglich. Daher soll die KI in den USA weiter vorangepeitscht werden. Die klugen Chefs der KI-Firmen würden schon aufpassen, dass dabei nichts in die Hose geht, da ist Trump zuversichtlich. Bei dem Treffen der Hightech-Spitzen im Weißen Haus wurden demnach robuste interne Kontrollen beschlossen. Die von Trump nun so benannte Superintelligenz birgt große Risiken, aber das Potenzial, so Trump, sei historisch einmalig. Aus den USA, Tina Eck.
1: Kurz vor den Nobelpreisen werden heute in Stockholm die Preisträgerinnen und Preisträger der alternativen Nobelpreise bekannt gegeben. Offiziell heißt die Auszeichnung Right Livelihood Award. Der wird an Menschen und Organisationen vergeben, die sich besonders in den Bereichen Klima- und Umweltschutz, Menschenrechte, Gerechtigkeit und Frieden engagieren.
4: Und jetzt für euch das Südwesten-Update mit Martin Fischer. Baden-Württembergs Ministerpräsident Cem Özdemir wirbt nach eigenen Angaben weiter für ein AfD-Verbotsverfahren. Der Grünen-Politiker führt dazu jetzt Gespräche mit den anderen Ministerpräsidenten. In Marburg sitzt ein 30-Jähriger nach einem Schuss auf eine Gaststätte in Untersuchungshaft. Laut der Polizei und Staatsanwaltschaft wird wegen versuchten Mordes ermittelt. Und in Rheinland-Pfalz sollen alle Schulen eine Software zur digitalen Verwaltung von Klassengeldern bekommen. Damit können dann etwa Zahlungen für Klassenfahrten oder Wandertage abgewickelt werden.
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5: Gute auf die Straßen und Vorsicht bitte auf der B10 Karlsruhe Richtung Pforzheim. Zwischen B3 Karlsruhe, Grötzingen, B3 und Grötzingen. Da liegen Gegenstände auf der Fahrbahn. Gute Fahrt.
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6: Aktuell messen wir euch in Koblenz 14 Grad, in Worms 15 und Englert in Prüm 13 Grad.
5: Genau, und heute wird es zuerst auch nochmal sonnig. Im Tagesverlauf gibt es dann aber von Westen her immer mehr Wolken und am Abend dann auch Regen bei nochmal sehr warm 26 bis 29 Grad. Und morgen kühlt es sich dann ab und es wird auch wieder regnerischer.

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2: Morgen. Und ich habe gerade ein Problem, das wirft mich sowas von zurück in meine Jugend oder fast in meine Kindheit. Und zwar kennt ihr das doch auch, wenn ihr einen Walkman hattet oder ein...
3: iPod?
2: Nee, so ein CD. Ja, oder auch so ein Discman. Ja, ja. Anti-Schock-Discman. Hatte man ja auch immer noch kabelgebundene Kopfhörer.
3: Ja.
2: Und irgendwann, man hat die ja immer so aufgewickelt, irgendwo reingeklötert, dann sind die auch dann gebrochen.
3: Ja.
2: Kabelbruch.
3: Ne? Absolut.
2: Und dann hat man irgendwann nur noch auf einem Ohr gehört, dann hat man immer so rumgeprügelt. Ja. Und musste das Kabel ja immer so ganz besonders halten, dass man noch was hören musste. Das habe ich hier gerade im Studio.
3: Oh no!
2: Also meine Kopfhörer verabschieden sich und ich muss jetzt immer vor jeder Moderation einmal so richtig hier rumprökeln.
3: Aye.
2: Sonst höre ich noch die Hälfte.
3: Aber jetzt ist das ja richtig dein Arbeitsmaterial.
2: Ja.
3: Das heißt, jetzt kannst du das sofort einem Techniker geben, wenn er nachher kommt und sagen, hier, mach mal neu.
2: Ja, oder er sagt erstmal, wenn du es so hältst.
3: Nein, nein, nein.
2: Ich binde dir das erstmal mit dem Kabelbinder fest, dann geht's auch noch. Könnte ich mir vorstellen.
3: Oh, bitte nicht.
2: Weil wir alle müssen noch sparen.
3: Ja, aber also komm schon. Wir als Moderatoren hast du schon nicht viel Arbeitsgerät. Ich glaube, es sind wirklich die beiden einzigen. Kopfhörer, Mikrofon, Dankeschön.
2: Stimmt.
3: Die müssen funktionieren.
2: Ja.
3: Aber wie wir dich kennen, schlägst du dich trotzdem erstmal sauber durch. Wir starten rein in den Mittwoch, 5 nach 5. Jetzt mit Him und Join Me, danach POD und Youth of the Nation. Euch einen schönen guten Morgen.
2: Morgen.
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0: the Nation. 13 Minuten nach 5 haben wir es.
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0: Und wir sind gespannt auf die Antwort unserer aktuellen Frage bei So ticken unsere Rockbuddies. Wie viele von euch waren denn schon mal alleine auf einem Konzert? Und es geht wirklich da von bis aktuell bei den Tipps. Also wir hatten schon 80% von Rockbuddy Michael und Rockbuddy Sabine hat gesagt 7%. Also da scheint sich wirklich jeder alles vorstellen zu können. Wir haben schon viele von euch gehört, die schon alleine auf einem Konzert waren. Ganz viele andere, unter anderem ich, haben ja gesagt, Mensch, gerade so ein Konzert ist so ein Ding, wo man sich vielleicht auch mit anderen extra mal wieder trifft zu diesem Konzert, wo man sagt, wir nehmen das als Anlass, damit wir uns mal wieder sehen. Wie ist es bei euch? Schickt uns unsere oder eure Geschichte dazu und euren Tipp. Wie viel Prozent waren denn schon mal alleine auf einem Konzert? Schreibt uns eine WhatsApp. Die Nummer findet ihr bei uns in der App und immer um 8, 13 und 16 Uhr könnt ihr euren Tipp bei uns offiziell abgeben. Also was glaubt ihr? Wie viel Prozent aller Rockbuddies waren schon mal alleine auf einem Konzert? Schickt uns jetzt euren Tipp per WhatsApp.
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1: Mit Martin Fischer. In Ludwigshafen ist es bei BASF gestern Morgen zu einem technischen Defekt im Steamcracker gekommen. Laut dem Mannheimer Morgen wird deshalb überschüssiges Gas über eine Fackel verbrannt. Dabei könnten dann Feuerschein, Ruß und Lärm entstehen. Die Sicherheitssysteme hätten wie vorgesehen reagiert. Die Fackeltätigkeit könnte bis Ende der Woche andauern. Nach den Ausschreitungen beim Pokalspiel zwischen Mannheim und Kaiserslautern hat der DFB Ermittlungen gegen beide Vereine eingeleitet. Laut der ARD liegen bereits Stellungnahmen der Clubs vor. Der FCK kündigte strengere Kontrollen, mehr Videoüberwachung und mögliche Sanktionen wie Stadionverbote oder den Entzug von Dauerkarten an. Die Aufarbeitung der Vorfälle dauert aber wohl noch an. Baden-Württembergs Ministerpräsident Cem Özdemir wirbt nach eigenen Angaben weiter für ein AfD-Verbotsverfahren. Der Grünen-Politiker führt dazu Gespräche mit anderen Ministerpräsidenten. Für einen Antrag des Bundesrats wären 35 Stimmen nötig. Özdemir will ein Verfahren erst anstoßen, wenn diese Mehrheit absehbar ist. In Marburg sitzt ein 30-Jähriger nach einem Schuss auf eine Gaststätte in Untersuchungshaft. Laut der Polizei und Staatsanwaltschaft wird wegen versuchten Mordes ermittelt. Zuvor soll der Mann mit Gästen gestritten haben. Anschließend sei er dann zurückgekehrt und habe auf das Lokal geschossen. Und in Rheinland-Pfalz sollen alle Schulen eine Software zur digitalen Verwaltung von Klassengeldern bekommen. Damit können dann etwa Zahlungen für Klassenfahrten oder Wandertage abgewickelt werden. Ein Pilotprojekt ist laut dem Bildungsministerium erfolgreich verlaufen. Die neue Software soll nächstes Jahr kommen.
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3: Gute auf die Straßen und Vorsicht bitte auf der B10 Karlsruhe Richtung Pforzheim. Zwischen B3 Karlsruhe, Grötzingen, B3 und Grötzingen. Da liegen Gegenstände auf der Fahrbahn. Gute Fahrt.
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4: Aktuell messen wir euch in Koblenz 14 Grad, in Worms 15 und Englert in Prüm 13 Grad.
3: Genau, und heute wird es zuerst auch nochmal sonnig. Im Tagesverlauf gibt es dann aber von Westen her immer mehr Wolken und am Abend dann auch Regen bei nochmal sehr warmen 26 bis 29 Grad. Und morgen kühlt es sich dann ab und es wird auch wieder regnerischer.
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5: Es ist ganz genau 5:30. Jetzt gibt's für euch Linkin Park mit Breaking the Habit und das ist in R.E.M. und The One I Love. Kommt gut rein in den Mittwoch.
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0: Park und Breaking the Habit. Wir haben es 5.36 Uhr.
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0: Jetzt gibt's einen Song für euch, wo wieder sofort alle gedacht haben, jo, da geht's hier drum.
2: Kokain! Überall Kokain!
0: Es muss um Drogen gehen, aber Ende der 80er, Anfang der 90er hat man das quasi dauernd und immer nur gedacht und so ein bisschen teilweise das Offensichtliche übersehen, nämlich, dass es bei einem Song, der Fliegen lernen heißt, eventuell auch ums Fliegen lernen gehen könnte. Learning to Fly von Tom Petty und den Heartbreakers. Und Tom Petty hatte ein Fernsehinterview mit einem Piloten gesehen, der erzählt, dass Fliegen generell erstmal schwierig ist. Vor allem das Landen, das wieder runterkommen. Und diese Formulierung hat es ihm angetan. Denn Tom war solo gerade voll durchgestartet mit Full Moon Fever. Mit den Heartbreakers lief es auch mega. Und er hat sich gedacht, ey, wäre nicht schlecht, wenn wir alle mal so ein bisschen runterkommen würden. Ein bisschen was zurückgeben. Also hätte der Song eigentlich nicht Fliegen, sondern Landen lernen heißen müssen. Aber Tom hat sich von Pink Floyd inspirieren lassen, die 4 Jahre vorher ja auch einen Song rausgebracht haben, der Learning to Fly hieß. Und auch da ging es übrigens nicht um Drogen, sondern wirklich auch ums Fliegen. Haben alle auch gedacht, ja, Pink Floyd, Learning to Fly, zwinker, zwinker. Aber David Gilmour hat Flugstunden genommen und darüber einen Song geschrieben. Also, es muss nicht immer alles mit Drogen zu tun haben. Es kann auch einfach mal das sein, was es klingt. So wie hier, Tom Petty und seine Heartbreakers mit Learning to Fly, wo es ums Landen geht.
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2: Ich bin Katrin Müller. Die Pflegereform ist heute voraussichtlich Thema im Bundeskabinett. Gesundheitsminister Carsten Linnemann hatte angekündigt, dass er seine Pläne heute vorstellen will. Die SPD hatte aber Änderungen verlangt. Weiteres Kabinettsthema ist ein Gesetzentwurf des Justizministeriums. Wer Polizisten, Rettungskräfte oder Beschäftigte in Bus und Bahn angreift, soll demnach künftig härter bestraft werden.
3: Ärzte, Pflegekräfte, Apotheker oder Zugbegleiter, sie alle sollen die neuen Regeln besser schützen. Wer sie angreift, muss künftig mit mindestens 6 Monaten Gefängnis rechnen, doppelt so lange wie bisher. Auslöser für die neuen Regeln ist der Tod eines Zugbegleiters im Februar nach einer Fahrkartenkontrolle. Und der Entwurf geht noch weiter. Bei Volksverhetzung sollen künftig bis zu 5 Jahre Haft möglich sein. Wer dafür verurteilt wird, darf möglicherweise dann 2 bis 5 Jahre lang nicht bei Wahlen kandidieren. Zoe Tassovali, Nachrichtenredaktion.
2: US-Präsident Donald Trump will trotz Warnungen vor existenziellen Risiken künstlicher Intelligenz die Aufsicht über die Technologie ihren US-Entwicklern selbst überlassen. Die Unternehmen würden sich selber kontrollieren, sagte Trump nach einem Treffen mit Chefs von KI-Unternehmen. Er sieht ausreichenden Schutz durch wirtschaftliche Interessen der Firmen. Zum Start des neuen Monats morgen kehrt nicht nur der Tankrabatt zurück, es gibt auch weitere Änderungen. So können etwa Patientenverfügungen nun auch digital hinterlegt werden. Und ab dem 15. Oktober wird an allen deutschen Bahnhöfen ein Alkoholverbot gelten.
4: Kein Bier auf dem Bahnsteig und auch keins in der Bahnhofshalle. Das Alkoholverbot soll mehr Sicherheit bringen. Und sauberer wird es ohne die ganzen leeren Flaschen auch, hofft die Deutsche Bahn. Wer sicher gehen will, dass Ärzte in kritischen Fällen schnell wissen, wie die Behandlung aussehen soll, kann Patientenverfügung und Vorsorgevollmacht nun auch voll lesbar digital hinterlegen. Und wie immer im Oktober, Heckenschneiden ist wieder erlaubt und wir stellen die Uhr um. Lea Matschulat, Nachrichtenredaktion.
2: Online-Shopper schicken so viele Pakete zurück wie noch nie. In diesem Jahr gehen in Deutschland voraussichtlich 560 Millionen Pakete zurück. Das zeigen Berechnungen der Universität Bamberg. Generell geht jedes 4. online bestellte Paket zurück.
5: Und jetzt für euch das Südwesten-Update mit Martin Fischer. Baden-Württembergs Ministerpräsident Cem Özdemir wirbt nach eigenen Angaben weiter für ein AfD-Verbotsverfahren. Der Grünen-Politiker führt dazu jetzt Gespräche mit den anderen Ministerpräsidenten. In Marburg sitzt ein 30-Jähriger nach einem Schuss auf eine Gaststätte in Untersuchungshaft. Laut der Polizei und Staatsanwaltschaft wird wegen versuchten Mordes ermittelt. Und in Rheinland-Pfalz sollen alle Schulen eine Software zur digitalen Verwaltung von Klassengeldern bekommen. Damit können dann etwa Zahlungen für Klassenfahrten oder Wandertage abgewickelt werden.
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6: Gut auf die Straßen, 2 Meldungen gibt's. Einmal für die A1 Richtung Trier. Vorsicht bitte in Höhe Nonnweiler-Priemstal. Da liegt ein totes Tier auf der Fahrbahn. Und aktuell haben wir 2 Kilometer Stau auf der A3 Richtung Köln zwischen Montabaur und Dreieck-Dernbach wegen Bauarbeiten. Gute Fahrt.
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7: Aktuell messen wir euch in Koblenz 14 Grad, in Worms 15 und Englert in Prüm 13 Grad.
6: Genau, und heute wird es zuerst auch nochmal sonnig. Im Tagesverlauf gibt es dann aber von Westen her immer mehr Wolken und am Abend dann auch Regen bei nochmal sehr warmen 26 bis 29 Grad. Und morgen kühlt es sich dann ab und es wird auch wieder regnerischer.
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6: Hello.
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6: Morgen. Und normalerweise sind wir Deutschen bei Dingen, die aus Österreich zu uns kommen, seit knapp 100 Jahren ja ein bisschen vorsichtig. Aber hier gilt das nicht.
8: Der feine Herr Geschichtsstudent, da fährst du gleich mal wieder dick auf.
6: Keine Sorge, es geht gar nicht um Geschichte, sondern es geht um unser Lieblingsthema, es geht ums Essen.
8: Okay. Jetzt bin ich wieder dabei.
6: Ja.
8: Aber da gibt's ja wirklich auch viele gute Sachen aus Österreich, oder? Also Sachertorte, Kaiserschmarrn, Tafelspitz würde mir sofort einfallen.
7: Das Wichtigste hast du aber vergessen, nämlich das typische Wiener.
8: Ah, Schnitzel.
7: Genau. Und da haben Historiker des Vereins für historische Esskultur jetzt rausgefunden, dass Schnitzel ist eigentlich deutsch, denn panierte Speisen gab es hier bei uns schon, bevor es die Wiener für sich entdeckt haben.
8: Krass.
7: Ja.
8: Aber warte ganz kurz, es gibt einen Verein für historische Esskultur?
7: Ja.
8: Wie kann man da Mitglied werden?
7: Ist geil, oder? Und die Präsidentin heißt Sabine Flöckelmüller. Ich weiß nicht, ob es einen österreichischeren Nachnamen gibt als
8: den.
7: Die hat das rausgefunden, die hat das bekannt gegeben, dass das Schnitzel eben deutsch ist und nicht österreichisch. Und jetzt kriegt sie zu Hause natürlich ganz dolle Hate dafür.
8: Absolut verständlich. Könnte vielleicht auch die erste Österreicherin der Geschichte werden, die abgeschoben wird, sagst du.
9: Geh nach Hause, wir brauchen dich nicht mehr.
10: Na, das geht ja schon wieder gut los. Hier sind Eggers und der Engelhardt in der Morning Rock Show.

0: Bene und Jorn Holzmit for you wird um 12 Minuten nach 6.
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0: Und bei unserer aktuellen Frage bei So ticken die Rockbuddies sind sich, glaube ich, alle so uneinig wie bislang noch gar nicht,
2: stimmt,
0: oder?
2: Absolut. Wir wollen nämlich aktuell wissen, was glaubt ihr, wie viel Prozent unserer Rockbuddies waren schon mal alleine auf einem Konzert? Und auch wir beide sind ja hier gespalten.
0: Genau.
2: Einer hat es schon gemacht, einer nicht. Und es gibt auch wahnsinnig verschiedene Meinungen darüber, ob man das jetzt mal machen sollte oder niemals.
0: Und auch verrückte Tipps. Also ihr könnt ja weiterhin per WhatsApp tippen und dann immer um 8, 13 und 16 Uhr könnt ihr euren Tipp offiziell bei uns abgeben. Und wir haben 7%, wir haben aber auch 80%. Aber die Rockbuddies, die jetzt ihre Tipps offiziell abgegeben haben, gestern bei den Kollegen, die kommen schon ein bisschen näher ran.
2: Sag mal.
0: Philipp hat bei Annette 62% getippt, okay. Stefan bei Marten 59%.
2: Mhm.
0: Und können wir schon mal sagen, ist jetzt nicht so weit weg.
2: Also halten wir uns irgendwo in der Mitte auf, irgendwo vielleicht oberhalb, unterhalb.
0: So mutet es an, genau, wenn man diese Tipps sich mal etwas genauer anschaut.
2: Interessant, also schreibt uns gerne, was ihr denkt per WhatsApp. Den WhatsApp-Button findet ihr wie immer in unserer App. Und dann dran denken, 8, 13 und 16 Uhr sind eure Zeiten, wo ihr live tippen könnt.
0: Was glaubt ihr, wie viel Prozent aller Rockbuddies waren denn schon mal alleine auf einem Konzert?
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4: Punkrock-Bandnamen, die können schon ganz schön brutal und aggressiv klingen. Kurt Cobain, der wollte weg davon und so entstand der Name Nirvana. Nirvana ist der buddhistische Zustand der Erleuchtung, klang für Cobain schön und friedlich, ein bewusster Kontrast eben zur rauen Musikszene. Und so wurde aus Pencap, True und Widow Pain Nirvana, ein Name, der Geschichte schrieb.
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17: Mit Martin Fischer. In Ludwigshafen ist es bei BASF gestern Morgen zu einem technischen Defekt im Steamcracker gekommen. Laut dem Mannheimer Morgen wird deshalb überschüssiges Gas über eine Fackel verbrannt. Dabei könnten dann Feuerschein, Ruß und Lärm entstehen. Die Sicherheitssysteme hätten wie vorgesehen reagiert. Die Fackeltätigkeit könnte bis Ende der Woche andauern. Nach den Ausschreitungen beim Pokalspiel zwischen Mannheim und Kaiserslautern hat der DFB Ermittlungen gegen beide Vereine eingeleitet. Laut der ARD liegen bereits Stellungnahmen der Clubs vor. Der FCK kündigte strengere Kontrollen, mehr Videoüberwachung und mögliche Sanktionen wie Stadionverbote oder den Entzug von Dauerkarten an. Die Aufarbeitung der Vorfälle dauert aber wohl noch an. Baden-Württembergs Ministerpräsident Cem Özdemir wirbt nach eigenen Angaben weiter für ein AfD-Verbotsverfahren. Der Grünen-Politiker führt dazu Gespräche mit anderen Ministerpräsidenten. Für einen Antrag des Bundesrats wären 35 Stimmen nötig. Özdemir will ein Verfahren erst anstoßen, wenn diese Mehrheit absehbar ist. In Marburg sitzt ein 30-Jähriger nach einem Schuss auf eine Gaststätte in Untersuchungshaft. Laut der Polizei und Staatsanwaltschaft wird wegen versuchten Mordes ermittelt. Zuvor soll der Mann mit Gästen gestritten haben. Anschließend sei er dann zurückgekehrt und habe auf das Lokal geschossen. Und in Rheinland-Pfalz sollen alle Schulen eine Software zur digitalen Verwaltung von Klassengeldern bekommen. Damit können dann etwa Zahlungen für Klassenfahrten oder Wandertage abgewickelt werden. Ein Pilotprojekt ist laut dem Bildungsministerium erfolgreich verlaufen. Die neue Software soll nächstes Jahr kommen.
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18: Gut auf die Straßen, fahrt bitte vorsichtig auf der B50 Richtung Platten. Zwischen Platten und Hochmoselbrücke liegen Gegenstände auf der Fahrbahn. Außerdem frisch dabei Vorsicht auf der A8 Richtung Luxemburg zwischen Merzig, Wellingen und Moseltalbrücke. Da ist ein Auto liegen geblieben.
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19: Aktuell messen wir bei euch in Koblenz 14 Grad, in Worms 15 und Englert in Prüm 13 Grad.
18: Genau, und heute wird es zuerst auch nochmal sonnig. Im Tagesverlauf gibt es dann aber von Westen her immer mehr Wolken und am Abend dann auch Regen bei nochmal sehr warm 26 bis 29 Grad. Und morgen kühlt es sich dann ab und es wird auch wieder regnerischer.
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18: Um gleich 6:30. Die Entwicklung von KI und humanoiden Robotern, also die so aussehen wie Menschen, die geht ja rasant schnell, viel zu schnell. Und wir alle wissen, die müssen reglementiert werden, sonst geschieht am Ende noch ein ganz großes Unglück.
19: Allerdings.
18: Genau. Was ich aber noch krasser finde, jetzt wo man das ja immer schon auch von Wissenschaftlern erklärt bekommt, dass es genauso laufen könnte, wie zum Beispiel schon gesehen bei Matrix, wie gesehen bei Terminator, dass wir dann trotzdem immer noch nicht so absolute Warnsignale erkennen, wie zum Beispiel auch, dass ja diese humanoiden Robotern jetzt mittlerweile Olympische Spiele schon gemacht haben und auch gegeneinander schon Boxkämpfe gemacht haben und dass es jetzt als neuesten Auswuchs einfach Roboter gegen Menschen gibt. Also wirklich so zwei, ein Mensch und eine menschliche Gestalt stehen sich gegenüber und hauen sich richtig aufs Fressbrett und natürlich verkacken wir Menschen ganz schön.
19: Ist ja klar.
18: Und das ist doch genauso wie jeder Cyberpunk-Film, den man irgendwo schon mal gesehen hat. Später, da werden mal Menschen gegen Roboter kämpfen. Oh Mensch, das ist ja kämpfen, das ist ja Sodom und Gomorra. Und jetzt ist es einfach
19: das
18: schon.
19: Einfach
18: und alle
19: jetzt
18: sagen so, geil, ich will da hin, ich will mir eine Karte dafür kaufen. Ist doch schlimm, oder?
19: Ja, das ist sehr schlimm. Und wir wollen aber auch weiterhin nicht glauben, dass das jetzt wirklich, dass wir schon in der Zukunft leben, oder?
18: Genau, weil die Autos fliegen noch nicht.
19: Nee, ehrlich, das muss als nächstes kommen, sonst glaube ich hier gar nichts mehr.
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0: Love und Give Me All Your Lovin'. Wir haben 6.37 Uhr.
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0: Und heute klären wir endlich die Frage, warum will Green Days Billy Joe Armstrong eigentlich den gesamten September verschlafen?
2: Wake me up when September ends.
3: Wake Me Up When September Ends ist ja vom großartigen Konzeptalbum American Idiot, wo jeder Song Teil einer Gesamtgeschichte rund um die fiktive Person Jesus of Suburbia ist, einem Antihelden der Mittelklasse, der die Folgen von 9/11 durchlebt.
0: Und da passt dieser Song perfekt rein, denn es geht um Verlust. Und zwar um den Tod von Billy Joes Vater am 10. September 1982. Da war Billy gerade mal 10 Jahre alt und die Beerdigung hat ihn so überfordert, dass er weggerannt ist und sich zu Hause in seinem Zimmer eingeschlossen hat. Und als seine Mutter an die Tür geklopft hat, hat er eben diesen Einsatz gesagt: Geh weg und weck mich, wenn der September vorbei ist.
3: Wenn man das jetzt weiß, dann machen natürlich auch ganz viele Textzeilen plötzlich Sinn. Auch wenn meine Erinnerung schwächer wird, ich werde immer wissen, was ich verloren habe.
2: As my memory rests, but never forgets what I lost.
0: Billy Joe hat lange nicht über seinen Vater schreiben wollen, weil es zu sehr wehgetan hat. Deshalb hat es 20 Jahre gedauert bis zu diesem Song. Und auch diese Textzeile kommt ja vor.
2: Like my father's come to pass, 7 years has gone so fast.
3: Billy Joe hasst also den September, weil es der Monat ist, in dem sein Vater gestorben ist und er auch heute noch immer daran denken muss.
0: Ich kann das voll nachvollziehen, bei mir ist es übrigens der Mai.
3: Und damit Shoutout an alle, die ihren Vater verloren haben. Diese Hymne ist für euch. Hier sind Green Day mit Wake Me Up When September Ends.
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0: Club One, September Ends. Wir haben 6.43 Uhr.
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0: So, und bist du bereit, jetzt mal ein bisschen romantisch zu werden?
2: Okay.
0: Pass auf, es ist ja jetzt draußen noch dunkel.
2: Mhm.
0: Das heißt, wenn man jetzt draußen ist, könnte man jetzt nach oben gucken, ein bisschen in die Sterne. Ja? Und wenn man nach oben in die Sterne guckt, man muss sich mal so ein paar Sachen einfach klar machen. Du hast ja vorhin so ein bisschen über die Zukunft geredet. Ich rede jetzt mal über die Vergangenheit.
2: Mhm.
0: Wenn man sich die Sterne anguckt,
2: ja,
0: ist euch klar, dass man da dann nicht das sieht, was gerade passiert, sondern die Vergangenheit?
2: Ja.
0: Du wusstest das?
2: Man blickt doch auch sogar super viele Jahre in die Vergangenheit, oder? Ich meine...
0: 100. Das, was du oben siehst, ist vor 100 Jahren passiert, weil die 100 Lichtjahre entfernt sind, diese Sterne, die du da siehst. Das heißt, das, was da gerade in dem Moment passiert, wenn du jetzt hochguckst in die Sterne, ist vor 100 Jahren passiert. Du siehst also die Vergangenheit von 1926 oben am Himmel.
2: Finde ich geil. Könnte es auch also sogar sein, dass da Sterne mich gerade anblinken, die gar nicht mehr existieren?
0: Ja. Ist das nicht geil? Krass? Ich hab heute Morgen gesehen und dachte so, wow, hab ich nie drüber nachgedacht. 100 Jahre ist das her, was wir aktuell am Himmel sehen.
2: Und wann küssen wir uns jetzt?
3: So, reicht dann auch mal. Wir zwei Laberköppe. Mikro aus, Mucke an. Hier ist die Morning Rock Show mit Eggers und dem Engelhardt.

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2: mit Cedric Kunz und True Crime Fans, jetzt aufgepasst. Wer schon die Geschichte von Jeffrey Dahmer spannend fand, für den ist sicherlich auch Monster, die Geschichte von Lyle und Eric Menendez, was. Jemand hat meine Eltern getötet. Mit diesem furchterregenden Notruf beginnt einer der außergewöhnlichsten Kriminalfälle der US-amerikanischen Justizgeschichte. Der Fall der Brüder Lyle und Eric.
3: Du musst mir genau erklären, was passiert ist.
2: Am Abend des 20. August 1989 erschießen die beiden Brüder ihre Eltern, gehen danach ins Kino, kehren nach Hause zurück und setzen diesen verzweifelten Notruf ab. Die Polizei verhört die beiden als Zeugen und geht von einem unbekannten Täter aus. An diesem Abend legen sie einen filmreifen Auftritt hin, aber in den nächsten Wochen werden die Ermittler so langsam stutzig.
4: Warte mal kurz. Hast du Grilled Cheese und Leitungswasser bestellt?
3: Ja.
4: Wie viele Shrimps haben sie? Eine genaue Zahl, bitte.
2: Eric und Lyle lassen es so richtig krachen, gehen shoppen, was das Zeug hält, und geben hunderttausende Dollar ihres geerbten Geldes aus.
4: Wir werden im Leben mehr Opfer haben. Und wir fangen gleich damit an. Und verflucht, wir werden nie wieder zurückblicken.
2: Viel Zeit, ihr neues Leben zu genießen, das bleibt ihnen aber nicht. Denn die Polizei findet immer mehr Indizien, die die Brüder schwer belasten. Wie der Fall ausgeht, das lasse ich hier jetzt einfach mal offen. Das könnt ihr rausfinden auf Netflix bei der True Crime Serie Monster, die Geschichte von Lyle und Eric Menendez.
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10: Ich bin Katrin Müller. Union und SPD ringen kurz vor den geplanten Kabinettsberatungen weiter um die Pflegereform. Ob der Gesetzentwurf von Gesundheitsminister Carsten Linnemann wie geplant heute im Bundeskabinett beraten werden kann, ist unklar. Die Koalitionspartner verhandeln schon seit dem Wochenende in verschiedenen Runden über die Pläne.
11: Die Reform soll weitere Beitragserhöhungen in der Pflege im kommenden Jahr verhindern. Da sind sich Union und SPD einig. Doch wie das konkret funktionieren soll, da gehen die Meinungen auseinander. Die SPD fordert beispielsweise einen Pflegekostendeckel, um die Kosten für Pflegeheimbewohner zu begrenzen. Außerdem will sie Geld aus der privaten Pflegeversicherung ins gesetzliche System holen. Die CDU findet, das ist alles zu teuer. Wichtig sei jetzt zu schauen, wo Geld gespart werden kann. Doch ein reines Sparpaket will die SPD verhindern. Fiona Reinhardt, Nachrichtenredaktion.
10: US-Präsident Donald Trump will trotz Warnungen vor existenziellen Risiken künstlicher Intelligenz die Aufsicht über die Technologie ihren US-Entwicklern selbst überlassen. Die Unternehmen würden sich selber kontrollieren, sagte Trump nach einem Treffen mit Chefs von KI-Unternehmen.
12: Wer in diesem Rennen der Superintelligenz nicht ganz vorne mitmischt und gewinnt, wird abgehängt, durch China womöglich. Daher soll die KI in den USA weiter vorangepeitscht werden. Die klugen Chefs der KI-Firmen würden schon aufpassen, dass dabei nichts in die Hose geht, da ist Trump zuversichtlich. Bei dem Treffen der Hightech-Spitzen im Weißen Haus wurden demnach robuste interne Kontrollen beschlossen. Aus den USA, Tina Eck.
10: Die teils gewaltsamen Proteste gegen eine schlechte Ausstattung von Schulen in Frankreich haben sich ausgedehnt. Laut Innenminister wurden gestern rund 440 Menschen festgenommen. Ihnen werde zumeist Sachbeschädigung oder Angriffe auf Ordnungskräfte vorgeworfen, heißt es. Rund 340 Einrichtungen waren laut Kulturministerium gestern von Blockaden oder Protestaktionen betroffen. Der alternative Nobelpreis geht in diesem Jahr an mehrere Frauen und von Frauen geführte Organisationen, die sich für Menschenrechte und eine gerechtere Verteilung von Macht stark machen. Mit dem Right Livelihood Award ausgezeichnet werden unter anderem eine pakistanische Menschenrechtsanwältin und eine US-Informatikerin. Sie kämpft für Fairness in der Entwicklung künstlicher Intelligenz.
0: Und jetzt für euch das Südwesten-Update mit Martin Fischer. Baden-Württembergs Ministerpräsident Cem Özdemir wirbt nach eigenen Angaben weiter für ein AfD-Verbotsverfahren. Der Grünen-Politiker führt dazu jetzt Gespräche mit den anderen Ministerpräsidenten. In Marburg sitzt ein 30-Jähriger nach einem Schuss auf eine Gaststätte in Untersuchungshaft. Laut der Polizei und Staatsanwaltschaft wird wegen versuchten Mordes ermittelt. Und in Rheinland-Pfalz sollen alle Schulen eine Software zur digitalen Verwaltung von Klassengeldern bekommen. Damit können dann etwa Zahlungen für Klassenfahrten oder Wandertage abgewickelt werden.
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13: Gute auf die Straßen. Wir starten mit der A60 Richtung Rüsselsheim. Zwischen Ginsheim, Gustersburg und Bischofsheim gibt's hier 2 Kilometer stockenden Verkehr. Und auf der A650 Richtung Ludwigshafen, zwischen Ludwigshafen, Oggersheim Süd und Übergang zur B37 nochmal 2 Kilometer Stau. Gute Fahrt.
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14: Aktuell messen wir bei euch in Koblenz 14 Grad, in Worms 15 und Englert in Prüm 13 Grad.
13: Genau, und heute wird es zuerst auch nochmal sonnig. Im Tagesverlauf gibt es dann aber von Westen her immer mehr Wolken und am Abend dann auch Regen bei nochmal sehr warm 26 bis 29 Grad. Und morgen kühlt es sich dann ab und es wird auch wieder regnerischer.
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13: Moin.
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13: Gute. Und mit 60 Seconds Spezial, wir spielen eine neue Runde. 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Wir haben nämlich noch einen freien Spielplatz. 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
14: 7 Minuten nach 7 haben wir es. Spielt mit bei 60 Seconds Spezial.
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14: Und jetzt lauter drehen für Smash Mouth und I'm a Believer und The Offspring Pretty Fly for a White Guy. Schönen guten Morgen.
13: Morgen.
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0: Geiles Cover von Smash Mouth, I'm a Believer. Wir haben es 10 nach 7.
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0: Und heute Morgen spielen wir mit Jana aus Aurich. Guten Morgen.
2: Moin, Jungs.
3: Hi, Jana. Wir haben gerade eine total interessante Frage bei so ticken die Rockbuddies, nämlich wie viel Prozent waren denn schon mal alleine auf einem Konzert? Wie sieht's bei dir aus? Warst du schon mal?
2: Ja, auf dem Konzert natürlich, aber nicht alleine.
3: Ja. Gut. Und warum nicht? Hast du immer jemanden, der Zeit hat? Oder hast du vielleicht sogar so einen Konzert-Buddy?
2: Mein Mann.
0: Der hat Zeit zu haben.
2: Ja, genau.
3: Ach so, so hast du das interpretiert?
0: That's what's eher all about.
3: Ich dachte, es ist so.
2: Ich will aufs Konzert, er muss mit.
3: Okay, ich dachte jetzt, ich will aufs Konzert und er will auch immer mit,
0: Nein. Leider.
2: Happy, ja, doch, happy, er will aber auch.
0: Happy wife, happy life. Dieses. Genau. Hey, ich will auf das Konzert.
3: Aber oh ja, könntest cool. Du dir das auch mal vorstellen, alleine oder gar nicht?
2: Och doch.
3: Ja, oder?
2: Wenn er keine Zeit hat.
0: Also Janas Mann, wenn du jetzt zugehört hast, das ist dein Out. Jetzt darfst du, du darfst jetzt einmal Nein sagen.
3: Im Radio hast du gesagt, du willst doch mal alleine.
0: Genau.
3: Und man schon mit den Jungs.
2: Der schläft noch, das Risiko ist gering.
0: Okay. Liebe Grüße trotzdem. Jana, dann wenden wir uns jetzt mal in Richtung 60 Seconds Spezial. Da sieht alles noch ganz human aus am Mittwochmorgen. Wie viele Punkte haben wir nämlich?
3: Heiko aus Mainz ist weiterhin unser Führender mit 9 Punkten.
0: Ja, nicht mal zweistellig, da können wir doch über.
2: Ja.
0: Kommt drauf an, ne? Ja, ja. Dann schauen wir mal aufs Wissensgebiet. Du sagst bitte Stopp.
2: Stopp.
1: Wissensgebiet Natur.
0: Haben wir viel in Aurich und Umgebung?
2: Ja, ne? Haben wir viel, das stimmt.
0: Ja, alles klar. Ja, dann starten wir mit Frage 1. Welche elektrische Spannung kann ein Zitteraal erzeugen? 500 Volt oder sogar 1000 Volt?
2: 1000.
0: Tatsächlich 500. Richtig oder falsch? Ein Monsun ist ein Wirbelsturm.
2: Falsch.
0: Ja, wie heißt die Frucht, die einen Juckreiz hervorrufen kann?
2: Weiter.
0: Hagebutte, wie heißt der Nachwuchs eines weiblichen Esels mit einem männlichen Pferd?
2: Maultier?
0: Maulesel. Welches Gewächs wird auch Pusteblume genannt?
2: Löwenzahn.
0: Wie viel Wasser enthält eine Gewitterwolke circa? 500 oder 1000 Liter?
2: 500.
0: Ja, welcher Vogel ist der größte lebende Vogel der Erde?
2: Strauß.
0: Durch wie viele Länder zieht sich der Amazonas-Regenwald? Durch 7 oder durch 9 Länder?
2: 7.
0: 9. Wie nennt man die äußerste Schicht einer typischen Pflanzenzelle? Aufgepasst im Bio.
2: Zellmembran.
0: Fast, Zellwand. Was speichern Kamele in ihren Höckern?
2: Fett.
0: Welcher Vogel lässt seine Eier von anderen Vögeln ausbrüten?
2: Kuckuck.
0: Wie viele Arme hat ein Seestern?
2: 5.
0: Ja oder nein? Haben Haie mehr als 4 Sinne?
2: Ja.
0: 7 sogar. Richtig oder falsch? Palmen bilden die längsten Blätter im Pflanzenreich.
2: Falsch.
0: Nein, das wäre richtig gewesen. Schade.
3: Die Haie, schade.
0: Die Haie haben sogar einen Sinn mehr als wir, nämlich den Elektrosinn. Die können checken, ob Fische elektrische Spannung oder elektrische Strahlung in sich haben. Krass.
2: Krass.
0: So, sehr schade, weil, wie viele Punkte haben wir?
3: Jetzt waren es nur 8 Punkte.
2: Nein! Ja. Oh nein!
0: Schade.
2: Aber mein persönlicher Rekord, immerhin.
0: Na, guck mal. So ist es richtig. Das ist auch die richtige Sichtweise, ne? Immer positiv rangehen. Jana, dann sehen wir mal zu, dass wir demnächst mehr als 8 machen, oder?
2: Ja, auf jeden Fall.
0: So, dann liebe Grüße in die Heimat und an deinen noch schlafenden Mann und bis zum nächsten Mal.
2: Dankeschön, tschüss.
0: Ciao.
3: Tschüss. War aber auch gemein mit dem Maulesel und Maultier.
0: Ah,
3: da,
0: fies.
3: Da liegt nicht viel zwischen. Nee. Aber ja, ihr habt gemerkt, Leute, es stehen immer noch diese 9 Punkte und schon heute Mittag um 12. Da gibt's die nächste Chance, um da drüber zu kommen. Oder, falls ihr da nicht Zeit habt, um 17 Uhr spielen wir auch nochmal 60 Seconds Spezial.
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0: Was made for love in you. Wir haben 17 Minuten nach 7.
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2: Und wir machen jetzt übrigens auch euren Kneipenbesuch interessanter.
0: Mit unserem Crowdsurfer-Bier oder was?
2: Das auch, aber worauf ich eigentlich hinaus will, ist unsere neue Aktion So ticken die Rock Buddies, weil da stellen wir euch ja immer wieder interessante Fragen und die könnte man doch auch einfach mal bei so einem gemütlichen Abend unter Freunden besprechen.
0: Ah, stimmt. Ja. Wenn wir mal die Themen ausgehen, dann könnte man sagen, sag mal, hattest du schon mal Sex auf dem Festival oder bist du eigentlich schon mal mehr als 250 Kilometer zu einem Konzert gefahren? Nochmal ganz neue Gespräche.
2: Voll, oder? Und gleichzeitig könnt ihr euren Stammtisch, Freundesgruppe, Fußballmannschaft oder mit wem auch immer ihr das macht und besprecht, so als kleines Forschungsprojekt nehmen. Weil wenn ihr zum Beispiel 10 Leute im Freundeskreis fragt, dann könnt ihr aus den Antworten fast ja schon so eine Tendenz ablesen.
0: Schlau, weil die ist ja wiederum wichtig, um bei uns richtig zu liegen. Immer um 8, 13 und 16 Uhr haben wir ja jemanden von euch hier on air und der oder die darf sich dann live zu unserer Frage äußern.
2: Genau, und die aktuelle Frage ist, wie viel Prozent der Rock Buddies sind schon mal alleine auf einem Konzert gewesen. Was schätzt ihr?
0: Auch wieder ein geiles Gesprächsthema. Also Schreibt uns gerne schon mal, was ihr denkt per WhatsApp und natürlich auch eine kleine Begründung, warum ihr das denkt. Das geht wie immer ganz einfach über unsere App.
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8: Mit Martin Fischer. In Ludwigshafen ist es bei BASF gestern Morgen zu einem technischen Defekt im Steamcracker gekommen. Laut dem Mannheimer Morgen wird deshalb überschüssiges Gas über eine Fackel verbrannt. Dabei könnten dann Feuerschein, Ruß und Lärm entstehen. Die Sicherheitssysteme hätten wie vorgesehen reagiert. Die Fackeltätigkeit könnte bis Ende der Woche andauern. Nach den Ausschreitungen beim Pokalspiel zwischen Mannheim und Kaiserslautern hat der DFB Ermittlungen gegen beide Vereine eingeleitet. Laut der ARD liegen bereits Stellungnahmen der Clubs vor. Der FCK kündigte strengere Kontrollen, mehr Videoüberwachung und mögliche Sanktionen wie Stadionverbote oder den Entzug von Dauerkarten an. Die Aufarbeitung der Vorfälle dauert aber wohl noch an. Baden-Württembergs Ministerpräsident Cem Özdemir wirbt nach eigenen Angaben weiter für ein AfD-Verbotsverfahren. Der Grünen-Politiker führt dazu Gespräche mit anderen Ministerpräsidenten. Für einen Antrag des Bundesrats wären 35 Stimmen nötig. Özdemir will ein Verfahren erst anstoßen, wenn diese Mehrheit absehbar ist. In Marburg sitzt ein 30-Jähriger nach einem Schuss auf eine Gaststätte in Untersuchungshaft. Laut der Polizei und Staatsanwaltschaft wird wegen versuchten Mordes ermittelt. Zuvor soll der Mann mit Gästen gestritten haben. Anschließend sei er dann zurückgekehrt und habe auf das Lokal geschossen. Und in Rheinland-Pfalz sollen alle Schulen eine Software zur digitalen Verwaltung von Klassengeldern bekommen. Damit können dann etwa Zahlungen für Klassenfahrten oder Wandertage abgewickelt werden. Ein Pilotprojekt ist laut dem Bildungsministerium erfolgreich verlaufen. Die neue Software soll nächstes Jahr kommen.
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10: Gute auf die Straßen, auf der A48 Richtung Koblenz laufen Brückenbauarbeiten zwischen Dreieck Dernbach und Hörgrenzhausen, deswegen 2 Kilometer stockender Verkehr. Und Vorsicht bitte noch im Kreis Merzig-Wadern, auf der Strecke zwischen Mettlach und Losheim am See, da liegt ein totes Wildschwein auf der Fahrbahn. Das war's, ich wünsche euch eine gute Fahrt.
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11: Aktuell messen wir bei euch in Koblenz 14 Grad, in Worms 15 und Englert in Prüm 13 Grad.
10: Genau, und heute wird es zuerst auch nochmal sonnig. Im Tagesverlauf gibt es dann aber von Westen her immer mehr Wolken und am Abend dann auch Regen bei nochmal sehr warmen 26 bis 29 Grad. Und morgen kühlt es sich dann ab und es wird auch wieder regnerischer.
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10: Um 1:08. Und ich gehe gestern zu meinem Auto und merke, die Schweine haben mir meine Radkappe abgebaut. Das geht doch nicht.
11: Jetzt hast du schon nicht mal richtige Felgen.
10: Ja, ich
11: hab
10: doch nicht mal Felgen. Und ohne Scheiß, das Auto sieht jetzt aus wie ein Müllwagen. Also nichts gegen Müllwagen und gegen Müllwerke.
11: Wer macht denn sowas? Weil, also bitte, es tut mir leid, ich mag dein Auto, aber die Radkappe war echt hässlich.
10: Was? Überhaupt nicht. Alter, das nimmst du zurück.
11: Wer klaut denn hässliche?
10: Die sind nicht hässlich, okay, die waren vollkommen okay.
11: Ja, okay. Die waren okay. Wer klaut denn aber Radkappen noch heutzutage?
10: Von einem jemand, E-Auto? Der eine verloren hat oder nicht.
11: Das heißt, du fährst doch jetzt durch die Gegend und guckst nach Autos, die genau aussehen wie dein, ob die eine Radkappe haben, die aussieht wie deine.
10: Jetzt werde ich auch zum, weiß ich nicht. Aber das Schlimmste ist, ich glaube, ich habe sogar den Klau gesehen. Aus dem Augenwinkel.
11: Nein.
10: Ich bin nämlich gerade mit meinem Hund in nächster Nähe vorbeigegangen und da hat jemand gehalten, ein fremdes Auto auf unserem Parkplatz, und er hat dann da auch rumschlawenzelt. Da dachte ich schon so, was sucht der? Hat er was verloren? Ja, der hat natürlich meine Radkappe sich ausgesucht und dann zack, zack, zack und weg war er wieder nach ein paar Minütchen. Jetzt denke ich mir die ganze Zeit, wäre ich mal da lang gegangen mit meinem bissigen Hund.
11: Und ich denke die ganze Zeit, dein Kuschelhund, der hätte sich da hingestellt und gesagt, streiche mich bitte.
10: Echt?
11: Ich frage mich aber wirklich, also dann hast du doch auch jegliches Ehrgefühl verloren als Dieb, oder? Klau doch was Richtiges, aber doch keine Radkappe.

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0: Die Ärzte und Junge um genau 20 vor 8.
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2: Und ich habe jetzt letztens wieder was im Internet bestellt, wo ich mich super doll drauf gefreut habe. Und es hat auch echt lang gedauert, bis es angekommen ist. Und ihr wisst ja, dann steigt die Vorfreude. Und zwar habe ich mir ein neues Kochmesser bestellt.
0: Oh, aus Japan?
2: Ja, tatsächlich, ja. Und ja, ne, wirklich so ein ganz toller Hobel. Also hab mir 1000 Produktrezensionen durchgelesen, hab mir Videos dazu angeguckt, hab mich dann dafür entschieden. Und dann kam es jetzt an und ja, ich schaue es mir an. Es sieht wunderschön aus, es ist super scharf.
0: Okay.
2: Und dann war es das auch schon. Also am Ende muss man sagen, es ist wieder nur ein Messer.
0: Oh nein!
2: Kennt ihr das, wenn man sich auf Sachen so freut? Und dann ist es so,
0: also ich dachte, du kommst ja und sagst, und dann habe ich die Tomate, habe ich so in der Luft, habe ich da nur einmal das Messer rangehalten und dann war das aber so dünn.
2: Natürlich habe ich das gemacht.
0: Okay.
2: Und ich habe auch ein Papier so hingehalten, habe so dran runtergeschnitten.
0: Und hat geknappt.
2: Und ich habe auch an meinen, hier am Arm so angespannt und dann die Haare damit wegrasiert. Auch das geht, aber dann ist es so, ja, was könnte man noch damit schneiden? Was kann ich noch machen? Kochen muss ich gerade auch nicht. Und jetzt denke ich so, scheiße.
0: Nein.
2: So lange gewartet, so lange gefreut.
0: Und
2: jetzt
0: und ist ein halbes Monatsgehalt investiert.
2: Auch. Aber jetzt ist es am Ende doch nur ein Messer. Verdammt.
0: Aber nein, das wird, also ganz wichtig, nicht in der Spülmaschine übrigens.
2: Nee, und auch nicht nass lassen.
0: Genau, also don't do it.
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1: Bon Jovi mit It's My Life. Um ganz genau 7:15 jetzt Rage Against the Machine mit Killing in the Name. The Sweet Fox on the Run. Und das ist ein Limp Bizkit mit Behind Blue Eyes. Das ist unser Mix und den kriegt ihr nur hier.
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1: Stellt euch eine Stadt vor, die wie ein riesiges Schachbrett aufgebaut ist. Das ist Mannheim. Im 17. Jahrhundert hat der Kurfürst Friedrich IV. Die Stadt neu planen lassen und das in einem ungewöhnlichen Layout. Ein Rastersystem aus Quadraten. Die Idee war, eine klar geordnete Stadtstruktur zu schaffen, die den Verkehr erleichtert und die Verwaltung vereinfacht. Also kein Gewirr aus engen Gassen und Querstraßen. In der Mannheimer Innenstadt findet man sich schnell zurecht. Die Idee war eigentlich ganz schlau, aber die Nummerierungen von den Straßen können manchmal wie so ein labyrinthartiges Puzzle wirken. Hey, wenn du Lust auf ein Bier hast, komm nachher zu mir. Ich wohne in der Q511? Klingt irgendwie komisch, aber die Mannheimer haben sich dran gewöhnt. Klar strukturiert ist es auf jeden Fall und ich meine, das hat ja eigentlich auch was traditionell Deutsches an sich. Und so bleibt die Quadratstadt auch heute noch ein Markenzeichen von Mannheim. Falls ihr also demnächst online euren alten Staubsauger verkauft und eine Adresse aus Buchstaben und Zahlen bekommt, wundert euch nicht, da könnt ihr euch ziemlich sicher sein, wo das Paket hingeht.
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11: Ich bin Katrin Müller. Die Pflegereform ist heute voraussichtlich Thema im Bundeskabinett. Gesundheitsminister Carsten Linnemann hatte angekündigt, dass er seine Pläne heute vorstellen will. Die SPD hatte aber Änderungen verlangt. Weiteres Kabinettsthema ist ein Gesetzentwurf des Justizministeriums. Wer Polizisten, Rettungskräfte oder Beschäftigte in Bus und Bahn angreift, soll demnach künftig härter bestraft werden.
12: Ärzte, Pflegekräfte, Apotheker oder Zugbegleiter, sie alle sollen die neuen Regeln besser schützen. Wer sie angreift, muss künftig mit mindestens 6 Monaten Gefängnis rechnen, doppelt so lange wie bisher. Auslöser für die neuen Regeln ist der Tod eines Zugbegleiters im Februar nach einer Fahrkartenkontrolle. Und der Entwurf geht noch weiter. Bei Volksverhetzung sollen künftig bis zu 5 Jahre Haft möglich sein. Wer dafür verurteilt wird, darf möglicherweise dann 2 bis 5 Jahre lang nicht bei Wahlen kandidieren. Zoe Tassovali, Nachrichtenredaktion.
11: US-Präsident Donald Trump will trotz Warnungen vor existenziellen Risiken künstlicher Intelligenz die Aufsicht über die Technologie ihren US-Entwicklern selbst überlassen. Die Unternehmen würden sich selber kontrollieren, sagte Trump nach einem Treffen mit Chefs von KI-Unternehmen. Er sieht ausreichenden Schutz durch wirtschaftliche Interessen der Firmen. Zum Start des neuen Monats morgen kehrt nicht nur der Tankrabatt zurück, es gibt auch weitere Änderungen. So können etwa Patientenverfügungen nun auch digital hinterlegt werden. Und ab dem 15. Oktober wird an allen deutschen Bahnhöfen ein Alkoholverbot gelten.
13: Kein Bier auf dem Bahnsteig und auch keins in der Bahnhofshalle. Das Alkoholverbot soll mehr Sicherheit bringen. Und sauberer wird es ohne die ganzen leeren Flaschen auch, hofft die Deutsche Bahn. Wer sicher gehen will, dass Ärzte in kritischen Fällen schnell wissen, wie die Behandlung aussehen soll, kann Patientenverfügung und Vorsorgevollmacht nun auch voll lesbar digital hinterlegen. Wie immer im Oktober, Heckenschneiden ist wieder erlaubt und wir stellen die Uhr um. Lea Matschulat, Nachrichtenredaktion.
11: Großrazzia in Deutschland und anderen europäischen Ländern. Mehr als 1000 Einsatzkräfte gehen gegen ein internationales Geldwäschenetzwerk und Rocker der Hells Angels vor. Laut Duisburger Polizei sollen auch mehrere Haftbefehle vollstreckt werden. Federführend ist die Staatsanwaltschaft Duisburg.
1: Und jetzt für euch das Südwesten-Update mit Martin Fischer. Baden-Württembergs Ministerpräsident Cem Özdemir wirbt nach eigenen Angaben weiter für ein AfD-Verbotsverfahren. Der Grünen-Politiker führt dazu jetzt Gespräche mit den anderen Ministerpräsidenten. In Marburg sitzt ein 30-Jähriger nach einem Schuss auf eine Gaststätte in Untersuchungshaft. Laut der Polizei und Staatsanwaltschaft wird wegen versuchten Mordes ermittelt. Und in Rheinland-Pfalz sollen alle Schulen eine Software zur digitalen Verwaltung von Klassengeldern bekommen. Damit können dann etwa Zahlungen für Klassenfahrten oder Wandertage abgewickelt werden.
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0: Gude gibt ein kleines Update von den Straßen A48 Richtung Koblenz zwischen Dreieck-Dernbach und Hörgrenzhausen. Immer noch Brückenarbeiten, deswegen 4 Kilometer stockender Verkehr. Vorsicht auf der A61 Richtung Ludwigshafen. Zwischen Gundersheim und Worms-Mörstadt liegen Reifenteile auf der Fahrbahn. Und 3 Kilometer Stau haben wir schon wieder auf der A65 Richtung Ludwigshafen zwischen Neustadt-Weinstraße Süd und Neustadt-Weinstraße Nord. Grund dafür sind Bauarbeiten. Gute Fahrt.
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0: Aktuell haben wir bei euch in Bitburg 14 Grad, in Koblenz 14 und Engelhardt in Pirmasens 17 Grad.
14: Ja, und bis auf sehr warme 29 Grad geht's heute auch nochmal rauf. Dazu gibt's zuerst Sonne, nach und nach dann aber mehr Wolken und gegen Abend ersten Regen im Westen. Der Donnerstag wird dann verbreitet nass, teilweise auch mit Starkregen und auch kühler. Maximal sind nur noch 22 Grad drin.
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0: Hi.
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0: Morgen. Alleine auf ein Konzert gehen. Macht man das nur in der allergrößten Not, weil niemand anders mehr kann? Oder ist das das höchste der Gefühle und niemand stört? Darüber wollen wir aktuell mit euch sprechen.
15: Und diese Range geht genau in dieser Breite aktuell bei unseren Rock Buddies, ne? Also wir haben alle Geschichten schon gehört von, boah, gar keinen Bock zu, ey, das ist das Beste überhaupt. Und wir brauchen natürlich euren Tipp. Was glaubt ihr, wie viel Prozent unserer Rock Buddies waren denn schon mal allein auf einem Konzert? Schickt uns dazu gerne eine WhatsApp.
0: Genau, das ist unsere neue Aktion. So ticken die Rock Buddies. Wir lernen uns alle gemeinsam besser kennen und haben auch noch Spaß dabei.
15: So ist es. Und immer um 8, 13 und 16 Uhr könnt ihr euren offiziellen Tipp bei uns abgeben. Also jetzt. Wie viel Prozent aller Rock Buddies waren schon mal allein auf einem Konzert? Schreibt uns jetzt eine WhatsApp. Den Button findet ihr bei uns in der App. Wir haben es 5 nach 8 und den ersten Tipp gibt's nach Nickelback, If Everyone Cared und nach Guns N' Roses, Paradise City. Schönen guten Morgen.
0: Gute.

0: Guns N' Roses mit Paradise City um 8:09. Gleich euer erster Tipp des Tages bei So Ticken die Rock Buddies nach Nickelback, If Everyone Cared.
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0: Nickelback, if everyone cared. Um gleich 13 Minuten nach 8.
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0: Unsere aktuelle Frage bei So ticken die Rockbuddies lautet: Wie viel Prozent von euch waren denn schon mal alleine auf einem Konzert? Und es geht bislang ganz weit auseinander und wir sind gespannt, was wir jetzt für eine Antwort kriegen.
2: Und da haben wir jetzt on air Vivian aus Lüneburg. Schönen guten Morgen.
3: Moin.
2: Na dann sag doch mal, Vivian, zuerst einmal, wie sieht's bei dir aus? Warst du schon mal alleine auf einem Konzert oder noch nie?
3: Ich war tatsächlich einmal alleine auf einem Konzert und zwar in Hamburg. Damals habe ich noch in Thüringen gewohnt,
2: ja,
3: und wollte aber unbedingt zu dem Konzert, weil es so ein 10-Jahres-Konzert war. Also die Band gab es 10 Jahre lang schon nicht mehr und haben dann nochmal so eine Reunion gemacht. Und da wollte ich unbedingt hin und habe niemanden gefunden und bin ich halt alleine hin.
0: Aber geil, gut, dass du es gemacht hast.
2: Stopp, aber welche Band oder ist das zu peinlich?
3: Nein, es ist gar nicht peinlich. Also ich weiß nicht, ob man die noch kennt. Nevada Tan hießen die mal und dann Panik.
2: Ja.
3: Ja, das war meine absolute Lieblingsband in der Jugend.
2: Dann bist du alleine hingefahren, Gott sei Dank.
3: Ja, genau. Und das war auch richtig toll. Und man findet ja auch Anschluss dann bei anderen.
0: Aber danach hast du gesagt, also wenn ich jemanden habe, gehe ich lieber mit jemand anders hin als alleine.
3: Auf jeden Fall. Also eigentlich bin ich immer mit meinem Papa zusammen auf Konzerte gegangen, auch cool, von der Band und anderen Rockbands.
2: Ja.
3: Aber er ist jetzt dieses Jahr ganz plötzlich verstorben.
2: Oh.
3: Und ja, also richtig krass. War auch mein Lieblingsmensch und jetzt gucken wir mal.
0: Jetzt findet sich bestimmt ein neuer Rockbuddy oder ansonsten gehst du halt wieder alleine. Du hast ja schon mal die Erfahrung gemacht, dass das gar nicht so schlimm war.
3: Ja, aber ich finde es mit Freunden doch besser.
2: Okay, also klare Tendenz. Dann natürlich Rest in Power an deinem Vater. Und jetzt wollen wir von dir den Tipp hören. Was glaubst du denn, wie viel Prozent unserer Rockbuddies waren schon mal allein auf Konzert?
3: Also höchstens 40%, würde ich denken.
2: Höchstens?
3: Ja, weil irgendwie ist es doch nicht so cool.
2: Also. Okay, jetzt sind wir wieder ein bisschen unter die 50%-Marke gerutscht. Ne?
0: Ja, das stimmt. Also, es ist relativ nah dran schon, aber es sind tatsächlich mehr als 40%.
3: Oh, okay.
0: Vivian, schön, dass du dabei warst. Schön, dass du deine Geschichte erzählt hast. Vielen Dank dafür.
3: Mhm. Ich danke auch.
0: Und wir senden liebe Grüße nach Lüneburg.
3: Dankeschön.
0: Mach's gut. Danke fürs Mitmachen. Tschüss.
3: Danke, tschüss.
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0: Iguano Apes mit Open Your Eyes. 18 Minuten nach 8 haben wir es. Kommt gut rein in den Mittwoch jetzt mit Fury in the Slaughterhouse, Time to Wonder und Linkin Park, hier ist Castle of Glass.
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5: Man muss jetzt als Rockstar nicht unbedingt der größte Tierschützer sein, aber bei einem Konzert in der Menge ein Huhn schlachten zu lassen, das kommt auch bei der Allgemeinheit nicht besonders gut an. Egal ob Absicht oder nicht, bei einem Konzert in Toronto im Jahr 1969 haben Alice Cooper eine Henne ins Publikum geworfen. Ganz schlechte Idee. Die Zuschauer rissen das Tier nämlich auseinander. Die Presse machte raus, die Band habe die Henne selbst getötet. Gut, was lernen wir daraus? Das Haustier dann doch lieber zu Hause lassen, wenn man einen Auftritt hat.
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15: Mit Martin Fischer. In Ludwigshafen ist es bei BASF gestern Morgen zu einem technischen Defekt im Steamcracker gekommen. Laut dem Mannheimer Morgen wird deshalb überschüssiges Gas über eine Fackel verbrannt. Dabei könnten dann Feuerschein, Ruß und Lärm entstehen. Die Sicherheitssysteme hätten wie vorgesehen reagiert. Die Fackeltätigkeit könnte bis Ende der Woche andauern. Nach den Ausschreitungen beim Pokalspiel zwischen Mannheim und Kaiserslautern hat der DFB Ermittlungen gegen beide Vereine eingeleitet. Laut der ARD liegen bereits Stellungnahmen der Clubs vor. Der FCK kündigte strengere Kontrollen, mehr Videoüberwachung und mögliche Sanktionen wie Stadionverbote oder den Entzug von Dauerkarten an. Die Aufarbeitung der Vorfälle dauert aber wohl noch an. Baden-Württembergs Ministerpräsident Cem Özdemir wirbt nach eigenen Angaben weiter für ein AfD-Verbotsverfahren. Der Grünen-Politiker führt dazu Gespräche mit anderen Ministerpräsidenten. Für einen Antrag des Bundesrats wären 35 Stimmen nötig. Özdemir will ein Verfahren erst anstoßen, wenn diese Mehrheit absehbar ist. In Marburg sitzt ein 30-Jähriger nach einem Schuss auf eine Gaststätte in Untersuchungshaft. Laut der Polizei und Staatsanwaltschaft wird wegen versuchten Mordes ermittelt. Zuvor soll der Mann mit Gästen gestritten haben. Anschließend sei er dann zurückgekehrt und habe auf das Lokal geschossen. Und in Rheinland-Pfalz sollen alle Schulen eine Software zur digitalen Verwaltung von Klassengeldern bekommen. Damit können dann etwa Zahlungen für Klassenfahrten oder Wandertage abgewickelt werden. Ein Pilotprojekt ist laut dem Bildungsministerium erfolgreich verlaufen. Die neue Software soll nächstes Jahr kommen.
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2: Gute, wir starten gleich mit der wichtigsten Meldungen. A1 von der deutschen Grenze Richtung Kreuz Gasperich. Zwischen Mertert und Munsbach, da haben wir nach einem Unfall schon 11 Kilometer Stau. Da müsst ihr auf jeden Fall eine Stunde mehr einplanen. Dann A48 Richtung Kreuz Koblenz. Zwischen Dreieck-Dernbach und Hörgrenzhausen laufen Brückenbauarbeiten 3 Kilometer Stau. Und B42 Richtung Bonn. Zwischen Ehrenbreitstein in Koblenz und Fallender Westerwaldstraße 3 Kilometer Stau.
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2: Aktuell haben wir bei euch in Bitburg 14 Grad, in Koblenz 14 und Engelhardt in Pirmasens 17 Grad. Ja, und bis auf sehr warme 29 Grad geht's heute auch nochmal rauf. Dazu gibt's zuerst Sonne, nach und nach dann aber mehr Wolken und gegen Abend ersten Regen im Westen. Der Donnerstag wird dann verbreitet nass, teilweise auch mit Starkregen und auch kühler. Maximal sind nur noch 22 Grad drin.
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2: 8:32 Uhr.
3: Hey, es ist gerade irgendeine Meldung rausgekommen mit ganz vielen Zahlen, was das Vermögen der Deutschen angeht, bla bla bla, alles völlig uninteressant. Aber ich habe gelesen, das durchschnittliche Vermögen eines Deutschen, das durchschnittliche Vermögen, also was der an Geld auf der Bank hat, liegt bei 92.000 Euro.
2: Was?
3: Ja. Wo du denkst so, ja, und deshalb machen Durchschnittszahlen überhaupt keinen Sinn, weil...
2: Das kann doch nicht sein.
3: Doch klar, da sind natürlich die ganzen Reichen dabei und die treiben das in die Höhe, aber ich sag mal so, 92.000 Euro, Herr Engelhardt, wie sieht's aus? Hast du rumliegen? Ich nicht.
2: Ich kenn keinen, ne. Oh mein Gott.
3: Ich musste gerade Kredit aufnehmen, weil mein Keller vollgelaufen ist. 92.000. Was ist das denn? Das macht einen doch nur sauer, oder?
2: Ja.
3: Also wirklich, solche Durchschnittszahlen bitte nicht veröffentlichen, sind wir alle nur angepisst. Versaut uns den Mittwochmorgen.
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0: 41 mit Into Deep um 8.38 Uhr.
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2: Es wird die Tour des Jahres werden. Oasis Live 2027.
0: Schon echt Wahnsinn. Also auf die bisher angekündigten Konzerte, unter anderem in München, Rom, Manchester und Boston, gab es über 10 Millionen Ticketanfragen.
2: Das ist krass, oder? Man konnte sich dafür in einer Ticketlotterie bewerben und alle, die dann ausgelost wurden, die hatten überhaupt erst die Möglichkeit, Tickets zu kaufen.
0: Ist das krass. Was für eine Hürde.
2: Ja.
0: Und trotzdem 2,7 Millionen Menschen haben noch ein Ticket gekriegt.
2: Ja, ich auch.
0: Hey. Glückwunsch. An welchem München-Termin bist du da?
2: Ja, und das ist leider das Problem. Also, ich habe nur Karten für Paris bekommen.
0: No.
2: Im Stade de France wird bestimmt geil, aber irgendwo ganz oben unterm Dach. Wahrscheinlich habe ich noch einen Pfeiler in meinem Blickfeld, aber egal. Ich bin happy.
0: Boah, geil. Und alle 7,3 Millionen, die nichts bekommen haben, die können auch happy sein, denn Oasis haben Zusatzkonzerte angekündigt.
2: Ja.
0: Unter anderem in Knapworth in Paris und ja, auch in München.
2: Und da bin ich fast schon wieder ein bisschen sauer drum. Hätte ich mich ja dann darauf beworben, aber egal.
0: Ein weiteres Konzert, für das ich mehr als 350 Kilometer gefahren bin.
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0: Queen und I Want to Break Free um 8.43 Uhr.
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0: Ey, und ihr alle wisst doch noch, wer Mr. Bean ist, oder?
2: Ja, natürlich, Held meiner Kindheit.
0: So, die Serie damals mit Rowan Atkinson.
2: Fand ich super.
0: Haben wir alle
2: und
0: geguckt.
2: Und auch der Film.
0: Ich würde jetzt was einspielen an O-Ton, aber das Ding ist ja, bei Mr. Bean war immer nur...
2: Oh, das ist aber sehr, das ist sehr gut.
0: Mehr hat er ja nicht gemacht. Der hat ja nie was gesagt.
2: Ja.
0: So, wir haben das alle gesehen mit seinem Teddy und mit seinem Mini.
2: Ja.
0: Und wie er abgeschrieben hat in der Prüfung.
2: Ja.
0: Wusstet ihr, dass es insgesamt nur 15 Folgen von dieser Serie gibt?
2: Was?
0: Das sind nur 15 Folgen. Mehr gibt es nicht.
2: Das kann aber nicht sein,
0: doch,
2: weil in meiner Erinnerung habe ich das jeden Tag oder zumindest einmal in der Woche lange Zeit.
0: Es sind 15 Folgen.
2: Das
0: mehr
2: gibt's doch nicht. Und wahrscheinlich habe ich noch nicht mal alle 15 gesehen.
0: Wahrscheinlich nicht, sondern immer nur die gleichen 4 oder so.
2: Das gibt es doch
0: dann
2: nicht.
0: Dann gibt es den Film, logisch, aber es gibt von dieser Serie nur 15 Folgen. Das war's.
2: Absoluter Wahnsinn.
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1: Und jetzt schauen wir auf die drei größten Rocksongs aus dem Jahr 1965.
0: Platz 3.
1: Wir starten mit My Generation, The Who. Der stotternde Gesang von Roger Daltrey war eigentlich nur ein Versuch, den rebellischen Geist der Jugend zu verkörpern. Die Band wollte nämlich den Klang eines Teenagers einfangen, der zögert und stottert, weil er einfach so wütend und frustriert ist.
0: Platz 2.
1: I Can't Get No Satisfaction, die Rolling Stones. Der Song wurde zu einem der größten Hits der Stones und geht natürlich auch bis heute zu einem der einflussreichsten Rocktitel aller Zeiten. Auf Platz 1 haben wir aber einen Song, der einfach mal 6 Minuten lang ist, also absolut unüblich für die damalige Zeit. Bob Dylan revolutionierte mit diesem Song nicht nur seine eigene Karriere, sondern auch den gesamten Rock. Auf Platz 1, Like a Rolling Stone.
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8: Ich bin Katrin Müller. Mit einer groß angelegten Razzia geht die Polizei in Deutschland und anderen europäischen Ländern seit dem Morgen gegen ein Geldwäschenetzwerk und Rocker der Hells Angels vor. Laut der zuständigen Polizei in Duisburg sollen auch mehrere Haftbefehle vollstreckt werden.
9: Insgesamt werden nach dpa-Informationen 140 Objekte durchsucht. Unter anderem soll es einen großen Polizeieinsatz an der Adresse eines einflussreichen Hells Angels Rockers in Duisburg gegeben haben. Eine Sprecherin der Polizei erklärt, dass sich der Einsatz gegen ein internationales Netzwerk von Geldwäschern richtet und gegen eine kriminelle Vereinigung. Und bei dieser handelt es sich nach dpa-Informationen um die Hells Angels. Mehr als 1000 Einsatzkräfte sind in Deutschland und anderen europäischen Ländern an der Razzia heute Morgen beteiligt. Fiona Reinhardt, Nachrichtenredaktion.
8: Union und SPD ringen kurz vor den geplanten Kabinettsberatungen weiter um die Pflegereform. Ob der Gesetzentwurf von Gesundheitsminister Lindemann wie geplant ins Kabinett eingebracht werden kann, ist noch unklar. Die Koalitionspartner verhandeln schon seit dem Wochenende in verschiedenen Runden über die Pläne. US-Präsident Donald Trump will trotz Warnungen vor existenziellen Risiken künstlicher Intelligenz die Aufsicht über die Technologie ihren US-Entwicklern selbst überlassen. Die Unternehmen würden sich selber kontrollieren, sagte Trump nach einem Treffen mit Chefs von KI-Unternehmen.
10: Wer in diesem Rennen der Superintelligenz nicht ganz vorne mitmischt und gewinnt, wird abgehängt, durch China womöglich. Daher soll die KI in den USA weiter vorangepeitscht werden. Die klugen Chefs der KI-Firmen würden schon aufpassen, dass dabei nichts in die Hose geht, da ist Trump zuversichtlich. Bei dem Treffen der Hightech-Spitzen im Weißen Haus wurden demnach robuste interne Kontrollen beschlossen. Die von Trump nun so benannte Superintelligenz birgt große Risiken, aber das Potenzial, so Trump, sei historisch einmalig. Tina Eck, USA.
8: Der alternative Nobelpreis geht in diesem Jahr an mehrere Frauen und von Frauen geführte Organisationen, die sich für Menschenrechte und eine gerechtere Verteilung von Macht stark machen. Mit dem Right Livelihood Award ausgezeichnet werden unter anderem eine pakistanische Menschenrechtsanwältin und eine US-Informatikerin. Sie kämpft für Fairness in der Entwicklung künstlicher Intelligenz.
11: Und jetzt für euch das Südwesten-Update mit Martin Fischer. Baden-Württembergs Ministerpräsident Cem Özdemir wirbt nach eigenen Angaben weiter für ein AfD-Verbotsverfahren. Der Grünen-Politiker führt dazu jetzt Gespräche mit den anderen Ministerpräsidenten. In Marburg sitzt ein 30-Jähriger nach einem Schuss auf eine Gaststätte in Untersuchungshaft. Laut der Polizei und Staatsanwaltschaft wird wegen versuchten Mordes ermittelt. Und in Rheinland-Pfalz sollen alle Schulen eine Software zur digitalen Verwaltung von Klassengeldern bekommen. Damit können dann etwa Zahlungen für Klassenfahrten oder Wandertage abgewickelt werden.
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12: Gute auf die Straßen, das hier sind die wichtigsten Meldungen aktuell. Wir starten mit der A1 von der deutschen Grenze Richtung Kreuz Gasperich. Zwischen Wasserbillig und Munsbach, da haben wir nach einem Unfall mittlerweile 12 Kilometer Stau, plant eine Stunde mehr ein oder umfahrt das Ganze am besten weiträumig. Und A61 Richtung Ludwigshafen, Vorsicht zwischen Gundersheim und Worms-Mörstadt. Hier liegen Reifenteile auf der Fahrbahn. Ich wünsche euch eine gute und sichere Fahrt.
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13: Aktuell haben wir bei euch in Bitburg 14 Grad, in Koblenz 14 und Engelhardt in Pirmasens 17 Grad.
12: Ja, und bis auf sehr warme 29 Grad geht's heute auch nochmal rauf. Dazu gibt's zuerst Sonne, nach und nach dann aber mehr Wolken und gegen Abend ersten Regen im Westen. Der Donnerstag wird dann verbreitet nass, teilweise auch mit Starkregen und auch kühler. Maximal sind nur noch 22 Grad drin.
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13: Morgen. Und normalerweise sind wir Deutschen bei Dingen, die aus Österreich zu uns kommen, seit knapp 100 Jahren ja ein bisschen vorsichtig. Aber hier gilt das nicht.
12: Der feine Herr Geschichtsstudent, da fährst du gleich mal wieder dick auf.
13: Keine Sorge, es geht gar nicht um Geschichte, sondern es geht um unser Lieblingsthema, es geht ums Essen.
12: Okay, jetzt bin ich wieder dabei. Ja. Aber da gibt's ja wirklich auch viele gute Sachen aus Österreich, oder? Also Sachertorte, Kaiserschmarrn, Tafelspitz würde mir sofort einfallen.
13: Das Wichtigste hast du aber vergessen, nämlich das typische Wiener.
12: Ah, Schnitzel.
13: Genau. Und da haben Historiker des Vereins für historische Esskultur jetzt rausgefunden, dass Schnitzel ist eigentlich deutsch, denn panierte Speisen gab es hier bei uns schon, bevor es die Wiener für sich entdeckt haben.
12: Krass. Ja. Aber warte ganz kurz, es gibt einen Verein für historische Esskultur? Ja. Wie kann man da Mitglied werden?
13: Ist geil, oder? Und die Präsidentin heißt Sabine Flöckelmüller. Ich weiß nicht, ob es einen österreichischeren Nachnamen gibt als den. Die hat das rausgefunden, die hat das bekannt gegeben, dass das Schnitzel eben deutsch ist und nicht österreichisch. Und jetzt kriegt sie zu Hause natürlich ganz doller Hate dafür.
12: Absolut verständlich. Könnte vielleicht auch die erste Österreicherin der Geschichte werden, die abgeschoben wird, sagst du.
14: Geh nach Hause, wir brauchen dich nicht mehr.
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1: Und heute klären wir endlich die Frage, warum will Green Days Billy Joe Armstrong eigentlich den gesamten September verschlafen?
2: Wake me up when September ends.
3: Wake Me Up When September Ends ist ja vom großartigen Konzeptalbum American Idiot, wo jeder Song Teil einer Gesamtgeschichte rund um die fiktive Person Jesus of Suburbia ist, einem Antihelden der Mittelklasse, der die Folgen von 9/11 durchlebt.
1: Und da passt dieser Song perfekt rein, denn es geht um Verlust. Und zwar um den Tod von Billy Joes Vater am 10. September 1982. Da war Billy gerade mal 10 Jahre alt und die Beerdigung hat ihn so überfordert, dass er weggerannt ist und sich zu Hause in seinem Zimmer eingeschlossen hat. Und als seine Mutter an die Tür geklopft hat, hat er eben diesen Einsatz gesagt: Geh weg und weck mich, wenn der September vorbei ist.
3: Wenn man das jetzt weiß, dann machen natürlich auch ganz viele Textzeilen plötzlich Sinn. Auch wenn meine Erinnerung schwächer wird, ich werde immer wissen, was ich verloren habe.
2: As my memory rests, but never forgets what I lost.
1: Billy Joe hat lange nicht über seinen Vater schreiben wollen, weil es zu sehr wehgetan hat. Deshalb hat es 20 Jahre gedauert bis zu diesem Song und auch diese Textzeile kommt ja vor.
2: Like my father's come to pass, 7 years has gone so fast.
3: Billy Joe hasst also den September, weil es der Monat ist, in dem sein Vater gestorben ist und er auch heute noch immer daran denken muss.
1: Ich kann das voll nachvollziehen, bei mir ist es übrigens der Mai.
3: Und damit Shoutout an alle, die ihren Vater verloren haben. Diese Hymne ist für euch. Hier sind Green Day mit Wake Me Up When September Ends.
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3: mit Kino Kubacek. In The Batman entführt uns der dunkle Ritter in sein zweites Jahr als Verbrechensbekämpfer, in das von Korruption zerfressene Gotham City. Ins Fledermauskostüm schlüpft diesmal kein geringerer als Robert Pattinson, vorher bekannt als eine etwas andere Fledermaus aus Twilight.
4: Was zum Teufel bist du denn?
5: Ich bin Vergeltung.
3: Milliardär Bruce Wayne kämpft als maskierter Rächer gegen die Korruption in Gotham und entdeckt dabei mögliche dunkle Verbindungen zu seiner eigenen Familie. Gleichzeitig jagt er einen Serienkiller, der auf grausame Weise rätselhafte Spuren hinterlässt.
6: Das ist grausam, poetisch, ohne Augenlicht. Doch wird es missachtet. Gewalt, ihre Bahn sich bricht.
3: Es beginnt ein gefährliches Katz-und-Maus-Spiel, in dem Batman und der einzige gute Cop der Stadt, Commissioner Gordon, verwickelt werden.
7: Oh, du bist wahrhaft nicht so klug, wie ich dachte. Bruce Wayne.
3: Ein so düsteres Gotham City haben wir wohl trotz zahlreicher Adaptionen noch nie gesehen. Es regnet den ganzen Tag, überall korrupte Cops und die Stadt ist fest in der Hand der Mafia. Wer auf düstere Detektiv-Action steht, sollte The Batman nicht verpassen.
8: Du bist auch ein Teil davon.
5: Inwiefern bin ich das?
9: Wirst du noch sehen.
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20: Mit Martin Fischer. In Ludwigshafen ist es bei BASF gestern Morgen zu einem technischen Defekt im Steamcracker gekommen. Laut dem Mannheimer Morgen wird deshalb überschüssiges Gas über eine Fackel verbrannt. Dabei könnten dann Feuerschein, Ruß und Lärm entstehen. Die Sicherheitssysteme hätten wie vorgesehen reagiert. Die Fackeltätigkeit könnte bis Ende der Woche andauern. Nach den Ausschreitungen beim Pokalspiel zwischen Mannheim und Kaiserslautern hat der DFB Ermittlungen gegen beide Vereine eingeleitet. Laut der ARD liegen bereits Stellungnahmen der Clubs vor. Der FCK kündigte strengere Kontrollen, mehr Videoüberwachung und mögliche Sanktionen wie Stadionverbote oder den Entzug von Dauerkarten an. Die Aufarbeitung der Vorfälle dauert aber wohl noch an. Baden-Württembergs Ministerpräsident Cem Özdemir wirbt nach eigenen Angaben weiter für ein AfD-Verbotsverfahren. Der Grünen-Politiker führt dazu Gespräche mit anderen Ministerpräsidenten. Für einen Antrag des Bundesrats wären 35 Stimmen nötig. Özdemir will ein Verfahren erst anstoßen, wenn diese Mehrheit absehbar ist. In Marburg sitzt ein 30-Jähriger nach einem Schuss auf eine Gaststätte in Untersuchungshaft. Laut der Polizei und Staatsanwaltschaft wird wegen versuchten Mordes ermittelt. Zuvor soll der Mann mit Gästen gestritten haben. Anschließend sei er dann zurückgekehrt und habe auf das Lokal geschossen. Und in Rheinland-Pfalz sollen alle Schulen eine Software zur digitalen Verwaltung von Klassengeldern bekommen. Damit können dann etwa Zahlungen für Klassenfahrten oder Wandertage abgewickelt werden. Ein Pilotprojekt ist laut dem Bildungsministerium erfolgreich verlaufen. Die neue Software soll nächstes Jahr kommen.
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1: Gute auf die Straßen, das hier sind die wichtigsten Meldungen aktuell. Wir starten mit der A1 von der deutschen Grenze Richtung Kreuz Gasperich. Zwischen Wasserbillig und Munsbach, da haben wir nach einem Unfall mittlerweile 12 Kilometer Stau, plant eine Stunde mehr ein oder umfahrt das Ganze am besten weiträumig. Und der 61 Richtung Ludwigshafen, Vorsicht zwischen Gundersheim und Worms-Mörstadt. Hier liegen Reifenteile auf der Fahrbahn. Ich wünsche euch eine gute und sichere Fahrt.
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1: Aktuell haben wir bei euch in Bitburg 14 Grad, in Koblenz 14 und Engelhardt in Pirmasens 17 Grad. Ja, und bis auf sehr warme 29 Grad geht's heute auch nochmal rauf. Dazu gibt's zuerst Sonne, nach und nach dann aber mehr Wolken und gegen Abend ersten Regen im Westen. Der Donnerstag wird dann verbreitet nass, teilweise auch mit Starkregen und auch kühler. Maximal sind nur noch 22 Grad drin.
0: 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Metallica.

0: Linkin Park mit Bleed It Out. Wir haben es 9.38 Uhr.
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0: Und Annette Radek ist bei uns. Hallöchen.
2: Hi.
0: Annette, ja. Unsere Rockbuddies sind fleißig am Tippen.
2: Voll toll. Mhm.
0: Ja, sie nähern sich an bei unserer aktuellen Frage. Wie viel Prozent unserer Rockbuddies waren denn schon mal alleine auf einem Konzert?
2: Mhm.
0: Und wir hatten gestern bei dir 62%.
2: Ja, das war zu viel.
0: Genau, dann hat sich das Stefan bei Marten angehört und gesagt, okay, 62 ist zu viel, gehe ich ein bisschen runter. 59%. Immer noch zu viel. Und dann hatten wir jetzt heute Morgen bei uns Vivian aus Lüneburg, die hat gesagt, 40%, das war zu wenig. So, das heißt, wir liegen irgendwo zwischen 40 und 59%.
2: Ja.
0: So viel können wir schon noch voran. Wollte ich gerade sagen. Also wir nähern uns der Mitte an sozusagen. Und das spiegelt ja auch wieder, was wir hier alle erzählen. Ne? Also ganz viele, du ja auch, haben gesagt, ja, alleine Konzert, geil.
2: Ach, ist schon geil. Also nicht nur, aber...
0: Ich sage, für mich ist genau das der Punkt, wo ich mich extra wieder das als Anlass nehme, um mich mit Leuten zu verbringen, die ich lange nicht sehe. Haben auch einige Rockbuddies erzählt, Vivian heute Morgen zum Beispiel auch. Also es ist wirklich so, da teilt sich alles so ein bisschen auf. Und das scheint ja die Prozentansage auch so ein bisschen wiederzugeben.
2: Ich hatte gestern einen Rockbuddy, der aus der Not heraus alleine musste, weil Kumpel abgesagt hat.
0: Das gibt es häufiger, genau.
2: Ich gehe jetzt einfach mal alleine, erste Mal im Leben, und der war so begeistert, weil er natürlich auch Anschluss gefunden hat, weil ja, ne, wenn du, weiß ich nicht, Metallica hörst, dann sind da ja nur Metallica-Fans.
0: Natürlich.
2: Ne? Und das war richtig geil, sagt er.
0: Das haben wir auch jetzt langsam so raus, ne? Ein paar Mal so ein paar Sachen alleine machen ist eh nicht schlecht.
2: Absolut.
0: Einfach mal
2: und
0: mit sich selber auch glücklich sein,
2: ja,
0: Urlaub,
2: voll.
0: Essen gehen, Kino, kann man ruhig alles mal alleine machen. Also, ihr könnt weiter tippen und abstimmen, wie viel Prozent der Rockbuddies waren schon mal alleine auf einem Konzert, und bei Annette gibt es dann den nächsten offiziellen Tipp. Wann?
2: 13 Uhr.
0: Genau, und heute Nachmittag um 16 Uhr dann auch nochmal bei Martin. Viel Spaß mit Annette, bis morgen. Tschüss.
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5: Ich bin Katrin Müller. Großrazzia gegen Geldwäscher und Rocker. Die Polizei geht seit heute Morgen mit mehr als 1000 Einsatzkräften in Deutschland und weiteren europäischen Ländern gegen ein internationales Geldwäschenetzwerk und die Hells Angels vor. Das teilte die zuständige Polizei in Duisburg mit. Federführend bei dem Einsatz ist die Staatsanwaltschaft Duisburg. Der diesjährige Alternative Nobelpreis ehrt Frauen und von Frauen geführte Organisationen, die für eine Umverteilung der Macht kämpfen. Sie scheuten sich nicht davor, sich mit Regierungen und mächtigen KI-Konzernen anzulegen, teilte die Right Livelihood Stiftung in Stockholm mit.
6: Zu den vier Preisträgerinnen gehört die Menschenrechtsanwältin Jalila Haider, die sich für die Hazara-Minderheit in Pakistan einsetzt. In Georgien geben die Mitglieder der Georgian Young Lawyers Association kostenlose Rechtsberatungen. Im Süden Afrikas kämpfen Kleinbäuerinnen mit ihrem Netzwerk Rural Women's Assembly für die Selbstbestimmung über ihr Land und ihren Körper. Vierte Preisträgerin ist die US-Informatikerin Timnit Gebru, die die Entwicklung von künstlicher Intelligenz gerechter machen will. Sigrid Harm, Skandinavien.
5: Online-Shopper schicken so viele Pakete zurück wie noch nie. In diesem Jahr gehen in Deutschland voraussichtlich 560 Millionen Pakete zurück. Das zeigen Berechnungen der Universität Bamberg. Generell geht jedes vierte online bestellte Paket zurück.
7: Die Hose passt nicht, die Schuhe sind zu groß. Dass wir so viele Pakete zurückschicken, liegt laut einem Retourenforscher vor allem am Smartphone. Denn mittlerweile shoppen die allermeisten über Apps und das bequem von der Couch aus. Dort wird schneller bestellt und vorher weniger über das Produkt gelesen. Besonders häufig geht Kleidung zurück. Für die Händler ist das teuer, vor allem der Rücktransport kostet. Und am Ende zahlen alle ein Stück weit mit. Zoe Tassovali, Nachrichtenredaktion.
5: Die Proteste gegen Missstände an Schulen in Frankreich weiten sich aus. Der Innenminister spricht inzwischen von 440 Festnahmen, zumeist wegen Sachbeschädigung oder Angriffen auf Ordnungskräfte. Die Proteste richten sich gegen Lehrermangel, fehlende Mittel und marode Schulgebäude. Parallel drohen weitere Streiks im öffentlichen Dienst.
8: Jetzt für euch das Südwesten-Update mit Vincent Schulze. Bei einer neuen Umfrage in Rheinland-Pfalz liegt die AfD bei der Frage nach der bevorzugten Partei weiter vorne. Sie kommt auf 23%, CDU und SPD folgen mit 16% und 15%. Eine Liste zu Corona-Rückzahlungen sorgt in Baden-Württemberg für Diskussionen. Die SPD fordert Aufklärung über Zahlungen und die Rolle von Wirtschaftsministerin Hofmeister Kraut. Und Hessen will 1,7 Milliarden Euro neue Schulden aufnehmen. Finanzminister Lorz verteidigt den Etatentwurf. Die Opposition fordert stärkere Einsparungen.
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9: Auf der A65 Richtung Ludwigshafen gibt es zwischen Neustadt Süd und Neustadt Nord 2 Kilometer Stau. Auf der A61 Richtung Hockenheim stockt der Verkehr zwischen Speyer und dem Dreieck Hockenheim auf 2 Kilometern. Gute Fahrt.
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9: In Heddesheim haben wir aktuell 19 Grad. In Ladenburg ebenfalls. Mutterstadt meldet 18 Grad. Heute erwartet euch ein warmer Tag mit teils bewölktem Himmel und sonnigen Abschnitten. Das Ganze bei maximal 29 Grad.
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10: Ja, guten Morgen, ich wünsche euch einen tollen Mittwoch mit ganz viel Spätsommer-Feeling, Sonne, Sonne und jetzt Black Sabbath und Paranoid. Lasst es

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1: Ja, Aerosmith, I don't want to miss a thing. Hammer Song, ja. Und ihr mögt den auch, ja, Steven Tyler und seine Jungs. Das wissen wir, weil wir legen nicht einfach irgendwas auf, wo wir denken, boah, das könnte euch vielleicht gefallen, weil ihr es vielleicht, oder wir es toll finden. Nein, ist auch nicht irgendein KI-Algorithmus oder, nein, ihr bestimmt das hier selbst, was ihr hören wollt. Und das finde ich total schön, ja, den Songtest einfach mal mitzumachen. Da sage ich echt Danke von Herzen. Wir stellen immer neue Songs rein, kurze Ausschnitte, ja, und ihr hört euch das an, ja, und dann entscheidet ihr, ja, finde ich gut, dann spielen wir. Wenn ihr gemeinschaftlich sagt, bitte, unbedingt, so wie Billy Talent jetzt for the Leaves, ja, dann kommt euch das ans Ohr. Und wenn ihr sagt, Gottes Willen, grauenvoll, bloß nicht, ja, wie gesagt, mal gemeinschaftlich, dann spielen wir das natürlich nicht. Raus kommt wirklich ein richtig cooler, fairer, echter Mix, ja. Also wirklich, es macht richtig Spaß, auch das vielleicht mal zusammen mit den Kollegen zusammen machen. In der Pause, in der Mittagszeit, ist auch ganz schön nach Feierabend mit der Familie zusammen. Also wirklich, dauert auch nicht lange, wir stellen immer neue Songs rein, natürlich alles Rock aus verschiedenen Dekaden. Ja, und raus kommt euer eigener, echter Rockbody-Mix. Vielen Dank fürs Mitmachen, der Songtest direkt auf unseren Seiten.
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2: Auf der A6 Richtung Mannheim zwischen Kaiserslautern West und Dreieck Kaiserslautern gibt es 4 Kilometer Stau. Auf der A60 Richtung Mainz zwischen Ingelheim Ost und Heidesheim steht ihr auf 2 Kilometern. Ebenfalls auf der A61 Richtung Ludwigshafen zwischen Gundersheim und Kreuz Alzey 2 Kilometer Stau. Gute Fahrt.
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2: In Heppenheim sind es aktuell 20 Grad, in Osthofen haben wir 21 und in Heddesheim messen wir 19 Grad. Heute erwartet euch ein warmer Tag mit teils bewölktem Himmel und sonnigen Abschnitten. Das Ganze bei maximal 29 Grad.
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in der Redaktion war es mal jemandem zu laut. Wegen AC/DC. 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
1: Wie viel Prozent sind es wohl? Wie viel Prozent der Rockbuddies von euch sind schon mal alleine auf dem Konzert gewesen? So ticken die Rockbuddies. Wir wollen's wissen, ja? Und ihr könnt schätzen, mitmachen dreimal am Tag. Ja, Marcel, gestern bei Martin?
2: Alleine nicht, nee.
3: Gar nicht?
2: Nee.
3: Mal drüber nachgedacht?
2: Auf jeden Fall. Ach so, stimmt gar nicht. Ich war einmal alleine.
3: Aha, ja, siehst du mal. Ja, yeah. Habe ich rausgekitzelt.
2: Was 2019, war das? Rammstein, 2019, Rostock.
3: Mhm. Und war das eher so, ja, jemand hat abgesagt? Oder war das so, ich habe echt niemanden gefunden, der mit mir dahin wollte?
2: Nee, es war mega schwer, Karten zu kriegen. Also wirklich echt heftig. Rammstein ist ja sowieso heftig. Und dann hat ein Mensch bei Facebook Kleinanzeigen eine Karte angeboten. Der Deal war, dass ich ihm nur ein Bier ausgeben muss, damit ich diese Karte kriege für 100 Euro.
3: Marcel, was schätzt du, wie viele der Rockbuddies waren schon mal alleine auf dem Konzert?
2: Ich habe einfach mal auf 72 getippt.
1: Ja, das ist so viel. Viel zu viel. Neulich bei mir der Schütti.
4: Mhm. Einmal 2005, alleine auf dem Die Toten Hosen Konzert in Düsseldorf. War ich eigentlich mit einem Klassenkamerad und Kumpel verabredet, aber ist nicht aufgetaucht.
1: Und dann hast du gedacht so, nee, dann lass ich mir den Spaß nicht verderben, sondern geh allein.
4: Genau. Mhm. Ich meine, ich habe tatsächlich ganz schnell Anschluss gefunden an einer Gruppe, die ungefähr in meinem Alter gewesen ist, die mich dann quasi unter die Arme genommen haben und mitgenommen haben. Weil ich war ja gerade so ein Pico mit 15.
1: Ja, ach so, ja krass.
4: Hab meiner Mutter die ganze Zeit gesagt, ja nee, der Olli kommt mit, alles gut.
1: Dann bin ich jetzt gespannt auf deinen Tipp. Was glaubst du, wie viel Prozent sind schon mal alleine auf dem Konzert gewesen?
4: Ich tippe auf 39.
1: Ja, das stimmt auch nicht, das ist zu wenig. Ein Pico mit 15, süß. Ja, jetzt überleg doch mal, wie viel Prozent könnten das sein, ja? Gerne mitmachen. Wie viel Prozent der Rockbuddies waren schon mal alleine auf dem Konzert? Ich freue mich auf euren Tipp in 13 Uhr spätestens.
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8: Ich bin Katrin Müller. Mit einer groß angelegten Razzia geht die Polizei in Deutschland und anderen europäischen Ländern gegen ein Geldwäschenetzwerk und Rocker der Hells Angels vor. Laut der zuständigen Polizei in Duisburg sollen auch mehrere Haftbefehle vollstreckt werden.
9: Insgesamt werden nach dpa-Informationen 140 Objekte durchsucht. Unter anderem soll es einen großen Polizeieinsatz an der Adresse eines einflussreichen Hells Angels Rockers in Duisburg gegeben haben. Eine Sprecherin der Polizei erklärt, dass sich der Einsatz gegen ein internationales Netzwerk von Geldwäschern richtet und gegen eine kriminelle Vereinigung. Und bei dieser handelt es sich nach dpa-Informationen um die Hells Angels. Mehr als 1000 Einsatzkräfte sind in Deutschland und anderen europäischen Ländern an der Razzia heute Morgen beteiligt. Fiona Reinhardt, Nachrichtenredaktion.
8: Die Zahl der Arbeitslosen in Deutschland ist im September wieder unter die 3-Millionen-Grenze gefallen, auf rund 2,99 Millionen. Das sind rund 67.000 weniger als im August, aber mehr als im September vor einem Jahr. Das teilte die Bundesagentur für Arbeit in Nürnberg mit. Die Arbeitslosenquote sank leicht auf 6,4%. Spaß an der Arbeit? Einer YouGov-Umfrage zufolge ist das mittlerweile seltener der Fall. 6 von 10 Menschen arbeiten laut der Berufsstudie des Versicherers HDI nur noch des Geldes wegen. Das sind fast doppelt so viele wie vor der Corona-Pandemie im Jahr 2019.
10: Über die Hälfte der Befragten würde lieber sofort mit dem Arbeiten aufhören, wenn sie es sich leisten könnten. Besonders Älteren fehlt zunehmend die Motivation. Fachleute sprechen von einem Wertewandel in der Einstellung zur Arbeit. Der Einsatz künstlicher Intelligenz in den Unternehmen spielt eine große Rolle. Nur ein Viertel sieht sich dadurch entlastet. Dagegen glauben 4 von 10 Befragten, dass die KI über kurz oder lang Jobs kostet. Besonders pessimistisch wird die Lage bei IT-Entwicklern, Steuerberatern und im Marketing gesehen. Am wenigsten gefährdet sind der Umfrage zufolge Köche. Tanja Wagner, Nachrichtenredaktion.
8: Der US-Abzug aus dem Irak ist nun komplett. Die letzten US-Soldaten haben das Land verlassen, wie das US-Verteidigungsministerium mitteilte. Damit enden jahrelange, teils heftig umstrittene Militäreinsätze im Nahen Osten.
11: Jetzt für euch das Südwesten-Update mit Vincent Schulze. Bei einer neuen Umfrage in Rheinland-Pfalz liegt die AfD bei der Frage nach der bevorzugten Partei weiter vorne. Sie kommt auf 23%, CDU und SPD folgen mit 16% und 15%. Eine Liste zu Corona-Rückzahlungen sorgt in Baden-Württemberg für Diskussionen. Die SPD fordert Aufklärung über Zahlungen und die Rolle von Wirtschaftsministerin Hofmeister Kraut. Und Hessen will 1,7 Milliarden Euro neue Schulden aufnehmen. Finanzminister Lorz verteidigt den Etatentwurf. Die Opposition fordert stärkere Einsparungen.
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12: Auf der A6 Richtung Mannheim gibt es zwischen Kaiserslautern Einsiedlerhof und Dreieck Kaiserslautern 6 Kilometer Stau. Auf der A61 Richtung Koblenz staut es sich zwischen Gundersheim und Kreuz Alzey auf 4 Kilometern. Gute Fahrt.
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12: In Heppenheim zeigt das Thermometer 21 Grad. In Gernsheim sind es 22 Grad. Und auch in Grünstadt haben wir 21 Grad. In den nächsten Stunden ist es überwiegend mäßig bewölkt. Heute Nacht sinkt das Thermometer auf milde 17 Grad. Morgen wird es teils bewölkt mit Regen bei bis zu 23 Grad.
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14: Habt einen wundervollen Spätsommertag. Wow, das ist nochmal richtig schön heute. Nochmal alles genießen, was geht. Outdoor-mäßig, ja. Und jetzt gleich die Red Hot Chili Peppers Power mit Tell Me Baby. Geiler Song. Und hier sind Green Day Basket Fest.

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1: In dieser Woche 60 Seconds Spezial gibt es eine wundervolle Flugreise nach Paris in die Stadt der Liebe. Wundervoll. Da wollt ihr hin, ja? Sehr gerne. Dann spielt gerne mit. Wir spielen ja dreimal am Tag. 7, 12 und 17 Uhr. Genau, die nächste Spielrunde dann ja bei mir. Heute Morgen in der Morning Work Show war die Jana dran, ja? Und sie hat Wissensgebiet Natur bekommen. Hm? Hören wir mal rein.
2: Richtig oder falsch? Ein Monsun ist ein Wirbelsturm.
3: Falsch.
2: Ja. Wie heißt die Frucht, die einen Juckreiz hervorrufen kann?
3: Weiter.
2: Hagebutte. Wie heißt der Nachwuchs eines weiblichen Esels mit einem männlichen Pferd?
3: Maultier?
2: Maulesel. Welches Gewächs wird auch Pusteblume genannt?
3: Löwenzahn.
1: Ja, waren 8 Punkte, nur 9 hat der Führende. Also ihr könnt das Rocken kurz nach 12 gerne jetzt mitspielen. Ich freue mich wirklich sehr. Ihr könnt anrufen auf unserer Gewinnspiel-Hotline oder auf der App und Seite melden. Ne? Für Hin und Rück schön Paris.
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1: Ja, jetzt hier Meredith Brooks und Bitch.

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3: Enter Sandman von Metallica. Der Titel stammt aus ihrem 91er Album Metallica, bekannter auch als das schwarze Album. Das Licht geht, die Nacht kommt. Komm an meine Hand, wir sind auf dem Weg ins Nimmerland. Enter Sandman erzählt die Angst eines Kindes vom Einschlafen und möglichen Albträumen. Träume von Krieg, Träume von Lügnern, Träume von Drachenfeuern, von Dingen, die beißen, ja. Schlaf mit einem offenen Auge, halte dein Kissen richtig fest. Frontmann James Hetfield zitiert in Sandman auch aus dem bekannten Kindergebet Now I lay me down to sleep. Sprich deine Gebete, Kleiner, und vergiss nicht, mein Sohn, alle mit einzubeziehen. Ich bringe dich ins Bett, hier ist es schön warm, ich halte alle Sünden von dir fern, bis der Sandmann kommt. Ursprünglich sollte es in Enter Sandman um plötzlichen Kindstod gehen. Die Band entschied sich dann allerdings für ein weniger hartes Thema, schwenkte um, wahrscheinlich auch mit Blick auf mögliche Verkaufszahlen. Enter Sandman steht heute in der Liste der 500 besten Singles aller Zeiten. Das Licht geht, die Nacht kommt. Körnchen aus Sand, das Licht geht, die Nacht kommt. Komm an meine Hand, wir sind auf dem Weg ins Nimmerland.
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8: Auf der A61 Richtung Koblenz gibt es zwischen Rheinbach und dem Dreieck Sinzig 14 Kilometer stockenden Verkehr. In der Gegenrichtung Richtung Ludwigshafen staut es sich zwischen Gundersheim und dem Kreuz Alzey auf 5 Kilometern. Auf der A6 Richtung Mannheim stockt der Verkehr zwischen Kaiserslautern-Einsiedlerhof und dem Dreieck Kaiserslautern auf 5 Kilometern. Auf der A60 Richtung Mainz hat sich zwischen Ingelheim-Ost und Heidesheim ein Unfall ereignet. Dort staut es sich auf 2 Kilometern. Habt eine gute und sichere Fahrt.
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8: In Neustadt an der Weinstraße sind es aktuell 22 Grad. In Frankenthal haben wir 23, in Bürstadt ebenfalls 23 Grad. In den nächsten Stunden ist es überwiegend mäßig bewölkt. Heute Nacht sinkt das Thermometer auf milde 17 Grad. Morgen wird es teils bewölkt mit Regen bei bis zu 23 Grad.
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9: Jetzt, ACDC TNT. Ich bin Annette Radio. Einen schönen Mittwoch.

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1: Ja.
2: Auf das Konzert der Rolling Stones würde ich sofort alleine gehen.
1: Ja. Wir wollen euch näher kennenlernen. Wir wollen wissen, wie viel Prozent der Rock-Buddies, also von euch, gehen alleine auf ein Konzert. Ja, so ticken die Rock-Buddies. Ich hatte gestern Philipp dran und der meinte, es ist halt super von Vorteil, alleine zu gehen, weil man spontan schnell noch gute Karten kriegt. Und ja, er geht ganz oft allein.
3: Genau, wenn man spontan sein möchte, Einzelkarten immer ganz gut.
1: Ja.
3: Und man kann das Konzert viel mehr genießen,
1: sag
3: ich jetzt mal. Man lernt ja immer Leute kennen. Also
1: ja,
3: ich sag mal so,
1: genau.
3: Die Szene ist es halt so, dass man, also bei Metallica hat es 5 Minuten gedauert, da hatte ich mir Tränkeschlange schon welche kennengelernt.
1: Ach, siehste, und super.
3: Das war dann sogar so schön,
1: voll
3: dass
1: schön.
3: Ich alleine da erst gesessen hatte und ich hatte Blitz mit Sichtbehinderung und die Leute, die ich kennengelernt habe, die saßen im gleichen Block und hatten kurz vorm Konzert gesagt, bei uns ist noch ein Platz frei, komm rüber.
1: Super, ja toll. Ja. Man geht mehr auf andere Menschen zu, wenn man alleine ist, ne? Also, ne?
3: Auf jeden Fall.
1: Jetzt bin ich gespannt, was glaubst du, was ist dein Tipp?
3: 62%.
1: 62% ist falsch und es ist zu viel. Es sind weniger, aber auch nicht viel zu weniger. Ja. Ihr kriegt das schon raus, ne? Ich freue mich auf euren Tipp. Kurz nach 13 Uhr sind wir mal gespannt, ja? Macht gerne mit, ich freue mich.
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2: Ich bin Katrin Müller. Die Bundesregierung hat nach langem Ringen von Union und SPD grünes Licht für die geplante Pflegereform gegeben. Das Kabinett beschloss den Gesetzentwurf von Gesundheitsminister Lindemann zur Neuordnung der Pflegeversicherung. Lange war um einen Kompromiss gestritten worden.
3: Der größte Knackpunkt im kommenden Jahr droht ein Milliardenloch in der Pflegekasse. Der CDU-Gesundheitsminister will das erstmal mit Einsparungen stopfen. Doch die SPD sagt, ein reines Kürzungspaket ist mit uns nicht drin und will auch die Privatversicherten zur Finanzierung der gesetzlichen Pflegeversicherung mit heranziehen. Fakt ist, CDU und SPD sind im Umfragetief, sie müssen liefern, wollen das Signal senden, wir können Regierung und Reformen. Claudia Wächter, Nachrichtenredaktion.
2: Ein Fly-Dubai-Flug von Dubai nach Tel Aviv hat ein Notsignal gesendet. Laut Medienberichten, weil sich die Piloten im Cockpit geprügelt haben. Die Maschine landete schließlich in Saudi-Arabien. Eine zunächst befürchtete Entführung bestätigte sich nicht. Das israelische Fernsehen berichtet, einer der Piloten sei russischer, der andere ukrainischer Abstammung. Sie hätten sich im Cockpit geprügelt, bis einer von ihnen das Bewusstsein verloren habe. Der diesjährige Alternative Nobelpreis ehrt Frauen und von Frauen geführte Organisationen, die für eine Umverteilung der Macht kämpfen. Sie scheuten sich nicht davor, sich mit Regierungen und mächtigen KI-Konzernen anzulegen, teilte die Right Livelihood Stiftung in Stockholm mit.
4: Zu den vier Preisträgerinnen gehört die Menschenrechtsanwältin Jalila Haider, die sich für die Hazara-Minderheit in Pakistan einsetzt. In Georgien geben die Mitglieder der Georgian Young Lawyers Association kostenlose Rechtsberatungen. Im Süden Afrikas kämpfen Kleinbäuerinnen mit ihrem Netzwerk Rural Women's Assembly für die Selbstbestimmung über ihr Land und ihren Körper. Vierte Preisträgerin ist die US-Informatikerin Timnit Gebru, die Entwicklung von künstlicher Intelligenz gerechter machen will. Sigrid Harm, Skandinavien.
2: Die Zahl der Arbeitslosen in Deutschland ist im September wieder unter die 3-Millionen-Grenze gefallen, auf rund 2,99 Millionen. Das sind rund 67.000 weniger als im August, aber mehr als im September vor einem Jahr. Das teilte die Bundesagentur für Arbeit in Nürnberg mit. Die Arbeitslosenquote sank leicht auf 6,4%.
5: Jetzt für euch das Südwesten-Update mit Vincent Schulze. Bei einer neuen Umfrage in Rheinland-Pfalz liegt die AfD bei der Frage nach der bevorzugten Partei weiter vorne. Sie kommt auf 23%, CDU und SPD folgen mit 16% und 15%. Eine Liste zu Corona-Rückzahlungen sorgt in Baden-Württemberg für Diskussionen. Die SPD fordert Aufklärung über Zahlungen und die Rolle von Wirtschaftsministerin Hofmeister Kraut. Und Hessen will 1,7 Milliarden Euro neue Schulden aufnehmen. Finanzminister Lorz verteidigt den Etatentwurf. Die Opposition fordert stärkere Einsparungen.
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6: Auf der A61 Richtung Koblenz zwischen Gundersheim und Kreuz Alzey gibt es 6 Kilometer Stau. In der Gegenrichtung Richtung Ludwigshafen staut es sich zwischen Worms-Mörstadt und Worms auf 3 Kilometern. Gute Fahrt!
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6: Bei euch in Heddesheim sind es aktuell 23 Grad. Genauso warm ist es in Grünstadt mit ebenfalls 23 Grad. In Ladenburg meldet die Station 22 Grad. In den nächsten Stunden ist es überwiegend mäßig bewölkt. Heute Nacht sinkt das Thermometer auf milde 17 Grad. Morgen wird es teils bewölkt mit Regen bei bis zu 23 Grad.
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7: 60 Seconds wartet für die schnellste Wissensrallye der Welt. Es gibt sehr schöne Flüge hin und rück nach Paris, in die Stadt der Liebe. Schön zu zweit mit eurem Rockbuddy.
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7: Gerne jetzt mitspielen, durchklingeln auf unserer Gewinnspiel-Hotline 01806 86 86 85 für 20 Cent pro Anruf aus dem deutschen Festnetz, mobil mehr. Und alle Infos dazu gibt es natürlich auf unserer Seite. Und ich freue mich auf denjenigen Mitspieler, der heute durchkommt. Hier ist John Farnham, You're the Voice.
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1: Für die 12er Runde steht bereit Andrea aus. Birgit, ich grüße dich ganz herzlich. Hallo.
2: Hallo Annette.
1: So, wie ist die Lage bei dir? Bist du auf der Arbeit?
2: Ja, auf der Arbeit in der Pause.
1: Sehr schön. Was arbeitest du denn?
2: Ich arbeite auf dem Ordnungsamt.
1: Ordnungsamt, sehr schön. Also, die Strafzettel etc. Geschichte, ja?
2: Ja. Ich lösch die von euch allen.
1: Ja. Kriegst du manchmal so böse Sachen irgendwie, so wutentbrannte Schilderungen?
2: Ja, aber eigentlich, wenn man den Leuten nett begegnet, sind sie auch meistens nett.
1: Das stimmt, da ist was dran, sehr gut. So, da musste ich hin und wieder mal ausruhen auf einer kleinen Flugreise nach Paris, ne? Das wäre doch jetzt nicht übel. 9 Punkte gilt es zu schlagen. Das ist machbar. So, jetzt gucken wir mal, was du für ein Wissensgebiet bekommst, ja?
2: Ja.
1: Und du sagst laut und deutlich Stopp. Gucken wir mal, ja? Okay?
2: Ja.
1: Gut.
0: Wissensgebiet Geschichte.
1: Gut?
2: Ja, geht.
1: Ja, gut, super, super. Das klingt sehr positiv. Wenn du was nicht weißt, Andrea, sag schnell weiter. Wir sparen unglaublich Zeit. Ja? Okay?
2: Ja.
1: Wahr oder falsch? Die Armee der Sowjetunion im 20. Jahrhundert nannte man Schwarze Armee.
2: Falsch.
1: In welchem Jahr wurde die NATO gegründet?
2: 59.
1: 40. Auf welcher Insel wurde Napoleon geboren?
2: St. Helena.
1: Korsika. Wer führte erstmals die Rentenversicherung im Deutschen Reich ein? Bismarck oder Hitler?
2: Bismarck.
1: Wann endete der Dreißigjährige Krieg?
2: 1633.
1: 48. Wie hieß die Periode der deutschen Geschichte zwischen den beiden Weltkriegen?
2: Kalter Krieg.
1: Weimarer Republik.
2: Ja.
1: Welche Religionskonflikte gab es im Spätmittelalter? Konflikte zwischen den Protestanten und den?
2: Katholiken.
1: Ja. Eines der 7 Weltwunder ist der Koloss von?
2: Rhodos.
1: In welchem Jahr wurde das World Trade Center zerstört?
2: 2001.
1: Auf welcher Burg wurde Martin Luther nach seiner Ächtung versteckt?
2: Wartburg.
1: Was kauften die USA im Jahr 1867 vom russischen Kaiserreich? Alaska oder Haiti?
2: Alaska.
1: Das war super.
2: Mist.
1: Weiß ich nicht. Wie viel waren das, Nick, mein lieber Praktikant? Wie viel waren das?
3: Am Ende sind wir jetzt bei 6 Punkten angelangt.
1: Echt? Das hat sich noch mehr angefühlt.
2: Schlecht.
1: Na, das ist doch nicht schlecht. Ich bitte dich, es ist Geschichte. Du wusstest ganz viel.
2: Naja.
1: Okay. Du brauchst dich da jetzt nicht schämen, ne? Du machst mal wieder weiter mit, okay? Gut?
2: Ja, okay.
1: Grüß die Kollegen auf dem Ordnungsamt.
2: Ja, mach ich.
1: Liebe Grüße.
2: Danke.
1: Alles Liebe.
2: Tschüss.
1: Tschüss. Nächste Runde, 17 Uhr bei Olli Peralt.
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1: Mit Fabian Baron und das Deutschlandticket könnte schon wieder teurer werden. Heute wird über den Preis für 2027 beraten. Was steht denn konkret im Raum? Der Kollege Vincent Schulze weiß es.
2: Ja, laut einem Medienbericht sind 66,90 Euro im Gespräch. Aktuell kostet das Ticket ja 63 und damit wäre es die dritte Preiserhöhung. Gestartet ist es ja mal bei 49 Euro, dann ging es auf 58 rauf und in diesem Jahr eben auf 63 Euro.
1: Und warum soll es jetzt schon wieder hochgehen?
2: Grundlage ist ein Kostenindex, da fließen unter anderem Personal-, Energie- und Betriebskosten ein. Genau daraus soll sich der Preis künftig ableiten, eine endgültige Entscheidung soll aber erst heute fallen.
1: Wie kommt das dann an?
2: Ja, eher kritisch. Der BUND und auch der Fahrgastverband ProBahn sagen sinngemäß, irgendwann ist auch mal gut. Vor allem wird kritisiert, dass gleichzeitig Milliarden für einen Tankrabatt bereitgestellt werden. Der Verkehrsverband VDV wiederum drängt auf eine schnelle Entscheidung, damit Betriebe eben planen können.
1: Und das betrifft ziemlich viele, ne?
2: Ja, aktuell nutzen rund 14,5 Millionen Menschen das Deutschlandticket.
1: Okay, also es bleibt spannend. Danke dir, Vincent, für die Infos.
2: Jawohl, sehr gerne.
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8: Auf der A61 Richtung Koblenz gibt es zwischen Worms-Mörstadt und Kreuz-Alzey 6 Kilometer Stau. In der Gegenrichtung, Richtung Ludwigshafen, staut es sich zwischen Worms-Mörstadt und Worms auf 3 Kilometern. Auf der A65 Richtung Ludwigshafen steht ihr zwischen Neustadt-Süd und Neustadt-Nord 1 Kilometer. Gute Fahrt.
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8: In Bad Dürkheim sind es aktuell 24 Grad, in Mannheim ebenfalls 24 und auch in Ladenburg messen wir 24 Grad. In den nächsten Stunden ist es überwiegend mäßig bewölkt. Heute Nacht sinkt das Thermometer auf milde 17 Grad. Morgen wird es teils bewölkt mit Regen bei bis zu 23 Grad.
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0: Oh, was für ein Brett von Nummer. Prince and the Revolution.
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0: Upper Rain. Ja, gerade gelesen, meine Güte, morgen soll ja der Tankrabatt greifen. Und dann haben sie heute 12 Uhr nochmal schön die Spritpreise um fast 30 Cent raufgehauen. Ach so, und übrigens fiel mir jetzt auch gerade ein, ne? Samstag ist ja 3. Oktober, also Tag der Deutschen Einheit, ist frei, ja. Ich meine, ist sowieso frei für die meisten, aber die Geschäfte sind auch zu. Also das hatte ich nicht auf dem Schirm. Sollten wir nochmal dran denken, ne? Also alles schön Freitag einkaufen. Hurra, die Ärzte.

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1: Classic.
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11: Ich bin Katrin Müller. Die Bundesregierung hat nach langem Ringen zwischen Union und SPD grünes Licht für die geplante Pflegereform gegeben. Das Kabinett beschloss den Gesetzentwurf von Gesundheitsminister Carsten Linnemann zur Neuordnung der Pflegeversicherung. Die Einigung kam nach intensiven Verhandlungen zwischen den Koalitionspartnern. Details sind noch unklar. Wer Polizisten, Rettungskräfte oder Beschäftigte in Bus und Bahn angreift, soll künftig härter bestraft werden. Das sieht ein Gesetzentwurf des Bundesjustizministeriums vor, den das Kabinett heute ebenfalls beschlossen hat.
12: Ärzte, Pflegekräfte, Apotheker oder Zugbegleiter, sie alle sollen die neuen Regeln besser schützen. Wer sie angreift, muss künftig mit mindestens 6 Monaten Gefängnis rechnen, doppelt so lange wie bisher. Auslöser für die neuen Regeln ist der Tod eines Zugbegleiters im Februar nach einer Fahrkartenkontrolle. Und der Entwurf geht noch weiter. Bei Volksverhetzung sollen künftig bis zu 5 Jahre Haft möglich sein. Wer dafür verurteilt wird, darf möglicherweise dann 2 bis 5 Jahre lang nicht bei Wahlen kandidieren. Zoe Tassovali, Nachrichtenredaktion.
11: Dramatische Szenen über den Wolken. Ein Flugzeug auf dem Weg von den Vereinigten Arabischen Emiraten nach Tel Aviv hat nach israelischen Medienberichten ein Notfallsignal gesendet. Kampfflieger stiegen auf. Auslöser war ein Streit zwischen den Piloten.
13: In dem Flieger von Dubai nach Tel Aviv soll es zu dramatischen Szenen gekommen sein. Es ist die Rede von einer körperlichen Auseinandersetzung zwischen den Piloten im Cockpit. Der genaue Hintergrund ist allerdings noch unklar. Es gibt allerdings auch unbestätigte Berichte, einer der Piloten habe versucht, das Flugzeug zum Absturz zu bringen. Nach der sicheren Landung in Saudi-Arabien warten nun rund 180 israelische Passagiere auf einen Ersatzflug, der sie in ihre Heimat bringen soll. Sarah Lemmel, Tel Aviv.
11: Großrazzia gegen die Hells Angels. Über 1000 Polizeikräfte sind heute Morgen in Deutschland und in mehreren europäischen Ländern gegen ein internationales Geldwäschenetzwerk der Rockergruppe vorgegangen. Mehr als 100 Objekte wurden durchsucht und 14 Haftbefehle vollstreckt. Insgesamt sollen Vermögenswerte in Höhe von knapp 50 Millionen Euro beschlagnahmt werden. Federführend bei den Ermittlungen ist unter anderem die Staatsanwaltschaft Duisburg.
14: Jetzt für euch das Südwesten-Update mit Vincent Schulze. Bei einer neuen Umfrage in Rheinland-Pfalz liegt die AfD bei der Frage nach der bevorzugten Partei weiter vorne. Sie kommt auf 23%, CDU und SPD folgen mit 16% und 15%. Eine Liste zu Corona-Rückzahlungen sorgt in Baden-Württemberg für Diskussionen. Die SPD fordert Aufklärung über Zahlungen und die Rolle von Wirtschaftsministerin Hofmeister Kraut. Und Hessen will 1,7 Milliarden Euro neue Schulden aufnehmen. Finanzminister Lorz verteidigt den Etatentwurf. Die Opposition fordert stärkere Einsparungen.
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15: Auf der A66 Richtung Koblenz gibt es zwischen Worms-Mörstadt und Kreuz Alzey 7 Kilometer Stau.
11: Auf der A61 in der Gegenrichtung, Richtung Ludwigshafen, staut es sich zwischen Worms-Mörstadt und Worms auf 3 Kilometern. Gute Fahrt.
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11: In Eisenberg haben wir aktuell 25 Grad, in Worms ebenfalls 25 und auch Ludwigshafen meldet 25 Grad. In den nächsten Stunden ist es überwiegend mäßig bewölkt. Heute Nacht sinkt das Thermometer auf milde 17 Grad. Morgen wird es teils bewölkt mit Regen bei bis zu 23 Grad.
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0: So ein schöner Spätsommertag. Wow. Genießt es. Macht am besten früher frei, wenn das irgendwie geht. Nochmal chillen, grillen, Kiste killen, ja, draußen sitzen, klönen, spontan Leute einladen. Herrlich. Wunderbar. So lieben wir das. Lasst es euch gut gehen jetzt. Smash Mouse und All Star.

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1: Oho. Jetzt bin ich gespannt. Frank aus Edewicht gibt mir seinen Tipp.
2: Hallo, ja. Ich würde 58% tippen.
1: 58, das ist viel, ja. Und sprichst du da aus Erfahrung? Gehst du oft allein auf ein Konzert?
2: Nee, eigentlich überhaupt noch nicht. Früher mal, ja, es war kein Konzert, es war eine Soiree, aber auf Konzerte, nee. Gehe ich eigentlich in der Regel eher mit meinem Sohn oder mit meiner Familie.
1: Ich habe das jetzt kennengelernt, dass es auch schön sein kann alleine, weil man dann ne, irgendwie so mit der Musik sich gut verbindet und man wird nicht so abgelenkt. Also es ist eigentlich eine schöne Erfahrung. Also wenn es dann passiert, aus welchem Grund auch immer, irgendwer hat abgesagt oder so. Ne? Genau. Also ich finde, man muss es einfach mal ausprobieren. Das ist eine schöne Erfahrung. Also du sagst 58%.
2: Ja.
1: Sind schon mal je alleine auf ein Konzert gegangen. Das ist fast richtig.
2: Ist fast richtig, okay.
1: Es ist ein bisschen zu viel, aber ich bin happy, dass du mitgemacht hast. Ich wünsche dir einen richtig schönen Tag. Was machst du gerade? Genießt du noch dieses schöne Wetter?
2: Nee, ich bin tatsächlich am Arbeiten. Allerdings im Außendienst und kannst von daher schon ein bisschen genießen.
1: Das ist gut, ja. Kannst dich auch mal in die Sonne setzen, ne? Okay. Genau. Wir haben jetzt richtig schön Linkin Park. Geht steil nach vorne, gibt gute Energie. Up from the bottom. Vielen Dank fürs Mitspielen, ja? Okay.
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8: Auf der A61 Richtung Koblenz gibt es zwischen Gundersheim und dem Kreuz Alzey 6 Kilometer Stau. In der Gegenrichtung, Richtung Ludwigshafen, staut es sich zwischen Worms-Mörstadt und Worms auf 2 Kilometern. Auf der A48 Richtung Koblenz staut es sich zwischen dem Dreieck Dernbach und Bendorf-Neuwied auf 2 Kilometern. In der Gegenrichtung Richtung Dernbach läuft es zwischen Bendorf-Neuwied und Hörgrenzhausen nur stockend. Wir wünschen euch eine gute Fahrt.
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8: In Grünstadt sind es aktuell 26 Grad, in Osthofen ebenfalls und auch in Ludwigshafen messen wir 26 Grad. In den nächsten Stunden ist es überwiegend mäßig bewölkt. Heute Nacht sinkt das Thermometer auf milde 17 Grad. Morgen wird es teils bewölkt mit Regen bei bis zu 23 Grad.
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2: Ja, das ist die Königsklasse, ne? Die Paare untereinander ein gutes Gespräch zu führen, wenn es brisante Themen zu besprechen gibt. Schwierige Gespräche. Lieber Rolf, was hast du da für einen ultimativen Tipp? Dass wir nicht gleich im Krieg landen.
3: Ja, das ist meine wirklich absolute Lieblingsmethode, wenn Menschen sich zwar lieben, aber bei Gesprächen schon wissen, wenn es um bestimmte Themen geht, gleich knallt's. Und um diesen Sprengstoff zu entschärfen, gibt es eine Methode, die nennt sich die Hand-aufs-Herz-Methode. Das heißt, nächstes Mal, bevor wir über Kindererziehung sprechen, bevor wir über unser Intimleben sprechen oder über die Schwiegereltern, setzt euch gegenüber, legt eure Hand auf den Herzbereich des Gegenübers und dann legt man selber die eigene Hand auf die Hand dessen, die gerade auf deinem Herzen liegt. Und in dieser Position mit diesen Händen aufeinander auf dem Herzbereich bleibt man miteinander eine Minute so sitzen und schaut sich dabei tief in die Augen. Und man erlebt, aller Stress runtergefahren wird, die Verbundenheit hochgefahren wird und danach Menschen viel wertschätzender, viel liebevoller miteinander reden und dadurch viel bessere Lösungen für Probleme finden. Deshalb Hand aufs Herz im wahrsten Sinne des Wortes und die Beziehung und die Beziehungsgespräche werden deutlich besser.
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4: Ich bin Lia Matschulat. Das Kabinett hat die Pflegereform beschlossen. Um das Ganze zu finanzieren, sollen unter anderem Kinderlose ab Januar höhere Beiträge zahlen. Aktuell liegt der Beitragssatz bei 3,6% und bei Kinderlosen bei 4,2% der beitragspflichtigen Einnahmen. Kinderlose sollen 0,3 Punkte mehr zahlen. Eine gute Nachricht: Die Rentenversicherungsbeiträge für pflegende Angehörige übernimmt die Pflegeversicherung weiterhin voll. Saisonal bedingt geht die Arbeitslosigkeit im September zurück. Die Zahl der Arbeitslosen in Deutschland ist mit 2,99 Millionen wieder unter die 3-Millionen-Grenze gefallen. Im Vergleich zum August ist das ein Rückgang um 67.000. Das teilte die Bundesagentur für Arbeit mit. Die Arbeitslosenquote fiel auf 6,4%.
5: Der Auftakt der Herbstbelebung, die üblicherweise im September beginnt, falle schwunglos aus, so die Chefin der Bundesagentur für Arbeit Nahles. Die wirtschaftliche Verbesserung komme auf dem Arbeitsmarkt derzeit noch nicht an. Die Nachfrage nach Arbeitskräften bleibt gering, aber immerhin wurden mehr offene Stellen gemeldet als letztes Jahr. Aus Nürnberg, Janina Singer.
4: Rekordhohe Spritpreise könnten die Inflation im September auf den höchsten Stand seit fast 3 Jahren treiben. Dem ADAC zufolge wird der Monat mit Abstand der teuerste Tankmonat aller Zeiten. Das könnte die Inflationsrate wieder über die 3%-Marke treiben.
6: Selbst wenn die Tankstellen heute Sprit verschenken würden, das würde nichts mehr ändern an den Schockzahlen. Knapp 2,30 Euro kostet im Durchschnitt der Liter Super E10. Diesel ist noch teurer. Grund ist vor allem natürlich der Iran-Krieg und die extrem gesunkenen Ölexporte aus der Golfregion. Aber immerhin, ab morgen gilt der neue Tankrabatt. Die Spritpreise dürften also etwas runtergehen, um etwa 17 Cent pro Liter. Claudia Wächter, Nachrichtenredaktion.
4: Während eines Fly-Dubai-Fluges nach Tel Aviv soll ein Pilot seinen Kollegen mit einem Messer verletzt haben, das berichten israelische Medien. Eine Israelin schilderte einem TV-Sender, es habe Schreie und Panik gegeben. Einige Männer hätten den Angreifer überwältigt. Israel geht Medienberichten zufolge von einem möglichen Terroranschlag aus.
7: Jetzt für euch das Südwesten-Update mit Vincent Schulze. Bei einer neuen Umfrage in Rheinland-Pfalz liegt die AfD bei der Frage nach der bevorzugten Partei weiter vorne. Sie kommt auf 23%, CDU und SPD folgen mit 16% und 15%. Eine Liste zu Corona-Rückzahlungen sorgt in Baden-Württemberg für Diskussionen. Die SPD fordert Aufklärung über Zahlungen und die Rolle von Wirtschaftsministerin Hofmeister Kraut. Und Hessen will 1,7 Milliarden Euro neue Schulden aufnehmen. Finanzminister Lorz verteidigt den Etatentwurf. Die Opposition fordert stärkere Einsparungen.
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8: Auf der A61 Richtung Koblenz zwischen Worms-Mörstadt und Kreuz-Alzey gibt es 5 Kilometer Stau. Auf der A48 Richtung Koblenz zwischen Dreieck Dernbach und Bendorf-Neuwied staut es sich auf 2 Kilometern. Auf der A65 Richtung Ludwigshafen zwischen Neustadt-Süd und Neustadt-Nord gibt es 2 Kilometer Stau. In der Gegenrichtung, Richtung Landau, stockt der Verkehr auf 1 Kilometer zwischen Deidesheim und Neustadt-Nord. Gute Fahrt!
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8: In Ludwigshafen haben wir aktuell 27 Grad, in Worms ebenfalls 27. Grünstadt meldet 26 Grad. In den nächsten Stunden ist es überwiegend mäßig bewölkt. Heute Nacht sinkt das Thermometer auf milde 17 Grad. Morgen wird es erst noch teilweise bewölkt, bis zum späten Vormittag, dann aber regnerisch bei bis zu 23 Grad.
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9: Okay, lass uns zum Start der Show hau ich gleich eine richtig große Nummer raus, nämlich When I Come Around von Green Day, Anfang der 90er, einer ihrer ersten ganz großen Hits. Und der Song stammt ja vom Album Dookie, das erste Punk-Rock-Album für den Mainstream. Durchaus gelungen, würde ich sagen. Ganz interessant, Frontmann Billy Joe Armstrong schrieb den Titel während einer Beziehungspause mit seiner späteren Ehefrau. Herausgekommen ist ein Titel über Geduld, Selbstvertrauen und die Erkenntnis, dass manche Dinge einfach Zeit brauchen. Und wir nehmen uns jetzt auch Zeit für Green Day, When I Come Around. Viel Spaß hier in der Olli.

0: Nummer, jedes Mal wieder Iggy Pop, The Passenger, Best of Rock and Pop, 14.14 Uhr, damit herzlich willkommen zum Sommerradio. Ja, heute noch Temperaturen bis an die 27, 28 Grad, ab morgen geht's dann langsam in den Keller. Jetzt aber wird's noch ein bisschen heißer und zwar hiermit.
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0: Das Original heute stammt aus 1991, dem Jahr, in dem die über 3000 Jahre alte Gletschermumie Ötzi in den Alpen gefunden wurde. Im Laufe der Jahre gab es zahlreiche Spielfilme und Dokus über Ötzi.
2: Wanderer fanden die wohl älteste Mumie der Welt. Wer war dieser Mann?
0: Im selben Jahr, also 1991, veröffentlichten Metallica die Single Enter Sandman. Darin geht's um die Angst eines kleinen Kindes vorm Einschlafen und den heranziehenden Albträumen.

Enter Sandman erreichte in Deutschland Platz 1 der Singlecharts und wurde später vom Musikmagazin Rolling Stone in die Top 500 der größten Songs aller Zeiten aufgenommen. Gibt viele Coverversionen, unter anderem von Motorhead, Alter Bridge, Nickelback, Weezer, viele andere mehr. Und auch die Dänen Volbeat haben sich rangetraut, und zwar live.

0: Coverversion findet sich wieder auf ihrem 2018er Album Let's Boogie Live from Telia Parken. Jetzt die Frage, Original schlägt Cover oder Cover schlägt Original? 0171 731 6046. Mehrheitlich stimmt ihr tatsächlich für, oder was heißt tatsächlich, aber nicht überraschend, für das Original von Metallica. Aber Volbeat feiern in dieser Woche 25-jähriges Dienstjubiläum. Hätte ich auch nicht gedacht, dass sie schon so lange am Start sind, aber es ist wirklich so. Deswegen geben wir den Jungs mal eine Bühne. Metallica, ihr seid raus. Kaum zu glauben. Volbeat drin, Enter Sandman. Cover schlägt das Original.
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13: Auf der A48 Richtung Dernbach gibt es zwischen Koblenz Nord und Bendorf Neuwied 2 Kilometer Stau. In der Gegenrichtung, Richtung Koblenz, staut es sich zwischen dem Dreieck Dernbach und Bendorf Neuwied auf 1 Kilometer. Auf der A60 Richtung Mainz kommt es zwischen Ingelheim Ost und dem Dreieck Mainz zu 2 Kilometern Stau. Gute Fahrt.
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13: In Osthofen sind es aktuell 28 Grad, in Eisenberg ebenfalls 28 und auch in Bad Dürkheim messen wir 28 Grad. In den nächsten Stunden ist es überwiegend mäßig bewölkt. Heute Nacht sinkt das Thermometer auf milde 17 Grad. Morgen wird es erst noch teilweise bewölkt, bis zum späten Vormittag, dann aber regnerisch bei bis zu 23 Grad.
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0: 50 Jahre U2 und die Jungs sollen offenbar schon planen für eine große, noch nicht bestätigte Stadiontour. Weltweit. Und dazu später mehr in der Show. Jetzt haben wir es 14:43, gleich 14:45. Jetzt geht es um die Frage, wie viel Prozent der Rockbuddy waren schon mal alleine auf einem Konzert?
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0: Das ist eine hochinteressante, auch knifflige Frage. Ich persönlich kann es mir nicht vorstellen, alleine auf dem Konzert. Also das klingt so ein bisschen deprimäßig. Aber mal gucken, was der Alex hier für eine Meinung hat. Alex, du bist in der Leitung,
2: ja? Ja, der Alex aus Oldenburg ist hier. Genau. Und wie viele gehen alleine zu einem Konzert? Das ist tatsächlich eine interessante Frage. Und tatsächlich glaube ich, viele von unseren Rockbuddies gehen ja überhaupt auf Konzerte. Also da gehe ich mal ganz stark davon aus, dass es dicht an 100%. Aber das mit dem alleine zu einem Konzert, da braucht schon einen bestimmten Typ Menschen oder bestimmte Einstellungen oder halt auch einfach nur bestimmte Umstände, dass das passiert. Ich schätze mal ganz grob, dass der Wert fast ziemlich exakt in der Mitte liegt. Mhm. Ich schätze mal 52%.
0: Ja, schön. Tschüss. Nicht schlecht. Was glaubt ihr? Mitmachen, melden über unsere WhatsApp-Seite 0171 731 6046. Wie viel Prozent der Rockbuddies waren schon mal alleine auf einem Rockkonzert oder Festival? Interessante Frage.

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3: Ich bin Lea Matschulat. Die Bundesregierung hat nach langem Ringen grünes Licht für die geplante Pflegereform gegeben. Das System stehe finanziell massiv unter Druck. Man müsse sparen, sagte Bundesgesundheitsminister Lindemann. Unter anderem soll es für Kinderlose teurer werden.
4: Das oberste Ziel heißt, die Beiträge erstmal stabil halten, denn es droht ein Milliardenloch, auch weil es immer mehr Pflegebedürftige gibt. Dennoch sei das Ganze kein Sparpaket, sagt Lindemann. Zukünftig soll zum Beispiel geprüft werden, ob nicht auch eine Reha sinnvoll ist. Der Hauptknackpunkt in der Pflege sind aber die strukturellen Probleme. Das ganze System also auf stabile Füße stellen, und das soll nun eine Kommission anpacken. Claudia Wächter, Nachrichtenredaktion.
3: Die Inflation in Deutschland zieht wieder deutlich an. Im September sind die Verbraucherpreise um 3,3% gestiegen, verglichen mit dem Vorjahresmonat. Das teilte das Statistische Bundesamt auf Basis vorläufiger Zahlen mit. Damit liegt die Inflationsrate erstmals seit Ende 2023 wieder über der 3%-Marke. Als Haupttreiber der aktuellen Entwicklung gelten die hohen Energiepreise. Und in dem Zusammenhang gute Nachrichten für alle Autofahrer. Der Tankrabatt startet erst um Mitternacht, die Spritpreise sind aber schon im Sinkflug. Am Vormittag wurde Super E10 dem ADAC zufolge um 4,2 Cent billiger als einen Tag vorher. Bei Diesel ging es um 3,9 Cent nach unten.
5: Der übliche Preissprung am Mittag ist diesmal zwar etwas höher ausgefallen als zuletzt, dennoch sind Benzin und Diesel im Schnitt billiger geworden die letzten Tage. Das dürfte auch daran liegen, dass sich die Lage an den internationalen Ölmärkten wieder entspannt hat. Um Mitternacht sollte es dann weiter spürbar nach unten gehen. Zumindest erwartet der Lobbyverband der Mineralölwirtschaft, dass der Tankrabatt direkt in vollem Umfang weitergegeben wird. Ab Mitternacht gilt der Steuernachlass von 16,7 Cent pro Liter auf Sprit zunächst bis Ende des Jahres. Thomas Bremser, Nachrichtenredaktion.
3: Während eines Fly-Dubai-Fluges nach Tel Aviv soll ein Pilot seinen Kollegen mit einem Messer verletzt haben, das berichten israelische Medien. Eine Israelin schilderte einem TV-Sender, es habe Schreie und Panik gegeben. Einige Männer hätten den Angreifer überwältigt. Israel geht Medienberichten zufolge von einem möglichen Terroranschlag aus.
6: Jetzt für euch das Südwesten-Update mit Vincent Schulze. Bei einer neuen Umfrage in Rheinland-Pfalz liegt die AfD bei der Frage nach der bevorzugten Partei weiter vorne. Sie kommt auf 23%, CDU und SPD folgen mit 16 und 15%. Eine Liste zu Corona-Rückzahlungen sorgt in Baden-Württemberg für Diskussionen. Die SPD fordert Aufklärung über Zahlungen und die Rolle von Wirtschaftsministerin Hofmeister Kraut. Und Hessen will 1,7 Milliarden Euro neue Schulden aufnehmen. Finanzminister Lorz verteidigt den Etatentwurf. Die Opposition fordert stärkere Einsparungen.
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7: Auf der A48 Richtung Dernbach gibt es zwischen Koblenz Nord und Bendorf Neuwied 2 Kilometer Stau. In der Gegenrichtung Richtung Koblenz staut es sich zwischen Dreieck Dernbach und Bendorf Neuwied auf 1 Kilometer. Auf der A60 Richtung Mainz kommt es zwischen Heidesheim und Dreieck Mainz zu 2 Kilometern Stau. Gute Fahrt.
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7: In Bad Dürkheim sind es aktuell 29 Grad. Auch in Gernsheim messen wir 29 Grad, genauso wie in Frankenthal. In den nächsten Stunden ist es überwiegend mäßig bewölkt. Heute Nacht sinkt das Thermometer auf milde 17 Grad. Morgen wird es erst noch teilweise bewölkt, bis zum späten Vormittag, dann aber regnerisch bei bis zu 23 Grad.
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8: Und ein starkes Stück jetzt für euch. My Hero, einer der bekanntesten Songs der Foo Fighters und gleichzeitig eine Hommage an die Helden des Alltags. Frontmann Dave Grohl sagte einmal, dass es dabei nicht um Superstars geht, sondern um ganz normale Menschen, die jeden Tag Außergewöhnliches leisten. Musikalisch gehört der Song längst zu den größten Rockhymnen der 90er Jahre. Hier sind die Foo Fighters mit My Hero in der Olli Peral Show. Viel Spaß. Okay.

0: Oasis, Land of Confusion, beste Rock and Pop. Schön, dass ihr mit dabei seid. Die Show noch bis 20 Uhr. Ich bin Uli Terrall.
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0: So, Kinders, Halbzeit bei unserem Album der Woche Beyond Hell, Above Heaven von Volbeat. Morgen feiern die Jungs Jubiläum, 25 Jahre, das ist schon Wahnsinn. Ja, und heute schauen wir auf einen Track, der dem ja düsteren Volbeat-Sound, kann man glaube ich so sagen, einen komplett neuen Anstrich verpasst hat. Macht euch bereit, Kinders, für den Elvis-Metal von $16. Jo, hier packen die Jungs ihren Rockabilly-Einfluss besonders deutlich raus. $16 ist laut Leadsänger Michael Posen sogar einer der Songs, bei denen diese Mischung aus Rock-Metal und den alten Rock'n'Roll-Einflüssen besonders gut funktioniert. Und genau deshalb klingt die Nummer eben, wie sie klingt, richtig tough. Und tough ist eigentlich auch die Nummer, die ist auch drauf, jetzt hier Track 4, Fallen. Auch bekannt. Also wir feiern das große Bandjubiläum Volbeat in dieser Woche. Und die $16, die zücken wir jetzt mal. Wir sind Volbeat in der Oli Peral Show. Viertel nach drei.

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1: Mit Fabian Baron und das Deutschlandticket könnte schon wieder teurer werden. Heute wird über den Preis für 2027 beraten. Was steht denn konkret im Raum? Der Kollege Vincent Schulze weiß es.
2: Ja, laut einem Medienbericht sind 66,90 Euro im Gespräch. Aktuell kostet das Ticket ja 63 und damit wäre es die dritte Preiserhöhung. Gestartet ist es ja mal bei 49 Euro, dann ging es auf 58 rauf und in diesem Jahr eben auf 63 Euro.
1: Und warum soll es jetzt schon wieder hochgehen?
2: Grundlage ist ein Kostenindex, da fließen unter anderem Personal-, Energie- und Betriebskosten ein. Genau daraus soll sich der Preis künftig ableiten, eine endgültige Entscheidung soll aber erst heute fallen.
1: Wie kommt das dann an?
2: Ja, eher kritisch. Der BUND und auch der Fahrgastverband ProBahn sagen sinngemäß, irgendwann ist auch mal gut. Vor allem wird kritisiert, dass gleichzeitig Milliarden für einen Tankrabatt bereitgestellt werden. Der Verkehrsverband VDV wiederum drängt auf eine schnelle Entscheidung, damit Betriebe eben planen können.
1: Und das betrifft ziemlich viele, ne?
2: Ja, aktuell nutzen rund 14,5 Millionen Menschen das Deutschlandticket.
1: Okay, also es bleibt spannend. Danke dir, Vincent, für die Infos.
2: Jawohl, sehr gerne.
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5: Auf der A6 Richtung Kaiserslautern gibt es zwischen dem Vierenheimer Kreuz und Ludwigshafen Nord 2 Kilometer Stau. Auf der A48 Richtung Koblenz staut es sich zwischen dem Dreieck Dernbach und Bendorf-Neuwied ebenfalls auf 2 Kilometern. Auf der A65 Richtung Ludwigshafen zwischen Neustadt Süd und Neustadt Nord staut es sich auf 2 Kilometern. In der Gegenrichtung gibt es zwischen Deidesheim und Neustadt Nord 1 Kilometer Stau. Habt eine gute und sichere Fahrt.
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5: In Osthofen zeigt das Thermometer 29 Grad. Ludwigshafen meldet ebenfalls 29 Grad. In Ladenburg sind es 28 Grad. In den nächsten Stunden ist es überwiegend mäßig bewölkt. Heute Nacht sinkt das Thermometer auf milde 17 Grad. Morgen wird es erst noch teilweise bewölkt bis zum späten Vormittag, dann aber regnerisch bei bis zu 23 Grad.
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2: Das ist interessant, bei U2 laufen offenbar schon die ersten Vorbereitungen für die nächste große Tour. Die Jungs proben nämlich für eine bislang eben nicht offiziell angekündigte Stadiontournee. Die erste dieser Größenordnung für die Jungs seit, ja, knapp acht Jahren. Und auch Schlagzeuger Larry Mullen soll oder will wieder mit dabei sein. U2 Residency in Las Vegas aus gesundheitlichen Gründen verpasst, kaputte Schulter. Jetzt will er aber wieder auf die Bühne und auch wenn er vielleicht noch keine komplette Show spielen kann, sein Motto: Hauptsache wieder dabei.

Wir haben auch bei der Setlist ist noch einiges offen. U2 überlegen, wie viel neues Material neben den Klassikern gespielt werden soll. Frontmann Bruno brachte da außerdem kleinere so Shows ins Spiel, bei denen die neuen Songs stärker im Mittelpunkt stehen könnten. Damit könnte es bei der nächsten Tour also große Stadionmomente geben und kleinere eben neue Show-Elemente. Offiziell ist davon aber noch nichts angekündigt. Jetzt heißt es erstmal abwarten, wann U2 die Katze aus dem Sack lässt. Und jetzt lassen wir die Hooters aus dem Sack mit All You Zombies. Du Alter, 15.45 Uhr.

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0: 2.
1: Auf Platz 2 haben wir auf jeden Fall mal eine Platte, die verschiedene Rockstile verbindet. Von hartem Rock über Folk bis hin zu Blues. Mit Physical Graffiti haben Led Zeppelin mal wieder gezeigt, dass sie Alleskönner sind.
0: Platz 1.
1: Platz 1 im Jahr 1975 ist eben aber nicht nur ein Album. Es ist nicht nur einfach irgendwie eine normale Scheibe, sondern ich muss sagen, es ist ein Meisterwerk. Für mich bis heute eins der größten Alben aller Zeiten. A Night at the Opera, Queen.

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15: Also Mannheim ist ja echt für viele Dinge bekannt. Aber wusstet ihr, dass Mannheim vor allem eine Stadt voller Erfindergeist ist? Hier wurde zum Beispiel das Auto erfunden. 1886 hat Karl Benz in Mannheim den allerersten benzinbetriebenen Wagen der Welt gebaut. Und seine gute Frau Bertha Benz war die erste, die damit eine Langstreckenfahrt gemacht hat. Direkt nach Pforzheim. Ein bisschen früher, im Jahre 1817, hat Karl Dreis sich da bereits was Ähnliches gedacht, allerdings mit 2 Rädern weniger. Der hat in Mannheim nämlich die sogenannte Laufmaschine erfunden und daraus ist dann das heutige Fahrrad entstanden. Und es geht noch weiter. Vor ungefähr 100 Jahren ist in Mannheim nämlich das erste Raketenflugzeug der Welt abgehoben.
16: 3, 2, 1.
15: Julius Hatry war der geniale Kopf dahinter. Insgesamt also 3 Erfindungen, die die Welt wortwörtlich bewegt haben. Und das alles aus Mannheim.
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18: Ich bin Lea Matschulat. Die Bundesregierung hat nach langem Ringen grünes Licht für die geplante Pflegereform gegeben. Das System stehe finanziell massiv unter Druck. Man müsse sparen, sagte Bundesgesundheitsminister Linnemann. Unter anderem soll es für Kinderlose teurer werden.
19: Das oberste Ziel.

0: Heißt, die Beiträge erstmal stabil halten, denn es droht ein Milliardenloch, auch weil es immer mehr Pflegebedürftige gibt. Dennoch sei das Ganze kein Sparpaket, sagt Linnemann. Zukünftig soll zum Beispiel geprüft werden, ob nicht auch eine Reha sinnvoll ist. Der Hauptknackpunkt in der Pflege sind aber die strukturellen Probleme. Das ganze System also auf stabile Füße stellen, und das soll nun eine Kommission anpacken. Claudia Wächter, Nachrichtenredaktion.
1: Die Inflation in Deutschland zieht wieder deutlich an. Im September sind die Verbraucherpreise um 3,3% gestiegen, verglichen mit dem Vorjahresmonat. Das teilte das Statistische Bundesamt auf Basis vorläufiger Zahlen mit. Damit liegt die Inflationsrate erstmals seit Ende 2023 wieder über der 3%-Marke. Als Haupttreiber der aktuellen Entwicklung gelten die hohen Energiepreise. Und in dem Zusammenhang gute Nachrichten für alle Autofahrer. Der Tankrabatt startet erst um Mitternacht, die Spritpreise sind aber schon im Sinkflug. Am Vormittag wurde Super E10 dem ADAC zufolge um 4,2 Cent billiger als einen Tag vorher. Bei Diesel ging es um 3,9 Cent nach unten.
2: Der übliche Preissprung am Mittag ist diesmal zwar etwas höher ausgefallen als zuletzt, dennoch sind Benzin und Diesel im Schnitt billiger geworden die letzten Tage. Das dürfte auch daran liegen, dass sich die Lage an den internationalen Ölmärkten wieder entspannt hat. Um Mitternacht sollte es dann weiter spürbar nach unten gehen. Zumindest erwartet der Lobbyverband der Mineralölwirtschaft, dass der Tankrabatt direkt in vollem Umfang weitergegeben wird. Ab Mitternacht gilt der Steuernachlass von 16,7 Cent pro Liter auf Sprit zunächst bis Ende des Jahres. Thomas Bremser, Nachrichtenredaktion.
1: Während eines Fly-Dubai-Fluges nach Tel Aviv soll ein Pilot seinen Kollegen mit einem Messer verletzt haben, das berichten israelische Medien. Eine Israelin schilderte einem TV-Sender, es habe Schreie und Panik gegeben. Einige Männer hätten den Angreifer überwältigt. Israel geht Medienberichten zufolge von einem möglichen Terroranschlag aus.
3: Und jetzt für euch das Südwesten-Update mit Martin Fischer. Rheinland-Pfalz behält weiterhin den Vorsitz der Ministerpräsidentenkonferenz. Eigentlich sollte heute am 30. September Sachsen-Anhalt übernehmen. Wegen der noch unklaren Regierungsbildung verzichtet das Land aber erstmal. In Hessen dürfen Lastwagen wegen des extremen Niedrigwassers weiter an Sonn- und Feiertagen fahren. Die Ausnahme gilt noch bis Ende Oktober. Und in Ehingen kam es zu einem ungewöhnlichen Missverständnis. Bei einem Notruf waren nur die Wörter Baby und Wasser zu verstehen. Die Retter befürchteten ein Baby im Fluss. Tatsächlich war aber nur eine Fruchtblase geplatzt.
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5: Auf der A61 Richtung Koblenz gibt es zwischen Wald-Laubersheim und Rhein-Bölln 8 Kilometer Stau. Auf der A6 Richtung Kaiserslautern staut sich der Verkehr zwischen Viernheimer Dreieck und Ludwigshafen Nord auf 4 Kilometern. Auf der A3 Richtung Frankfurt stockt es zwischen Montabaur und Dietz auf 2 Kilometern. Habt eine gute und sichere Fahrt.
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5: In Gernsheim zeigt das Thermometer 30 Grad. In Mutterstadt und Ladenburg sind es jeweils 29 Grad. In den nächsten Stunden ist es überwiegend mäßig bewölkt. Heute Nacht sinkt das Thermometer auf milde 17 Grad. Morgen wird es erst noch teilweise bewölkt bis zum späten Vormittag, dann aber regnerisch bei bis zu 23 Grad.
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6: Und damit auch von meiner Seite nochmal herzlich willkommen zur Olli Peral Show. Es gibt ja wenig Songs, die Generationen so verbinden wie Don't Stop Believin'. Veröffentlicht wurde der Titel 81 von

0: Egal ob im Stadion, auf Partys oder im Radio, sobald das berühmte Piano-Intro erklingt, singt jeder mit. Und hier die Nummer jetzt in ganzer Länge für euch, für diesen coolen Mittwochnachmittag. Don't Stop Believing, hier sind Journey.
1: Ja!

0: Lovely and the Heartbreakers, Into the Great White Open, Grüßen and Rock'n'Roll im Mix. Hey, ganz genau, 4:15, hier ist die Olli Perageau.
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0: Moin Micha aus Hannover, hallo.
2: Hey, ja, hallo Olli.
0: Hier ist Olli, grüß dich. Mir geht's gut, vielen Dank der Nachfrage. Wie geht es dir?
2: Ja, ich bin total happy. Mir geht's sehr gut.
0: Klasse.
2: Ich sitze in der Sonne, ja. Bin zwar noch am Arbeiten, aber auch gerade ein bisschen Pause.
0: Micha, wir haben ansonsten dringenden Redebedarf. Denn wir haben eine aktuelle Frage. Wir wollen ja wissen, wie ticken die Rockbuddies?
2: Ja, weiß ich.
0: Wie viel Prozent der Rockbuddies waren schon mal alleine auf einem Konzert? Ganz alleine. Das ist interessant. Kann man überhaupt, ich meine, man muss schon, also wenn man das bewusst macht, ne, alleine auf ein Konzert zu gehen, dann ist man schon ein spezieller Typ, ne, oder? Also ich könnte es mir nicht vorstellen. Also klar, würde ich auch jetzt zu den Stones gehen oder so, aber zu zweit oder zu dritt oder in einer kleinen Gruppe macht das doch viel mehr Spaß, ne?
2: Ja, also das kann ich nicht so bestätigen, weil ich war jetzt 24 bei Guns N' Roses in Frankfurt auch alleine.
0: Und es ging?
2: Das ging und ich habe richtig Spaß gehabt.
0: Ja.
2: Hab mich da mit zugesetzt und habe eine tolle Gruppe gefunden und dann haben wir richtig gefeiert. Das war richtig gut.
0: Super. Ja, man lernt sich kennen, ne? Innerhalb der Rock-Community.
2: Ja, wir hören ja alle die gleiche Musik, ne?
0: Richtig, ja, das schweißt zusammen auf jeden Fall. Juh, dann würde ich mal sagen, gibst du einen kleinen Prozentsatz oder einen kleinen Prozenttipp ab? Wie viel Prozent?
2: Ja, ich würde sagen 42 Prozent.
0: 42. Geht schon in die Richtung, aber trifft es noch nicht so ganz.
2: Ärgerlich.
0: Damit Grüße ins sommerliche Hannover.
2: Jawohl, und Grüße an das Radioteam, macht weiter so.
0: Das mache ich. Also, Micha, hat Spaß gemacht und bis denn, ne?
2: Bis denn.
0: Mach's gut, ciao. Ja, und die nächste Chance, das aufzulösen. Wie viel Prozent der Rockbuddies waren schon einmal allein auf einem Konzert? Wieder morgen früh in der Morning Rock Show mit Eggers und dem Engelhardt ab 5 Uhr. Viel Glück.
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10: Mit Martin Fischer. In Wiesloch ist auf einem Recyclinghof ein Brand ausgebrochen. Laut der ARD, laut der Polizei brannten zwei Holzverarbeitungsmaschinen und eine Förderbandanlage vollständig aus. Wegen starker Rauchentwicklung wurde auch Katwan ausgelöst. Der Schaden liegt wohl bei rund 500.000 Euro. Mehr als 50 Feuerwehrleute waren im Einsatz. Die Brandursache ist noch unklar. In Ludwigshafen sollen die Straßenbahnhaltestellen am Hauptfriedhof und am Hauptbahnhof barrierefrei ausgebaut werden. Laut der Rheinpfalz sind wohl unter anderem erhöhte Bahnsteige geplant. Für Autofahrer kommt es während der Arbeiten zu einer Straßensperrung. Die Maßnahmen sollen die Nutzung des Nahverkehrs künftig erleichtern. Rheinland-Pfalz behält weiterhin den Vorsitz der Ministerpräsidentenkonferenz. Eigentlich sollte heute am 30. September turnusmäßig Sachsen-Anhalt übernehmen. Wegen der noch unklaren Regierungsbildung verzichtet das Land aber erst einmal. Rheinland-Pfalz führt den Vorsitz deshalb weiter. In Hessen dürfen Lastwagen wegen des extremen Niedrigwassers weiter an Sonn- und Feiertagen fahren. Die Ausnahme gilt bis Ende Oktober. Weil Schiffe auf dem Rhein weniger Fracht transportieren können, soll der Straßenverkehr die Lieferengpässe auffangen. Und in Ehingen hat ein ziemlich ungewöhnliches Missverständnis rund 50 Rettungskräfte auf den Plan gerufen. Bei einem Notruf waren nur die Wörter Baby und Wasser zu verstehen. Die Retter befürchteten deshalb ein Baby im Fluss Schmiech und rückten mit Booten und Drohnen an. Tatsächlich war bei einer Schwangeren aber nur die Fruchtblase geplatzt. Mutter und Baby sind wohlauf.
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12: Auf der A3 Richtung Frankfurt gibt es zwischen Dreieck Dernbach und Dietz 6 Kilometer Stau. Auf der A6 Richtung Kaiserslautern zwischen Viernheimer Dreieck und Kreuz Frankenthal staut es sich auf 6 Kilometern. In der Gegenrichtung Richtung Mannheim steht ihr zwischen Grünstadt und Kreuz Frankenthal auf 1 Kilometer. Auf der A60 Richtung Binken staut es sich zwischen Mainz-Lerchenberg und Mainz-Finden-Saarstraße auf 2 Kilometern. In der Gegenrichtung Richtung Mainz gibt es zwischen Mainz-Weisenau und Kreuz Mainz-Süd 2 Kilometer Stau. Habt eine gute und sichere Fahrt.
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12: In Mannheim sind es aktuell 30 Grad, genauso in Mutterstadt. Bürstadt meldet 29 Grad. In den nächsten Stunden ist es überwiegend mäßig bewölkt. Heute Nacht sinkt das Thermometer auf milde 17 Grad. Morgen wird es erst noch teilweise bewölkt bis zum späten Vormittag, dann aber regnerisch bei bis zu 23 Grad.
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0: Deutschland.
1: Ja, schön, dass ihr mit dabei seid. Hier ist die Olli Peral Show, wie gewohnt, 14 bis 20 Uhr. Gibt eine aktuelle Studie, die hat ergeben, fast jede fünfte Lehrkraft in Deutschland ist unvollständig qualifiziert. Es liegt also doch alles nur an den Lehrern. Ich habe es immer gewusst, schon als Kind. Ja. Wobei es offenbar auch Ausnahmen gibt. Gerade wurde zum Beispiel Deutschlands beste Schule ausgezeichnet. Den Gewinner hat Bundeskanzler Friedrich Merz verkündet. Und als dann alle jubelten, kamen auch ihm die Tränen. Ja, offenbar ist es lange her, dass jemand jubelt, wenn er was sagt. Aber das ist eine andere Geschichte. Und damit weiter gute Fahrt Richtung Feierabend.

0: 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Ist das was zu essen?
1: Ja, lecker, schön, Winterhack mit Soße, ne?
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0: genau. Classic. 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Das checken wir morgen natürlich mit Coach Kunert.
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4: Leg dich nicht mit Elvis an. Der Mann hatte nämlich einfach einen schwarzen Gürtel im Karate. You ain't nothing but a hand dog. In den 70ern war der King regelrecht Kampfsport besessen und baute Karate-Moves sogar in seine Bühnenshow ein. Die Fans fanden es teilweise seltsam, Elvis aber nicht. Und Kult war er sowieso.
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17: Ich bin Dirk Zeitler. Das Deutschlandticket kostet ab Januar 66,80 Euro. Das hat der zuständige Koordinierungsrat auf einer heutigen Sitzung entschieden. Das Ticket wird demnach fast 4 Euro im Monat teurer.
18: Mit 9 Euro im Monat hat alles angefangen vor 4 Jahren. Mit dem Billigticket wollte die Ampel damals die hohen Energiepreise auffangen nach dem Beginn des Ukraine-Kriegs. Danach einigten sich Bund und Länder auf einen Monatspreis von 49 Euro. Seitdem ist der Preis immer weiter angestiegen, weil das Ticket der Politik viel Geld kostet. Der neue Abo-Preis wurde diesmal erstmals mit Hilfe einer Formel berechnet, die sich unter anderem orientiert an den Kosten für Personal und Energie. So soll politischer Streit über die Finanzierung verhindert werden. Thomas Bremser, Nachrichtenredaktion.
19: Die Bundesregierung hat nach langem Ringen grünes Licht für die geplante Pflegereform.

0: gegeben. Das System stehe finanziell massiv unter Druck, man müsse sparen, sagte Bundesgesundheitsminister Lindemann. Unter anderem soll es für Kinderlose teurer werden.
1: Das oberste Ziel heißt, die Beiträge erstmal stabil halten, denn es droht ein Milliardenloch, auch weil es immer mehr Pflegebedürftige gibt. Dennoch sei das Ganze kein Sparpaket, sagt Lindemann. Zukünftig soll zum Beispiel geprüft werden, ob nicht auch eine Reha sinnvoll ist. Der Hauptknackpunkt in der Pflege sind aber die strukturellen Probleme. Das ganze System also auf stabile Füße stellen, und das soll nun eine Kommission anpacken. Claudia Wächter, Nachrichtenredaktion.
0: Nach den dramatischen Vorfällen an Bord einer Fly-Dubai-Maschine auf dem Weg nach Tel Aviv hat das israelische Fernsehen ein Video veröffentlicht. Es soll den verletzten Piloten und den Angreifer zeigen. An der Wand neben ihm sind Blutspuren zu sehen. Polizeiminister Ben-Gvir schrieb auf der Plattform X, ein Terrorist habe versucht, 180 israelische Passagiere zu ermorden. Israels Verteidigungsminister Katz geht ebenfalls von einem versuchten Terroranschlag aus. Volkswagen hat einen Großteil seiner Tarifverträge gekündigt, darunter auch den wichtigen Manteltarifvertrag. Mit Blick auf den aktuellen Kostendruck müssten verschiedene Regelungen in den betreffenden Verträgen angepasst werden, heißt es von VW. Der Gewerkschaft IG Metall zufolge handelt es sich um insgesamt 10 Tarifverträge, die VW aufgekündigt hat.
2: Und jetzt für euch das Südwesten-Update mit Martin Fischer. Rheinland-Pfalz behält weiterhin den Vorsitz der Ministerpräsidentenkonferenz. Eigentlich sollte heute am 30. September Sachsen-Anhalt übernehmen. Wegen der noch unklaren Regierungsbildung verzichtet das Land aber erstmal. In Hessen dürfen Lastwagen wegen des extremen Niedrigwassers weiter an Sonn- und Feiertagen fahren. Die Ausnahme gilt noch bis Ende Oktober. Und in Ehingen kam es zu einem ungewöhnlichen Missverständnis. Bei einem Notruf waren nur die Wörter Baby und Wasser zu verstehen. Die Retter befürchteten ein Baby im Fluss. Tatsächlich war aber nur eine Fruchtblase geplatzt.
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4: Auf der A61 Richtung Koblenz gibt es zwischen Dorsheim und Rheinböllen 11 Kilometer Stau. Auf der A6 Richtung Kaiserslautern staut es sich zwischen dem Vierenheimer Dreieck und dem Kreuz Frankenthal auf 8 Kilometern. In der Gegenrichtung Richtung Metz-Saarbrücken gibt es zwischen Kaiserslautern Einsiedlerhof und dem Kreuz Landstuhl West 4 Kilometer Stau. Wir wünschen euch eine gute Fahrt.
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4: In Ladenburg sind es aktuell 30 Grad. In Viernheim ebenfalls 30. Und auch in Frankenthal messen wir 30 Grad. In der Nacht sinkt das Thermometer auf milde 17 Grad. Morgen wird es am Vormittag noch teils bewölkt. Später geht es dann in Regen über, bei anfangs 17 Grad. Im Laufe des Tages steigt das Thermometer auf bis zu 22 Grad an.
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5: 1991 überraschten uns Metallica mit dem Titel The Unforgiven. Statt Vollgas Thrash setzte die Band auf eine ziemlich düstere und emotionale Ballade.

Innerlich geht es um einen Menschen, der sein Leben lang Erwartungen und Zwänge bekämpft. Bis heute zählt der Titel zu den intensivsten Titeln von Metallica. The Unforgiven. Jetzt für euch in der Olli Peral Show. Viel Spaß.

0: Toto Hold the Line, für mich so Abteilung Musik für Erwachsene. Best of Rock'n Pop und gleich für euch Volbeat mit Black Rose. Ganz genau 17.16 Uhr haben wir es
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0: Ja, man hört uns und man hört uns in dem Fall auch in Berlin. Hallo Florian, Grüße nach Berlin rüber.
3: Ja, Grüße zu euch.
0: Wie geht's dir?
3: Mir geht's super.
0: Wollen wir Punkte machen?
3: Ja, probieren wir mal, wa?
0: Heiko aus Mainz, der führt mit 9 Punkten. Also das ist eine ganz gute Chance, da in Führung zu gehen. Wobei die Hürde auf 10 ist dann auch relativ kompliziert, hängt vom Wissensgebiet ab. Wir fangen an, ne?
3: Ja, sehe ich genau. Jo, machen wir.
0: Ich starte den Zufallsgenerator, dann bist du dran mit einem Stopp.
1: Wissensgebiet Film und Fernsehen.
0: Können wir mit leben?
3: Schauen wir mal.
0: Fragen liegen vor, wir legen los. Frage Nummer 1, volle Konzentration. Wann lief Tom und Jerry erstmals im deutschen Fernsehen? 1962 oder 76?
3: 62.
0: 76. Mit wem war Kermit der Frosch aus der Muppet Show liiert?
3: Miss Piggy.
0: Welcher Musiker spielte die Hauptfigur im Film Der Mann, der vom Himmel fiel? David?
3: Copperfield.
0: Bowie, welche Nummer steht auf Herbie, dem Beetle, VW Beetle? 53 oder 63?
3: 63.
0: 53. Zu welcher Pferderasse gehört die Zeichentrickfigur Spirit?
3: Schimmel.
0: Mustang. Wie heißt das Erdmännchen im König der Löwen?
3: Oh, weiter.
0: Simon, welche Farbe hat das Krümelmonster der Sesamstraße?
3: Blau.
0: Wahr oder falsch? Elias Mbarek hat die deutsche Staatsbürgerschaft?
3: Wahr.
0: Falsch. Wie heißt der Junge, der mit Winnie Pooh befreundet ist? Das ist? Christopher Robin, wie heißt das Gefängnis in dem Film The Rock?
3: Weiter.
0: Alcatraz, wie viele Terminator-Filme gab es bisher? 6 oder 9?
3: 6.
0: Yippie-yay, Schweinebacke ist ein Spruch aus welchem Film? Stirb langsam. Ja. Dann können so 60 Sekunden sehr schmerzhaft sein, waren sie in dem Fall auch. Wir haben 3 richtige Antworten. Also, Florian, das geht besser. Da musst du den nochmal anmelden. Das können wir so nicht stehen lassen.
3: Auf jeden Fall.
0: Grüße ja, rüber. Schönen Feierabend.
3: Dankeschön.
0: Tschüss.
3: Ciao.
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6: Mit Martin Fischer. In Wiesloch ist auf einem Recyclinghof ein Brand ausgebrochen. Laut der ARD, laut der Polizei brannten zwei Holzverarbeitungsmaschinen und eine Förderbandanlage vollständig aus. Wegen starker Rauchentwicklung wurde auch Katwarn ausgelöst. Der Schaden liegt wohl bei rund 500.000 Euro. Mehr als 50 Feuerwehrleute waren im Einsatz. Die Brandursache ist noch unklar. In Ludwigshafen sollen die Straßenbahnhaltestellen am Hauptfriedhof und am Hauptbahnhof barrierefrei ausgebaut werden. Laut der Rheinpfalz sind wohl unter anderem erhöhte Bahnsteige geplant. Für Autofahrer kommt es während der Arbeiten zu einer Straßensperrung. Die Maßnahmen sollen die Nutzung des Nahverkehrs künftig erleichtern. Rheinland-Pfalz behält weiterhin den Vorsitz der Ministerpräsidentenkonferenz. Eigentlich sollte heute am 30. September turnusmäßig Sachsen-Anhalt übernehmen. Wegen der noch unklaren Regierungsbildung verzichtet das Land aber erst einmal. Rheinland-Pfalz führt den Vorsitz deshalb weiter. In Hessen dürfen Lastwagen wegen des extrem Niedrigwassers weiter an Sonn- und Feiertagen fahren. Die Ausnahme gilt bis Ende Oktober. Weil Schiffe auf dem Rhein weniger Fracht transportieren können, soll der Straßenverkehr die Lieferengpässe auffangen. Und in Ehingen hat ein ziemlich ungewöhnliches Missverständnis rund 50 Rettungskräfte auf den Plan gerufen. Bei einem Notruf waren nur die Wörter Baby und Wasser zu verstehen. Die Retter befürchteten deshalb ein Baby im Fluss Schmiech und rückten mit Booten und Drohnen an. Tatsächlich war bei einer Schwangeren aber nur die Fruchtblase geplatzt. Mutter und Baby sind wohlauf.
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7: Auf der A6 Richtung Kaiserslautern zwischen Viernheimer Dreieck und Ludwigshafen Nord gibt es 7 Kilometer stockenden Verkehr. Auf der A6 Richtung Metzerbrücken zwischen Kaiserslautern Einsiedlerhof und Kreuz Landstuhl West staut es sich auf 4 Kilometern. Auf der A3 Richtung Frankfurt zwischen Raststätte Heiligenrot West und Dietz gibt es einen Stau. Ebenfalls Richtung Frankfurt stockt der Verkehr zwischen Bad Honnef-Linz und Neustadt-Wied auf 1 Kilometer. Gute Fahrt!
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7: Bei euch in Eisenberg sind es aktuell 29 Grad. In Worms und Mannheim messen wir jeweils 30 Grad. In der Nacht sinkt das Thermometer auf milde 17 Grad. Morgen wird es am Vormittag noch teils bewölkt. Später geht es dann in Regen über, bei anfangs 17 Grad. Im Laufe des Tages steigt das Thermometer auf bis zu 22 Grad an.
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Das ist interessant, bei U2 laufen offenbar schon die ersten Vorbereitungen für die nächste große Tour. Die Jungs proben nämlich für eine bislang eben nicht offiziell angekündigte Stadiontournee. Die erste dieser Größenordnung für die Jungs seit, ja, 7, knapp 8 Jahren. Und auch Schlagzeuger Larry Mullen soll oder will wieder mit dabei sein. Residency in Las Vegas aus gesundheitlichen Gründen verpasst, kaputte Schulter. Jetzt will er aber wieder auf die Bühne und auch wenn er vielleicht noch keine komplette Show spielen kann, sein Motto: Hauptsache wieder dabei.

Aber auch bei der Setlist ist noch einiges offen. U2 überlegen, wie viel neues Material neben den Klassikern gespielt werden soll. Frontmann Bruno brachte da außerdem kleinere so Shows ins Spiel, bei denen die neuen Songs stärker im Mittelpunkt stehen könnten. Damit könnte es bei der nächsten Tour also große Stadionmomente geben und kleinere eben neue Show-Elemente. Offiziell ist davon aber noch nichts angekündigt. Jetzt heißt es erstmal abwarten, wann U2 die Katze aus dem Sack lässt.

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5: Ich bin Dirk Zeitler. Das Deutschlandticket kostet ab Januar 66,80 Euro. Das hat der zuständige Koordinierungsrat auf einer heutigen Sitzung entschieden. Das Ticket wird demnach fast 4 Euro im Monat teurer.
6: Mit 9 Euro im Monat hat alles angefangen vor 4 Jahren. Mit dem Billigticket wollte die Ampel damals die hohen Energiepreise auffangen nach dem Beginn des Ukraine-Kriegs. Danach einigten sich Bund und Länder auf einen Monatspreis von 49 Euro. Seitdem ist der Preis immer weiter angestiegen, weil das Ticket der Politik viel Geld kostet. Der neue Abo-Preis wurde diesmal erstmals mit Hilfe einer Formel berechnet, die sich unter anderem orientiert an den Kosten für Personal und Energie. So soll politischer Streit über die Finanzierung verhindert werden. Thomas Bremser, Nachrichtenredaktion.
5: Die Bundesregierung hat nach langem Ringen grünes Licht für die geplante Pflegereform gegeben. Das System stehe finanziell massiv unter Druck, man müsse sparen, sagte Bundesgesundheitsminister Linnemann. Unter anderem soll es für Kinderlose teurer werden. Für eine zweite größere Strukturreform, die bis zum kommenden Sommer umgesetzt werden soll, soll eine Kommission Vorschläge erarbeiten. Ein Flug von Dubai nach Tel Aviv ist nach einem gewaltsamen Zwischenfall im Cockpit in Saudi-Arabien notgelandet. Laut israelischen Medien soll ein Pilot seinen Kollegen mit einem Messer verletzt haben. Passagiere halfen demnach dabei, den Angreifer zu überwältigen.
7: Noch sind nach den dramatischen Ereignissen an Bord der Fly-Dubai-Maschine viele Fragen offen.

0: Der israelische Polizeiminister Itamar Ben-Gvir sprach von einem versuchten Terroranschlag. Der Angreifer habe versucht, das Flugzeug zum Absturz zu bringen und die 180 Israelis an Bord zu ermorden. Die verletzten Piloten werden im Krankenhaus behandelt. Aus Tel Aviv, Sarah Lemmel.
1: Bei den Ermittlungen gegen Hells Angels sind in NRW auch ein Polizist und zwei städtische Mitarbeiter aus Duisburg ins Visier geraten. Gegen sie wird laut Staatsanwaltschaft wegen des Verdachts ermittelt, dass sie dienstlich erlangte Informationen an Dritte weitergegeben haben. Am Morgen hatten mehr als 1000 Polizisten gleichzeitig in mehreren Orten in NRW, Bayern, Baden-Württemberg, Berlin und Rheinland-Pfalz zugeschlagen.
2: Und jetzt für euch das Südwesten-Update mit Martin Fischer. Rheinland-Pfalz behält weiterhin den Vorsitz der Ministerpräsidentenkonferenz. Eigentlich sollte heute am 30. September Sachsen-Anhalt übernehmen. Wegen der noch unklaren Regierungsbildung verzichtet das Land aber erstmal. In Hessen dürfen Lastwagen wegen des extremen Niedrigwassers weiter an Sonn- und Feiertagen fahren. Die Ausnahme gilt noch bis Ende Oktober. Und in Ehingen kam es zu einem ungewöhnlichen Missverständnis. Bei einem Notruf waren nur die Wörter Baby und Wasser zu verstehen. Die Retter befürchteten ein Baby im Fluss. Tatsächlich war aber nur eine Fruchtblase geplatzt.
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4: Auf der A6 Richtung Kaiserslautern zwischen Vierenheimer Dreieck und Ludwigshafen Nord gibt es 5 Kilometer stockenden Verkehr. In der Gegenrichtung Richtung Metz-Saarbrücken staut es sich 3 Kilometer zwischen Kaiserslautern Einsiedlerhof und Kreuz Landstuhl West. Auf der A65 Richtung Ludwigshafen zwischen Neustadt Süd und Neustadt Nord gibt es 2 Kilometer Stau. In der Gegenrichtung Richtung Landau staut es sich 1 Kilometer zwischen Deidesheim und Neustadt Nord. Gute Fahrt!
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4: In Ladenburg sind es aktuell 30 Grad. In Osthofen und Grünstadt messen wir jeweils 28 Grad. In der Nacht sinkt das Thermometer auf milde 17 Grad. Morgen wird es am Vormittag noch teils bewölkt. Später geht es dann in Regen über, bei anfangs 17 Grad. Im Laufe des Tages steigt das Thermometer auf bis zu 22 Grad an.
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5: 1979 landeten Pink Floyd mit einem Song einen Welthit, der eigentlich als Teil eines größeren Konzepts gedacht war. Another Brick in the Wall Part 2. Die Nummer stammt vom Album The Wall und kritisiert ein Schulsystem, das Individualität unterdrückt und Menschen zu angepassten Mitläufern macht. Besonders legendär eben ist der Kinderchor mit der Zeile We don't need no education. Macht den Song letztendlich unsterblich. Und dazu kommt der überraschende tanzbare Groove, der Pink Floyd einen ihrer größten kommerziellen Erfolge bescherte. Mehr als 45 Jahre später ist Another Brick in the Wall immer noch ein Rockklassiker mit Botschaft und jetzt für euch in der Rush Hour. Another Brick in the Wall, Pink Floyd, bester Rock.

0: Moin, Micha aus Hannover. Hallo.
1: Hey, ja, hallo, Olli.
0: Hier ist Olli, grüß dich. Mir geht's gut. Vielen Dank der Nachfrage. Wie geht es dir?
1: Ja, ich bin total happy. Mir geht's sehr gut.
0: Klasse.
1: Ich sitze in der Sonne, bin zwar noch am Arbeiten, aber auch gerade ein bisschen Pause.
0: Micha, wir haben ansonsten dringenden Redebedarf, denn wir haben eine aktuelle Frage. Wir wollen ja wissen, wie ticken die Rockbuddies?
1: Ja, weiß ich.
0: Wie viel Prozent der Rockbuddies waren schon mal alleine auf einem Konzert, ganz alleine? Das ist interessant. Kann man überhaupt, ich meine, man muss schon, also wenn man das bewusst macht, ne, alleine auf ein Konzert zu gehen, dann ist man schon ein spezieller Typ, ne, oder? Also ich könnte es mir nicht vorstellen. Also klar, würde ich auch jetzt zu den Stones gehen oder so, aber zu zweit oder zu dritt, also, oder in einer kleinen Gruppe macht das doch viel mehr Spaß, ne?
1: Ja, also das kann ich nicht so bestätigen, weil ich war jetzt 24 bei Guns N' Roses in Frankfurt auch alleine.
0: Und es ging.
1: Das ging und ich habe richtig Spaß gehabt.
0: Ja.
1: Hab mich da mit zugesetzt und habe eine tolle Gruppe gefunden und dann haben wir richtig gefeiert da. Das war richtig gut.
0: Super. Ja, man lernt sich kennen, ne? Innerhalb der Rock-Community.
1: Ja, wir hören ja alle die gleiche Musik, ne?
0: Richtig, ja, das schweißt zusammen auf jeden Fall. Dann würde ich mal sagen, gibst du einen kleinen Prozentsatz oder einen kleinen Prozenttipp ab? Wie viel Prozent?
1: Ja, ich würde sagen 42 Prozent.
0: 42. Geht schon in die Richtung, aber trifft es noch nicht so ganz.
1: Ärgerlich.
0: Damit Grüße ins sommerliche Hannover.
1: Jawohl, und Grüße an das Radioteam, macht weiter so.
0: Das mache ich. Also Micha, hat Spaß gemacht und bis denn, ne?
1: Bis denn.
0: Mach's gut, ciao. Ja, und die nächste Chance, das aufzulösen. Wie viel Prozent der Rockbuddies waren schon einmal allein auf einem Konzert? Wieder morgen früh in der Morning Rock Show mit Eggers und dem Engelhardt ab 5 Uhr. Viel Glück.

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0: 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Mythen der Rockgeschichte.
1: Heute geht es um den wohl besten Bassisten der 80er Jahre und um einen kleinen unbekannten Ort in Schweden. Dörrab, eine ländliche Kleinstadt in der Gemeinde Ljungby an der Europastraße 4, der Autobahn, die von Finnland fast die gesamte Ostküste von Schweden runterführt. Am 27. September 1986 wurde Dörrab zum Schauplatz einer Tragödie, die die wichtigste Metalband der Welt traf, Metallica. Um 7 Uhr morgens kam ihr Tourbus von der Straße ab und überschlug sich mehrmals. Bassist Cliff Burton wurde aus dem Fenster geschleudert und dann vom Tourbus erschlagen. Gitarrist Kirk Hammett und er hatten um die beste Schlafkoje gespielt. Ein Pik-Ass besiegelte am Ende Burtons Schicksal. Mit 13 Jahren begann Cliff Burton Bass zu spielen, wollte der beste Bassist der Welt werden, übte 6 Stunden am Tag und entwickelte eine bemerkenswerte Technik. Das führte dazu, dass James Hetfield und Lars Ulrich 1982, nur damit er bei Metallica den Bass zupft, extra von L.A. runter nach San Francisco zogen, weil Cliff Burton die Bay Area nicht verlassen wollte. Zusammen mit Ozzy Osbourne ging Metallica dann auf ihre Damage Inc. Tour, die am 27. September 1986 auf der kleinen Straße bei Dörrab abrupt endete. 7 Krankenwagen brachten die Verletzten ins Krankenhaus von Ljungby. Doch für Cliff Burton kam jede Hilfe zu spät. Bis heute trägt James Hetfield bei jedem Metallica-Gig sowohl seinen Wolfsanhänger als auch den Totenkopfring von Cliff Burton.
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10: Mit Martin Fischer. In Wiesloch ist auf einem Recyclinghof ein Brand ausgebrochen. Laut der Polizei brannten 2 Holzverarbeitungsmaschinen und eine Förderbandanlage vollständig aus. Wegen starker Rauchentwicklung wurde auch Katwarn ausgelöst. Der Schaden liegt wohl bei rund 500.000 Euro. Mehr als 50 Feuerwehrleute waren im Einsatz. Die Brandursache ist noch unklar. In Ludwigshafen sollen die Straßenbahnhaltestellen am Hauptfriedhof und am Hauptbahnhof barrierefrei ausgebaut werden. Laut der Rheinpfalz sind wohl unter anderem erhöhte Bahnsteige geplant. Für Autofahrer kommt es während der Arbeiten zu einer Straßensperrung. Die Maßnahmen sollen die Nutzung des Nahverkehrs künftig erleichtern. Rheinland-Pfalz behält weiterhin den Vorsitz der Ministerpräsidentenkonferenz. Eigentlich sollte heute am 30. September turnusmäßig Sachsen-Anhalt übernehmen. Wegen der noch unklaren Regierungsbildung verzichtet das Land aber erst einmal. Rheinland-Pfalz führt den Vorsitz deshalb weiter. In Hessen dürfen Lastwagen wegen des extrem Niedrigwassers weiter an Sonn- und Feiertagen fahren. Die Ausnahme gilt bis Ende Oktober. Weil Schiffe auf dem Rhein weniger Fracht transportieren können, soll der Straßenverkehr die Lieferengpässe auffangen. Und in Ehingen hat ein ziemlich ungewöhnliches Missverständnis rund 50 Rettungskräfte auf den Plan gerufen. Bei einem Notruf waren nur die Wörter Baby und Wasser zu verstehen. Die Retter befürchteten deshalb ein Baby im Fluss Schmiech und rückten mit Booten und Drohnen an. Tatsächlich war bei einer Schwangeren aber nur die Fruchtblase geplatzt. Mutter und Baby sind wohlauf.
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11: Auf der A6 Richtung Kaiserslautern zwischen Viernheimer Dreieck und Ludwigshafen Nord stockt der Verkehr auf 4 Kilometern. Auf der A65 Richtung Ludwigshafen gibt es zwischen Neustadt Süd und Neustadt Nord 2 Kilometer Stau. Gute Fahrt.
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11: Bei euch in Ladenburg sind es aktuell 29 Grad. In Frankenthal messen wir ebenfalls 29 und auch Ludwigshafen meldet 29 Grad. In der Nacht sinkt das Thermometer auf milde 17 Grad. Morgen wird es am Vormittag noch teils bewölkt, später geht es dann in Regen über bei anfangs 17 Grad. Im Laufe des Tages steigt das Thermometer auf bis zu 22 Grad an.
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1: Jetzt gibt's Viada aus NRW und die Jungs sind ja einfach so mega cool. Die haben mich ja sogar dieses Jahr beim Wacken einfach geschminkt. War ja in ihrem ganz eigenen Style, denn The Other sind Europas größte Horror-Punk-Band.
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1: Hier sind The Other mit My Silent Bride.
0: Jetzt.

Marketing-Experten sagen, die nächsten 3 Sekunden entscheiden, ob du dranbleibst oder nicht. Und, hat's funktioniert? Dann gleich weiter so. Metallica.

Das ist interessant, bei U2 laufen offenbar schon die ersten Vorbereitungen für die nächste große Tour. Die Jungs proben nämlich für eine bislang eben nicht offiziell angekündigte Stadiontournee. Die erste dieser Größenordnung für die Jungs seit, ja, knapp acht Jahren. Und auch Schlagzeuger Larry Mullen soll oder will wieder mit dabei sein. Residency in Las Vegas aus gesundheitlichen Gründen verpasst, kaputte Schulter. Jetzt will er aber wieder auf die Bühne und auch wenn er vielleicht noch keine komplette Show spielen kann, sein Motto: Hauptsache wieder dabei.

Dann auch bei der Setlist ist noch einiges offen. U2 überlegen, wie viel neues Material neben den Klassikern gespielt werden soll. Frontmann Bruno brachte da außerdem kleinere so Shows ins Spiel, bei denen die neuen Songs stärker im Mittelpunkt stehen könnten. Damit könnte es bei der nächsten Tour also große Stadionmomente geben und kleinere eben neue Show-Elemente. Offiziell ist davon aber noch nichts angekündigt. Jetzt heißt es erstmal abwarten, wann U2 die Katze aus dem Sack lässt.

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6: Ich bin Dirk Zeitler. Der große Wurf zur Pflegereform ist verschoben. Die Bundesregierung hat heute erst einmal eine kleine Lösung auf den Weg gebracht, um akute Finanzprobleme der Pflegeversicherung abzufedern. Dafür ist unter anderem ein Anstieg der Beitragssätze für Kinderlose zum 1. Januar um 0,3 Prozentpunkte geplant.
7: Auch Gutverdiener, die sollen nun mehr zahlen, um das Riesenloch in der Pflegekasse erstmal etwas zu stopfen. Doch ob das alles reicht, der Spitzenverband der gesetzlichen Krankenkassen glaubt das nicht. Und um den härtesten Brocken, also eine große Reform des Pflegesystems, soll sich eh eine Expertenkommission kümmern. Für Wirtschaftsweise Grimm, Zeitverschwendung, denn die Probleme lägen längst auf dem Tisch. Claudia Wächter, Nachrichtenredaktion.
6: Das Deutschlandticket kostet ab Januar 66,80 Euro. Das hat der zuständige Koordinierungsrat auf einer heutigen Sitzung entschieden. Das Ticket wird demnach fast 4 Euro im Monat teurer. Ein Flug von Dubai nach Tel Aviv ist nach einem gewaltsamen Zwischenfall im Cockpit in Saudi-Arabien notgelandet. Laut israelischen Medien soll ein Pilot seinen Kollegen mit einem Messer verletzt haben. Passagiere halfen demnach dabei, den Angreifer zu überwältigen. Israelischen Passagiere sind nach Medienberichten inzwischen wieder in Israel. Eine Ersatzmaschine brachte sie nach Hause.
8: Noch sind nach den dramatischen Ereignissen an Bord der Fly-Dubai-Maschine viele Fragen offen. Der israelische Polizeiminister Itamar Ben-Gvir sprach von einem versuchten Terroranschlag. Der Angreifer habe versucht, das Flugzeug zum Absturz zu bringen und die 180 Israelis an Bord zu ermorden. Die verletzten Piloten werden im Krankenhaus behandelt. Aus Tel Aviv, Sarah Lemmel.
6: Im Ring um schärfere Sparmaßnahmen hat der Autobauer Volkswagen einen Großteil seiner Tarifverträge gekündigt, darunter auch den wichtigen Manteltarifvertrag. Aus Sicht des Unternehmens seien verschiedene Regelungen in diesen Verträgen mit Blick auf den aktuellen Kostendruck anzupassen, teilte VW mit. Ein Sprecher wollte sich zur genauen Zahl der gekündigten Verträge nicht

0: nicht äußern. Der IG Metall zufolge handelt es sich um 10.
1: Und jetzt für euch das Südwesten-Update mit Martin Fischer. Rheinland-Pfalz behält weiterhin den Vorsitz der Ministerpräsidentenkonferenz. Eigentlich sollte heute am 30. September Sachsen-Anhalt übernehmen. Wegen der noch unklaren Regierungsbildung verzichtet das Land aber erstmal. In Hessen dürfen Lastwagen wegen des extremen Niedrigwassers weiter an Sonn- und Feiertagen fahren. Die Ausnahme gilt noch bis Ende Oktober. Und in Ehingen kam es zu einem ungewöhnlichen Missverständnis. Bei einem Notruf waren nur die Wörter Baby und Wasser zu verstehen. Die Retter befürchteten ein Baby im Fluss. Tatsächlich war aber nur eine Fruchtblase geplatzt.
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3: Auf der A605 Richtung Ludwigshafen gibt es zwischen Neustadt Süd und Neustadt Nord 1 Kilometer Stau. Auf der A6 Richtung Kaiserslautern stockt der Verkehr zwischen Mannheim-Sandhofen und Ludwigshafen Nord auf 1 Kilometer. Wir wünschen euch eine gute Fahrt.
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3: In Heddesheim haben wir aktuell 29 Grad, in Ladenburg ebenfalls und auch Mutterstadt meldet 29 Grad. In der Nacht sinkt das Thermometer auf milde 17 Grad. Morgen wird es am Vormittag noch teils bewölkt, später geht es dann in Regen über bei anfangs 17 Grad. Im Laufe des Tages steigt das Thermometer auf bis zu 22 Grad an.
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4: Also Kinders, wenn Punkrock einen Soundtrack für die moderne Welt hat, dann könnte das 21st Century Digital Boy von Bad Religion sein. Der Song erschien 1990. Darin rechnet die Band ab mit Konsumwahn, Medienüberflutung und dem Gefühl, zwar alles zu besitzen, aber trotzdem irgendwie nicht richtig glücklich zu sein. Hier sind Bad Religion, 21st Century Digital Boy. Gute Fahrt durch die Rush Hour mit uns. Viel Spaß.

0: Original oder Cover? Das ist hier die Frage.
1: Das Original heute stammt aus 1991, dem Jahr, in dem die über 3000 Jahre alte Gletschermumie Ötzi in den Alpen gefunden wurde. Im Laufe der Jahre gab es zahlreiche Spielfilme und Dokus über Ötzi.
2: Wanderer fanden die wohl älteste Mumie der Welt. Wer war dieser Mann?
1: Im selben Jahr, also 1991, veröffentlichten Metallica die Single Enter Sandman. Darin geht's um die Angst eines kleinen Kindes vorm Einschlafen und den heranziehenden Albträumen.

erste Sandman erreichte in Deutschland Platz 1 der Singlecharts und wurde später vom Musikmagazin Rolling Stone in die Top 500 der größten Songs aller Zeiten aufgenommen. Gibt viele Coverversionen, unter anderem von Motorhead, Alter Bridge, Nickelback, Weezer, viele andere mehr. Und auch die Dänen Volbeat haben sich rangetraut, und zwar live.

Coverversion findet sich wieder auf ihrem 2018er Album Let's Boogie Live from Telia Parken. Jetzt die Frage, Original schlägt Cover oder Cover schlägt Original? 0171 731 6046. Mehrheitlich stimmt ihr tatsächlich für, oder was heißt tatsächlich, aber nicht überraschend, für das Original von Metallica. Aber Volbeat feiern in dieser Woche 25-jähriges Dienstjubiläum. Hätte ich auch nicht gedacht, dass sie schon so lange am Start sind, aber es ist wirklich so. Deswegen geben wir den Jungs mal eine Bühne. Metallica, ihr seid raus. Kaum zu glauben. Volbeat drin, Enter Sandman. Cover schlägt das Original.

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1: Mit Martin Fischer. In Wiesloch ist auf einem Recyclinghof ein Brand ausgebrochen. Laut der ARD, laut der Polizei brannten zwei Holzverarbeitungsmaschinen und eine Förderbandanlage vollständig aus. Wegen starker Rauchentwicklung wurde auch Kattwarn ausgelöst. Der Schaden liegt wohl bei rund 500.000 Euro. Mehr als 50 Feuerwehrleute waren im Einsatz. Die Brandursache ist noch unklar. In Ludwigshafen sollen die Straßenbahnhaltestellen am Hauptfriedhof und am Hauptbahnhof barrierefrei ausgebaut werden. Laut der Rheinpfalz sind wohl unter anderem erhöhte Bahnsteige geplant. Für Autofahrer kommt es während der Arbeiten zu einer Straßensperrung. Die Maßnahmen sollen die Nutzung des Nahverkehrs künftig erleichtern. Rheinland-Pfalz behält weiterhin den Vorsitz der Ministerpräsidentenkonferenz. Eigentlich sollte heute am 30. September turnusmäßig Sachsen-Anhalt übernehmen. Wegen der noch unklaren Regierungsbildung verzichtet das Land aber erst einmal. Rheinland-Pfalz führt den Vorsitz deshalb weiter. In Hessen dürfen Lastwagen wegen des extremen Niedrigwassers weiter an Sonn- und Feiertagen fahren. Die Ausnahme gilt bis Ende Oktober. Weil Schiffe auf dem Rhein weniger Fracht transportieren können, soll der Straßenverkehr die Lieferengpässe auffangen. Und in Ehingen hat ein ziemlich ungewöhnliches Missverständnis rund 50 Rettungskräfte auf den Plan gerufen. Bei einem Notruf waren nur die Wörter Baby und Wasser zu verstehen. Die Retter befürchteten deshalb ein Baby im Fluss Schmiech und rückten mit Booten und Drohnen an. Tatsächlich war bei einer Schwangeren aber nur die Fruchtblase geplatzt. Mutter und Baby sind wohl auf.
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2: Hallo auf die Straßen. Aktuell liegen uns keine Meldungen vor. Ihr habt freie Fahrt. In 30 Minuten gibt es hier das nächste Update. Kommt gut und sicher an euer Ziel.
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2: In Ludwigshafen sind es aktuell 27 Grad, in Heddesheim ebenfalls und auch in Mannheim messen wir 27 Grad. In der Nacht sinkt das Thermometer auf milde 17 Grad. Morgen wird es am Vormittag noch teils bewölkt, später geht es dann in Regen über bei anfangs 17 Grad. Im Laufe des Tages steigt das Thermometer auf bis zu 22 Grad an.
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Ja, schön, dass ihr mit dabei seid. Hier ist die Olli Peral Show, wie gewohnt 14 bis 20 Uhr. Gibt eine aktuelle Studie, die hat ergeben, fast jede fünfte Lehrkraft in Deutschland ist unvollständig qualifiziert. Es liegt also doch alles nur an den Lehrern. Ich habe es immer gewusst, schon als Kind. Ja. Wobei es offenbar auch Ausnahmen gibt. Gerade wurde zum Beispiel Deutschlands beste Schule ausgezeichnet. Den Gewinner hat Bundeskanzler Friedrich Merz verkündet. Und als dann alle jubelten, kamen auch ihm die Tränen. Ja, offenbar ist es lange her, dass jemand jubelt, wenn er was sagt. Aber das ist eine andere Geschichte. Und damit weiter gute Fahrt Richtung Feierabend.

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3: Ich bin Dirk Zeitler. Der große Wurf zur Pflegereform ist verschoben. Die Bundesregierung hat heute erst einmal eine kleine Lösung auf den Weg gebracht, um akute Finanzprobleme der Pflegeversicherung abzufedern. Dafür ist unter anderem ein Anstieg der Beitragssätze für Kinderlose zum 1. Januar um 0,3 Prozentpunkte geplant.
4: Auch Gutverdiener, die sollen nun mehr zahlen, um das Riesenloch in der Pflegekasse erstmal etwas zu stopfen. Doch ob das alles reicht, der Spitzenverband der gesetzlichen Krankenkassen glaubt das nicht. Und um den härtesten Brocken, also eine große Reform des Pflegesystems, soll sich eh eine Expertenkommission kümmern. Für Wirtschaftsweise Grimm, Zeitverschwendung, denn die Probleme lägen längst auf dem Tisch. Claudia Wächter, Nachrichtenredaktion.
3: Das Deutschlandticket kostet ab Januar 66,80 Euro. Das hat der zuständige Koordinierungsrat auf einer heutigen Sitzung entschieden. Das Ticket wird demnach fast 4 Euro im Monat teurer. Ein Flug von Dubai nach Tel Aviv ist nach einem gewaltsamen Zwischenfall im Cockpit in Saudi-Arabien notgelandet. Laut israelischer Medien soll ein Pilot seinen Kollegen mit einem Messer verletzt haben. Passagiere halfen demnach dabei, den Angreifer zu überwältigen. Die israelischen Passagiere sind nach Medienberichten inzwischen wieder in Israel. Eine Ersatzmaschine brachte sie nach Hause.
5: Noch sind nach den dramatischen Ereignissen an Bord der Fly-Dubai-Maschine viele Fragen offen. Der israelische Polizeiminister Itamar Ben-Gvir sprach von einem versuchten Terroranschlag. Der Angreifer habe versucht, das Flugzeug zum Absturz zu bringen und die 180 Israelis an Bord zu ermorden. Die verletzten Piloten werden im Krankenhaus behandelt. Aus Tel Aviv, Sarah Lemmel.
3: Im Ring um schärfere Sparmaßnahmen hat der Autobauer Volkswagen einen Großteil seiner Tarifverträge gekündigt, darunter auch den wichtigen Manteltarifvertrag. Aus Sicht des Unternehmens seien verschiedene Regelungen in diesen Verträgen mit Blick auf den aktuellen Kostendruck anzupassen, teilte VW mit. Ein Sprecher wollte sich zur genauen Zahl der gekündigten Verträge nicht äußern. Der IG Metall zufolge handelt es sich um 10.
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6: Auf der A3 Richtung Köln gibt es zwischen Montabaur und Dreieck Dernbach 2 Kilometer Stau. Gute Fahrt.
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1: In Osthofen sind es aktuell 23 Grad. In Heppenheim haben wir 25 Grad. In Mannheim messen wir 26 Grad. In der Nacht sinkt das Thermometer auf milde 17 Grad. Morgen wird es wechselhaft, mit teils bewölktem Himmel und Regen bei anfangs 17 Grad. Im Laufe des Tages steigt das Thermometer auf bis zu 24 Grad an.
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1: Diese Kombo ist noch komplett neu und hat letztes Jahr auch erst ihr Debüt rausgehauen. Lieb. Aus England sind aus dem Nichts direkt durchgestartet und um diese völlig verrückte Reise geht's auch an ihrem neuen Song.
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1: Letztes Jahr habe ich sie noch in einer richtig kleinen Klitsche gesehen. Ich freue mich schon auf das Konzert in der nächstgrößeren Halle. Hier sind Lieb jetzt mit Bloodlines.
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4: Ich bin Dirk Zeitler. Bei dem mutmaßlichen Angreifer in einer Fly-Dubai-Maschine soll es sich nach einem Medienbericht nach israelischer Einschätzung um einen Einzeltäter handeln. Es gebe keinen Hinweis darauf, dass ein Staat oder eine Terrororganisation Drahtzieher des Vorfalls sei, berichtet der israelische TV-Sender Kan. Offenbar hatte einer der Piloten mit einem Messer auf seinen Kollegen eingestochen und versucht, das Flugzeug mit den Passagieren zum Absturz zu bringen. Der große Wurf zur Pflegereform ist verschoben. Die Bundesregierung hat erst einmal eine kleine Lösung auf den Weg gebracht, um akute Finanzprobleme der Pflegeversicherung abzufedern. Dafür ist unter anderem ein Anstieg der Beitragssätze für Kinderlose zum 1. Januar um 0,3 Prozentpunkte geplant.
5: Auch Gutverdiener, die sollen nun mehr zahlen, um das Riesenloch in der Pflegekasse erstmal etwas zu stopfen. Doch ob das alles reicht, der Spitzenverband der gesetzlichen Krankenkassen glaubt das nicht. Und um den härtesten Brocken, also eine große Reform des Pflegesystems, soll sich eh eine Expertenkommission kümmern. Für Wirtschaftsweise Grimm, Zeitverschwendung, denn die Probleme lägen längst auf dem Tisch. Claudia Wächter, Nachrichtenredaktion.
4: Rekordpreise an den Tankstellen haben das Leben in Deutschland im September so stark verteuert wie seit fast 3 Jahren nicht mehr. Die Inflationsrate kletterte auf 3,3%, wie das Statistische Bundesamt mitteilte.
6: Die Lage im Nahen Osten macht sich weiter im Portemonnaie der Menschen bemerkbar. Insgesamt mussten Verbraucher im September für Kraftstoffe und Haushaltsenergie fast 15% mehr zahlen als ein Jahr vorher. Und je länger die Energiepreise hoch sind, umso größer ist das Risiko, dass auch andere Preise steigen. Denn auch Transport und Kühlung von Lebensmitteln wird dadurch teurer. Die Folgen von Hitze und Trockenheit treiben die Preise ebenfalls. Immerhin, der neue Tankrabatt dürfte die Verbraucherpreise in den kommenden Monaten etwas dämpfen. Lea Matschulat, Nachrichtenredaktion.
4: Bei den Ermittlungen gegen Hells Angels sind in NRW auch ein Polizist und 2 städtische Mitarbeiter aus Duisburg ins Visier geraten. Gegen sie wird laut Staatsanwaltschaft wegen des Verdachts ermittelt, dass sie dienstlich erlangte Informationen an Dritte weitergegeben haben. Am Morgen hatten mehr als 1000 Polizisten gleichzeitig in mehreren Orten in NRW, Bayern, Baden-Württemberg, Berlin und Rheinland-Pfalz zugeschlagen.
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7: Auf der A3 Richtung Köln gibt es zwischen Dietz und Dreieck Dernbach 4 Kilometer Stau. Gute Fahrt.
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7: Bei euch in Osthofen sind es aktuell 21 Grad, in Bad Dürkheim ebenfalls 21. Neustadt an der Weinstraße meldet 22 Grad.

0: Nacht sinkt das Thermometer auf milde 17 Grad. Morgen wird es wechselhaft, mit teils bewölktem Himmel und Regen bei anfangs 17 Grad. Im Laufe des Tages steigt das Thermometer auf bis zu 24 Grad an.
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1: Airborne haben eine neue Single und dafür haben sie sich gleich doppelt starke Unterstützung geholt. Von. Nicht nur Produktionslegende Mud Lang, der ja schon Brian Johnson bei AC/DC gecoacht hat, ist dabei, sondern auch noch Kanadas musikalischer Exportschlager Bryan Adams.
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1: Hier sind Airborne mit Here She Comes.
0: Jetzt

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1: Ich bin Uli Reitinger. Nach dem gewaltsamen Vorfall auf einem Flug von Dubai nach Tel Aviv geht die israelische Regierung von einem versuchten Terroranschlag aus. Israels Verteidigungsminister Katz sprach vom Versuch eines dschihadistischen Anschlags, der nur dank des Mutes israelischer Passagiere vereitelt worden sei. Die Fly-Dubai-Maschine war in Saudi-Arabien notgelandet.
2: Große Erleichterung am Flughafen in Tel Aviv. Die israelischen Passagiere sind zurück. Angehörige schlossen ihre Liebsten nach der Landung einer Ersatzmaschine in die Arme. Nach Angaben von Ministerpräsident Benjamin Netanyahu soll einer der Piloten mit einem Messer auf seinen Kollegen eingestochen haben, als sich die Maschine Israel näherte. Er habe offenbar versucht, das Flugzeug mit den Passagieren zum Absturz zu bringen. Nach israelischer Einschätzung soll es sich bei dem Tatverdächtigen um einen Einzeltäter handeln. Aus Tel Aviv, Sarah Lemmel.
1: Das Deutschlandticket wird im kommenden Jahr teurer. Statt 63 Euro wie bisher kostet es vom 1. Januar an 66,80 Euro. Der Koordinierungsrat legte den neuen Preis fest. In dem Rat sitzen die Abteilungsleiter der Verkehrsministerien der Länder und des Bundes. Das Deutschlandticket ist ein bundesweit gültiges Monatsabo für Busse und Bahnen im öffentlichen Nah- und Regionalverkehr. Es ist monatlich kündbar. Angriffe auf Busfahrer, Zugbegleiter und Rettungskräfte sollen künftig härter bestraft werden. Das sieht ein Gesetzentwurf vor, den das Kabinett beschlossen hat. Wer unser Land am Laufen hält, verdient unseren Schutz, sagt Justizministerin Stefanie Hubig.
3: Es geht vor allem um Abschreckung und das bedeutet, die Strafen bei solchen Angriffen werden verdoppelt auf 6 Monate Haft. Mindestens. Denn oft geht's nicht nur um Pöbeleien und Spuckattacken. Doch Strafen allein reichen nicht. Genauso wichtig sei Prävention, sagt Hubig. Außerdem will sie auch härter gegen Volksverhetzung vorgehen. Hintergrund ist auch der Tod eines Bahnmitarbeiters vor einigen Monaten. Er starb bei einer ganz normalen Fahrscheinkontrolle. Claudia Wächter, Nachrichtenredaktion.
1: Rekordpreise an den Tankstellen haben das Leben in Deutschland im September so stark verteuert wie seit fast 3 Jahren nicht mehr. Getrieben von teurer Energie kletterte die Inflationsrate um 0,4 Punkte auf 3,3%, teilt das Statistische Bundesamt mit. Kraftstoffe und Haushaltsenergie waren im September fast 15% teurer als vor einem Jahr.
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4: Auf der A3 Richtung Köln gibt es zwischen Montabaur und Dreieck Dernbach 1 Kilometer Stau. Gute Fahrt.
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4: In Frankenthal haben wir aktuell 20 Grad. Genauso in Worms. Heddesheim meldet 21 Grad. In der Nacht sinkt das Thermometer auf milde 17 Grad. Morgen wird es wechselhaft mit teils bewölktem Himmel und Regen bei anfangs 17 Grad. Im Laufe des Tages steigt das Thermometer auf bis zu 24 Grad an.
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1: Und eigentlich stehen Social Distortion für Punk pur. Egal was, sie sind dagegen und hauen

0: Mit ihrer neuesten Single kommen sie nämlich so ganz zart daher. Tonight ist eine Ballade und eine Liebeserklärung von Frontmann Mike Ness an seine Frau Christine, mit der er übrigens seit über 30 Jahren verheiratet ist.
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0: Hier ist die neue von Social Distortion. Hier ist Tonight.
1: Jetzt

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1: Ich bin Uli Reitinger. Dramatische Szenen in einem Flugzeug der Airline Fly Dubai auf dem Weg von Dubai nach Tel Aviv. Nach Angaben des israelischen Ministerpräsidenten Netanyahu hatte einer der Piloten mit einem Messer auf seinen Kollegen eingestochen. Er habe offenbar versucht, das Flugzeug mit den Passagieren zum Absturz zu bringen. Außenminister Wadeful telefonierte mit seinem israelischen Amtskollegen Gideon Saar. Wadeful verurteilte den Vorfall als schweren Angriff auf die zivile Luftfahrt scharf. Die Bundesregierung teilt ihre geplante Pflegereform wegen Meinungsverschiedenheiten zwischen Union und SPD in zwei Teile auf. Den ersten Schritt brachte das Kabinett heute auf den Weg. Dabei geht es zunächst darum, akute Finanzprobleme der Pflegeversicherung zu lindern. Für eine zweite, größere Strukturreform soll eine Kommission Vorschläge erarbeiten. Gesundheitsminister Linnemann verteidigt das Vorgehen im ZDF Heute-Journal.
2: Wir hatten vor 20 Jahren noch 2 Millionen zu Pflegende und heute haben wir 6 Millionen Pflegebedürftige. Und wir haben die Leistungen immer weiter ausgeweitet und wir müssen das einfach jetzt zielgenauer machen. Deswegen ist das ein erster wichtiger Schritt heute gewesen. Der reicht aber nicht aus, um die Pflegeversicherung für die 30er Jahre fit zu machen.
1: Gesundheitsminister Carsten Linnemann. Das Deutschlandticket kostet ab Januar 66,80 Euro. Das hat der zuständige Koordinierungsrat auf seiner heutigen Sitzung entschieden. Das Ticket wird damit knapp 4 Euro teurer im Monat.
3: Mit 9 Euro im Monat hat alles angefangen vor 4 Jahren. Mit dem Billigticket wollte die Ampel damals die hohen Energiepreise auffangen nach dem Beginn des Ukraine-Kriegs. Danach einigten sich Bund und Länder auf einen Monatspreis von 49 Euro. Seitdem ist der Preis immer weiter angestiegen. Der neue Abo-Preis wurde diesmal erstmals mit Hilfe einer Formel berechnet, die sich unter anderem orientiert an den Kosten für Personal und Energie. So soll politischer Streit über die Finanzierung verhindert werden. Thomas Bremser, Nachrichtenredaktion.
1: Die Proteste an französischen Schulen haben an Umfang und Härte zugenommen und im Tagesverlauf zu 625 Festnahmen geführt. Mehr als 115 Polizisten, Lehrer und Schüler wurden verletzt. Dabei habe die Gewalt deutlich zugenommen und es sei zu Zerstörungen in Schulen und zu Brandstiftungen gekommen, heißt es aus dem französischen Innenministerium. Die Proteste an über 350 Schulen richten sich gegen fehlende Mittel, zu wenige Lehrkräfte und heruntergekommene Gebäude.
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4: Auf der A63 Richtung Kaiserslautern gibt es zwischen Göllheim und Sembach 3 Kilometer stockenden Verkehr. Auf der A48 Richtung Dernbach läuft es zwischen Hörgrenzhausen und dem Dreieck Dernbach nur zäh. Gute Fahrt.
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4: In Osthofen sind es aktuell 21 Grad, in Ludwigshafen ebenfalls 21 und auch in Mannheim messen wir 21 Grad. In der Nacht sinkt das Thermometer auf milde 18 Grad. Morgen wird es wechselhaft, mit teils bewölktem Himmel und Regen bei anfangs 18 Grad. Im Laufe des Tages steigt das Thermometer auf bis zu 25 Grad an.
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1: Nickelback kündigen ihr inzwischen schon 11. Album an mit der ersten Single Rattle the Cage.

0: Everything Under the Sun wird das neue Album heißen, kommt am 30. Oktober raus und soll alle Nuancen der Band abdecken, von ganz leise bis ganz laut.
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2: Und für die erste Single haben sie sich gleich mal Motley Crue-Gitarrist John Five dazu geholt. Hier sind Nickelback mit Rattle the Cage.
1: Jetzt

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0: im Cockpit eines Fly-Dubai-Flugs auf dem Weg von Dubai nach Tel Aviv geäußert. Er habe mit großem Schrecken von dem versuchten Entführungsfall des Flugzeugs erfahren, das vollbesetzt mit israelischen Staatsangehörigen gewesen sei. Das teilte Wadeful nach einem Telefonat mit seinem israelischen Amtskollegen Gideon Saar mit.
1: Ich hätte dann ja das tiefste erschrocken, dass ein derartig schrecklicher Anschlag auf eine mit israelisch besetzte Maschine versucht wurde. Das ist der Tapferkeit des Piloten und weiterer Passagiere zu verdanken, dass dieser Absturz in letzter Sekunde verhindert werden konnte.
0: Einer der Piloten hatte mit einem Messer auf seinen Kollegen eingestochen. Er wollte das Flugzeug offenbar zum Absturz bringen. Passagiere griffen ein. Die israelische Regierung spricht von Terror. Der große Wurf zur Pflegereform ist verschoben. Die Bundesregierung hat jetzt erst einmal eine kleine Lösung auf den Weg gebracht, um akute Finanzprobleme der Pflegeversicherung abzufedern. Dafür ist unter anderem ein Anstieg der Beitragssätze für Kinderlose zum 1. Januar um 0,3 Prozentpunkte geplant.
2: Auch Gutverdiener, die sollen nun mehr zahlen, um das Riesenloch in der Pflegekasse erstmal etwas zu stopfen. Doch ob das alles reicht, der Spitzenverband der gesetzlichen Krankenkassen glaubt das nicht. Und um den härtesten Brocken, also eine große Reform des Pflegesystems, soll sich eh eine Expertenkommission kümmern. Für Wirtschaftsweise Grimm, Zeitverschwendung, denn die Probleme lägen längst auf dem Tisch. Claudia Wächter, Nachrichtenredaktion.
0: Das Deutschlandticket wird im kommenden Jahr teurer. Statt 63 Euro wie bisher kostet es vom 1. Januar an 66,80 Euro. Das hat der Koordinierungsrat entschieden. In dem Rat sitzen die Abteilungsleiter der Verkehrsministerien, der Länder und des Bundes. Volkswagen hat im Ringen um schärfere Sparmaßnahmen einen Großteil seiner Tarifverträge gekündigt, darunter auch den wichtigen Manteltarifvertrag. So wollen die Arbeitgeber verschiedene Regelungen in diesen Verträgen verändern, mit Blick auf den aktuellen Kostendruck. Der Manteltarifvertrag beinhaltet grundlegende Regelungen für mehr als 100.000 Beschäftigte, auch zu Arbeitszeit und Urlaubstagen. Die anderen Verträge regeln unter anderem Eingruppierungen, Zulagen, Zusatzvergütungen und die Ausbildung.
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4: Auf der A1 Richtung Saarbrücken zwischen Dreieck Moseltal und Rheinsfeld gibt es 2 Kilometer Stau. Gute Fahrt.
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4: In Ludwigshafen haben wir aktuell 20 Grad, in Mannheim ebenfalls 20. Ladenburg meldet 21 Grad. In der Nacht sinkt das Thermometer auf milde 18 Grad. Morgen wird es wechselhaft, mit teils bewölktem Himmel und Regen, bei anfangs 18 Grad. Im Laufe des Tages steigt das Thermometer auf bis zu 25 Grad an.
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Metallica.

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1: Wenn eine Band ihren eigenen Stil als Rap-Metal betitelt, wer könnten dann wohl ihre Vorbilder gewesen sein?
2: Naja, Linkin Park wohl auf jeden Fall, oder?

0: absolut richtig. Außerdem Papa Roach, DMX und Korn. Und raus kommt ein ganz eigener Sound aus Elizabethtown, Pennsylvania.
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2: Und zwar von From Ashes to New. Hier ist ihre neueste Scheibe. Hier ist Die for You.
1: Jetzt.

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1: Ich bin Uli Reitinger. Tanken soll ab heute wieder billiger werden. Um Mitternacht trat der zweite Tankrabatt in diesem Jahr in Kraft. Bis Jahresende werden die Energiesteuern auf Benzin und Diesel gesenkt. Unterm Strich soll der Sprit um knapp 17 Cent pro Liter günstiger werden.
2: Tanken ohne Frustattacken, das wünschen sich wohl viele, zumal es im September an der Zapfsäule so teuer war wie nie. Und die Mineralölwirtschaft verspricht,

0: Bei nach Tel Aviv hat Israels Ministerpräsident Netanyahu den Mut des mutmaßlich von seinem Kollegen angegriffenen Piloten gewürdigt. Er ist ein wahrer Held, schrieb Netanyahu auf der Plattform X. Trotz schwerer Stichverletzungen habe der indische Flugkapitän Widerstand geleistet, die Cockpit-Tür geöffnet und es Passagieren ermöglicht, den Angreifer zu überwältigen. Damit habe der Pilot eine Katastrophe verhindert und das Leben von 174 Menschen gerettet. Angriffe auf Busfahrer, Zugbegleiter und Rettungskräfte sollen künftig härter bestraft werden. Das sieht ein Gesetzentwurf vor, den das Kabinett beschlossen hat. Wer unser Land am Laufen hält, verdient unseren Schutz, sagt Justizministerin Stefanie Hubig.
1: Es geht hier nicht in erster Linie um den Schutz Einzelner, sondern es geht auch um den Schutz des Gemeinwesens. Starker Einsatz für das Gemeinwesen verlangt auch starken Schutz, gerade auch mit Mitteln des Strafrechts.
0: Justizministerin Stefanie Hubig. Die geplante Steuer auf zuckerhaltige Getränke soll dem Staat im Jahr rund 1 Milliarde Euro einbringen. Das geht aus einem Entwurf des Finanzministeriums hervor. Demnach soll die Steuer ab dem 1. Juli 2027 gelten. Bis zum Jahr 2031 sollen die Einnahmen auf knapp 1,2 Milliarden Euro pro Jahr steigen. Vor allem in der Unionsfraktion gibt es Widerstand und auch mehrere Bundesländer lehnen die Zuckersteuer ab.
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3: Hallo auf die Straßen. Aktuell liegen uns keine Meldungen vor. Ihr habt freie Fahrt. In 30 Minuten gibt es hier das nächste Update. Kommt gut und sicher an euer Ziel.
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3: Bei euch in Neustadt an der Weinstraße sind es aktuell 22 Grad. In Heppenheim und Worms messen wir jeweils 21 Grad. In der Nacht sinkt das Thermometer auf milde 18 Grad. Morgen wird es wechselhaft, mit teils bewölktem Himmel und Regen bei anfangs 18 Grad. Im Laufe des Tages steigt das Thermometer auf bis zu 25 Grad an.
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Bei uns in der Redaktion war es mal jemandem zu laut. Wegen AC/DC. Sabine fand, so geht das nicht. Wir fanden schon. Sabine arbeitet jetzt bei einem anderen Sender. Und wir hier.

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1: Man mixe Alternative Rock mit Pop-Punk, addiere eine Violine dazu und man hat Yellow Card. Aus Jacksonville, Florida, kommen jetzt zusammen mit Good Charlotte zu uns nach Deutschland auf Tour, spielen am 11. November in München und am 14. in Düsseldorf.
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1: Hier sind Yellow Card mit ihrer neuen Scheibe Calvary Drive.
0: Jetzt. 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
1: Ich bin Uli Reitinger. Seit Mitternacht gilt der zweite Tankrabatt in diesem Jahr. Eine für 3 Monate geltende Absenkung der Energiesteuern soll eine Entlastung von 16,7 Cent pro Liter Benzin oder Diesel bringen. Wie vollständig sie an die Verbraucher weitergegeben wird, wird sich in den nächsten Tagen zeigen. Es gibt keine direkte Verpflichtung der Tankstellen, die Preise zu senken. Die Regierung hatte den Tankrabatt wegen der extrem hohen Spritpreise auf den Weg gebracht. Der September war der mit Abstand teuerste Tankmonat bisher. Das hat sich sogar in der Inflation niedergeschlagen. Im September stieg die Inflationsrate auf 3,3%. So hoch war sie seit fast 3 Jahren nicht mehr.
2: Die Lage im Nahen Osten macht sich weiter im Portemonnaie der Menschen bemerkbar.